0: Vogel klar gegen die Konkurrenz durch. Auf einem Parkplatz in Polen müssen Autofahrer seit kurzem eine ungewöhnliche Parkgebühr entrichten. Der Parkplatz gehört einer katholischen Pfarrgemeinde, wird aber nicht nur von Kirchgängern genutzt. Wer sein Auto dort stehen lässt, muss mit einem Gebet bezahlen. Kontrolliert wird nicht. Die Pfarrgemeinde verlässt sich auf das Gewissen der Autofahrer. Als Tagesgebühr ist ein Rosenkranz fällig, für eine Stunde ein Vaterunser und für Kurzparker reicht ein Stoßgebet. Und das war WDR aktuell. Das Wetter in Nordrhein-Westfalen. In der Nacht vor allem in der Südhälfte Schauer oder Gewitter bei Tiefstwerten zwischen 13 und 9 Grad. Tagsüber ist es wechselhaft, dazu in Gummersbach bis 17 Grad, in St. Augustin bis 19 und in Langenfeld werden 20 Grad erreicht. Am Sonntag ist es bei Sonne und Quellwolken weitgehend trocken. Die Höchsttemperaturen bei schwachem Wind liegen zwischen 13 und 22 Grad. Die Zeit, es wird 2.03 Uhr.
1: Und da schauen wir auf die Straßen. Hier ist der Verkehrsservice in der ARD-Hitnacht. Die A2 Hannover Richtung Dortmund ist zwischen Hamm und Kamener Kreuz wegen Bauarbeiten bis Montag früh gesperrt. Die A38 Richtung Leipzig ist zwischen Bad Lauchstädt und Leuna wegen Bauarbeiten noch bis Sonntagnachmittag gesperrt. Die A40 Essen Richtung Duisburg ist zwischen Kreuz Kaiserberg und Kreuz Duisburg wegen Bauarbeiten noch bis Montag früh gesperrt. Die A52 Düsseldorf Richtung Essen ist zwischen Kreuz Breitscheid und Essen-Kettwig ebenfalls wegen Bauarbeiten bis Montag früh gesperrt. Die A61 Koblenz-Ludwigshafen ist zwischen Koblenz-Waldisch und Emmelshausen wegen Bauarbeiten ebenfalls bis Montag früh in beiden Richtungen gesperrt. Eine Umleitung ist für sie eingerichtet. Und die A516 ist zwischen Kreuz Oberhausen und Oberhausen-Eisenheim wegen Bauarbeiten bis Montag früh ebenfalls in beiden Richtungen gesperrt. Ihnen überall gute und sichere Fahrt.
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1: Ich freue mich, dass Sie mit uns durch diese Nacht gehen. Mein Name ist Ibbe Tröger und ich habe 10cc für Sie mit Dreadlock Holiday in dieser Stunde und Paul McCartney mit Hope of Deliverance. Nachtschicht oder Fernfahrt oder Couch oder Küchentisch, machen wir gemeinsam Ihr Weg durch die Nacht. So klingt er. Willkommen in der ARD-Hitnacht aus Dresden.

Die Ferris Brothers waren das. Zumindest nannten sie sich so bei ihrer Gründung 1977. 1979 wurden dann In Excess draus. Eben gehört hier mit Need You Tonight, so klingt die Nacht, mit der ARD-Hitnacht. Auch mit Coldplay. Und auch die hatten vor diesem Namen noch zwei andere Namen, unter anderem Starfish. Dann jedoch stießen sie auf eine Band, die die Worte Coldplay in ihrem Bandnamen hatte. Den Namen mochte die Band dann allerdings nicht mehr so, gab den Namen auf, benannte sich um und so übernahm Chris Martin den Namen und Starfish wurde zu Coldplay. Und hier sind sie mit Paradise. So begleitet sie die ARD-Hitnacht mit Imme Tröger durch die Wachenstunden.

Jennifer Rush mit Destiny. So kraftvoll geht's hier durch die ARD-Hitnacht. Mit Post an dieser Stelle aus Flensburg und das ist in dem Fall eine angenehme Post. Matthias macht nämlich gerade was Schönes. Er packt für den Urlaub. Morgen geht's in den Urlaub nach Malle, schreibt er. Gerade Koffer packen mit euch. Und 7 Tage Schottland gehören irgendwie auch noch mit dazu, wenn ich das hier so richtig verstanden habe. Matthias, in jedem Fall viel, viel Freude. Grüße an meine Highlands. Vielen Dank für die Post und schön, dass Sie bei uns sind und uns die kleinen Geschichten erzählen oder auch einen lieben Gruß da lassen. Das geht immer entweder auf unserem AB oder eben auch per Mail altbewährt an ard-hitnacht@mdr.de. Wir freuen uns, wenn Sie uns was Liebes schreiben oder erzählen. Hier in der ARD-Hitnacht, jetzt zusammen mit den Animals. Schön, dass Sie da sind.

Und da schauen wir auf die Straßen. Hier ist der Verkehrsservice in der ARD-Hitnacht. Die A2 Dortmund Richtung Hannover ist zwischen Lauenau und Bad Nenndorf aktuell gesperrt. Eine Umleitung führt sie hier über die U7. Die A2 Hannover Richtung Dortmund zwischen Hamm und Kamener Kreuz ist ebenfalls gesperrt, hier wegen Bauarbeiten, und das Ganze noch bis Montag früh. Die A38 Richtung Leipzig ist zwischen Bad Lauchstädt und Leuna wegen Bauarbeiten noch bis Sonntagnachmittag gesperrt. Die A40 Essen Richtung Duisburg ist zwischen Kreuz Kaiserberg und Kreuz Duisburg wegen Bauarbeiten bis Montag früh gesperrt. Gleiches gilt auch für die A52 Düsseldorf Richtung Essen, hier zwischen Kreuz Breitscheid und Essen-Kettwig. Ebenfalls wegen Bauarbeiten bis Montag früh gesperrt. Die A61 Koblenz-Ludwigshafen. Hier gibt es die Vollsperrung zwischen Koblenz-Waldesch und Emmelshausen wegen Bauarbeiten bis Montag früh in beiden Richtungen. Eine Umleitung ist für sie eingerichtet. Und die A516 ist zwischen Kreuz-Oberhausen und Oberhausen-Eisenheim wegen Bauarbeiten bis Montag früh ebenfalls in beiden Richtungen gesperrt. Eine gute und sichere Fahrt wünschen wir.

Chicago und Hard to Say I'm Sorry. Die Band, die ursprünglich Chicago Transit Authority hieß, kurz CTA, was

mit dem Verkehrsservice. Vorsicht, Falschfahrer auf der A3 Frankfurt-Würzburg zwischen Offenbach und Seligenstädter Dreieck. Hier ist ein Falschfahrer unterwegs. Bitte fahren Sie vorsichtig, fahren Sie äußerst rechts und überholen Sie nicht. Auf der A3 Frankfurt-Würzburg zwischen Offenbach und Seligenstädter Dreieck. Hier kommt Ihnen ein Falschfahrer entgegen. Bitte fahren Sie in beiden Richtungen äußerst vorsichtig.

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Der Verkehrsservice, Vorsicht, Falschfahrer auf der A3 Frankfurt-Würzburg, jetzt zwischen Offenbach und Goldbach. Hier kommt Ihnen ein Falschfahrer entgegen. Bitte fahren Sie in beiden Richtungen äußerst vorsichtig, fahren Sie äußerst rechts und überholen Sie nicht. Auf der A3 Frankfurt-Würzburg zwischen Offenbach und Goldbach, hier kommt Ihnen ein Falschfahrer entgegen. Bitte fahren Sie in beiden Richtungen äußerst vorsichtig.

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1: Die Nachrichten mit Ronald Lessig. Guten Morgen. In NRW gilt weiterhin, Lkw dürfen auch sonntags fahren. Das Land hat beschlossen, dass die Regelung bis 30. September bestehen bleibt. Daniela Müllenborn berichtet.
2: NRW kippt das Sonntagsfahrverbot für Lastwagen länger als geplant. Der Grund? Anhaltendes Niedrigwasser. Weil Frachtschiffe nur eingeschränkt fahren können, hatten fast alle Bundesländer das Lkw-Fahrverbot an Sonn- und Feiertagen zunächst bis Ende August gelockert. Damit soll der Wirtschaft geholfen werden, Lieferketten aufrechtzuerhalten. Neben NRW haben auch Rheinland-Pfalz und das Saarland die Frist verlängert. Laut des Verbandes Spedition und Logistik NRW hat die Verlagerung des Güterverkehrs auf die Straße der Branche bereits etwas geholfen. Manche Spediteure sagen allerdings, sie hätten nicht genug Fahrzeuge und Fahrer, um mehr Güter zu transportieren.
1: Seit dem Abend sind in NRW mehrere Autobahnen und Bahnstrecken gesperrt. Reisende müssen sich auf Umwege einstellen. Die Bahnstrecke Köln-Düsseldorf ist 2 Wochen lang gesperrt. Dort werden Gleise und Brücken repariert. Auch die A40 bei Duisburg und die A2 zwischen Hamm und dem Kamener Kreuz sind dicht. Auch hier wird gebaut. Und auch das ist noch Thema. Russland hat ein Einkaufszentrum in der Ukraine angegriffen. Die Regionalverwaltung berichtet von 14 Toten und mehr als 100 Verletzten. In Bergheim im Rhein-Erft-Kreis wird der Brand in einer Recyclingfirma gelöscht. Eine riesige Rauchwolke war am späten Abend bis nach Köln zu sehen. Bundeskanzler Merz kommt heute nach Hürtgenwald. Er will dort den Feuerwehrleuten danken, die den Waldbrand bekämpft hatten. Heute treten NRW-Fußballvereine in der ersten Runde des DFB-Pokals an. Leverkusen gastiert in Wiesbaden, Duisburg empfängt Elversberg, Viktoria Köln spielt gegen Nürnberg und Bielefeld ist in Groß-Asbach zu Gast. Die deutsche Springreiter-Equipe ist zum ersten Mal seit 16 Jahren wieder Weltmeister. Bei der WM in Aachen setzten sich Markus Ening, Sophie Hinners, Daniel Deusser und Richard Vogel klar gegen die Konkurrenz durch. Aus Aachen, Jan Wochner, WDR Sport.
3: Das war eine überragende Vorstellung der deutschen Springreit-Equipe. Überlegen holte sich das Team von Bundestrainer Otto Becker vorzeitig Teamgold bei dieser Heim-WM und das vor ausverkauftem Haus. Auch weil die Konkurrenz aus den anderen Springreit-Top-Nationen serienweise patzte. Die deutschen Starter behielten dagegen ihre Nerven.
1: Und das war WDR aktuell. Das Wetter in Nordrhein-Westfalen. In der Nacht vor allem in der Südhälfte Schauer und Gewitter bei 13 bis 9 Grad. Tagsüber wechselhaft. Dazu in Attendorn bis 17 Grad, in Halle bis 19 und in Soest bis 20 Grad. Am Sonntag bei Sonne und Quellwolken weitgehend trocken. Die Höchstwerte 13 bis 22 Grad. Die Zeit 3.03 Uhr.
4: Da schauen wir auf die Straßen. Der Verkehrsservice in der ARD-Hitnacht zunächst mit einer Entwarnung von der A3. Die Meldung über den Falschfahrer Frankfurt-Würzburg zwischen Offenbach und Goldbach wurde aufgehoben. Aktuell gelten noch Meldungen von der A2 Hannover Richtung Dortmund. Die ist zwischen Hamm und Kamener Kreuz wegen Bauarbeiten noch bis Montag früh gesperrt. Die A38 Richtung Leipzig ist zwischen Bad Lauchstädt und Leuna wegen Bauarbeiten noch bis Sonntagnachmittag gesperrt. Die A40 Essen Richtung Duisburg ist zwischen Kreuz Kaiserberg und Kreuz Duisburg wegen Bauarbeiten bis Montag früh gesperrt. Es gibt eine Meldung von der A52 Düsseldorf Richtung Essen, hier zwischen Kreuz Breitscheid und Essen-Kettwig wegen Bauarbeiten ebenfalls Sperrung der Autobahn noch bis Montag früh. Die A61 Koblenz-Ludwigshafen ist zwischen Koblenz-Waldesch und Emmelshausen wegen Bauarbeiten bis Montag früh in beiden Richtungen gesperrt. Hier ist eine Umleitung für Sie eingerichtet. Und die A516 ist zwischen Kreuz Oberhausen und Oberhausen-Eisenheim ebenfalls gesperrt bis Montag früh. Hier laufen Bauarbeiten, das Ganze in beiden Richtungen. Ihnen überall eine gute und sichere Fahrt.
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4: Das ist Ihr Weg durch die Nacht. Willkommen in der ARD-Hitnacht. Die hören Sie heute aus Dresden. Die neue Stunde eröffnen wir mit den 3 Degrees und When Will I See You Again und mit Affidavits und Words. So geht's hier durch Ihren Nachtdienst oder durch die wachen Stunden. Ich bin Imme Tröger und freue mich in jedem Fall, dass Sie mit dabei sind.

Sarah Connor in der ARD-Hitnacht und gleich hören wir Glenn Frey mit I've Got Mine. Vorher gucken wir auf ihre Post und da hat zum Beispiel Uli geschrieben, der war nämlich schon mal in Dresden und er fand es hier schön. Uli, das freut uns. Danke für die lieben Grüße. Auch an Roland, der hat geschrieben, hallo, ich bin der Roland aus Oberkirch, höre euch fast jede Nacht, macht weiter so mit der guten Musik. Roland, machen wir. Und es kam Post aus Down Under. Wir wollten ein großes Lob an euch senden, schreiben Britta und Norbert. Wir hören auf unserer einjährigen Australienreise, wann immer uns möglich ist, die ARD-Hitnacht beim Frühstück. Freuen uns über die tollen Lieder und haben somit so ein bisschen Heimat mit im Gepäck. Einen herzlichen Gruß derzeit aus Daintree. Senden Britta und Norbert. Ja, da danken wir natürlich und wünschen eine fantastische Reise in Australien. Freuen uns, dass wir mitreisen dürfen. Vielen, vielen Dank für Ihre Anrufe bei unserem AB und auch für Ihre Post, für all Ihre Wortmeldungen. Auch heute Nacht wieder an ard-hitnacht@mdr.de und weiterhin eine angenehme Hitnacht wünschen wir zusammen für gute Zeiten im Nachtdienst oder eben auch für einen guten Weg Richtung Frühdienst. Zusammen machen wir das jetzt mit Glenn Frey um 3:20 Uhr mittlerweile schon. Willkommen im Samstagmorgen.

Und da ist der Blick auf die Straßen, der Verkehrsservice in der ARD. Hitnacht mit Meldungen von der A1 Lübeck-Hamburg vor der Norderelbbrücke in beiden Richtungen. 1 Kilometer Stau wegen eines Schwertransports. Die A2 Hannover Richtung Dortmund ist zwischen Hamm und Kamener Kreuz wegen Bauarbeiten noch bis Montag früh gesperrt. Die A38 Richtung Leipzig ist zwischen Bad Lauchstädt und Leuna wegen Bauarbeiten noch bis Sonntag Nachmittag gesperrt. Die A40 Essen Richtung Duisburg ist zwischen Kreuz Kaiserberg und Kreuz Duisburg wegen Bauarbeiten bis Montag früh gesperrt. Gleiches gilt auch für die A52 Düsseldorf Richtung Essen. Hier zwischen Kreuz Breitscheid und Essen-Kettwig Vollsperrung wegen Bauarbeiten ebenfalls bis Montag früh. Die A61 Koblenz-Ludwigshafen ist zwischen Koblenz-Waldesch und Emmelshausen wegen Bauarbeiten ebenfalls bis Montag früh in beiden Richtungen gesperrt. Eine Umleitung ist hier für Sie eingerichtet. Und die A516 ist zwischen Kreuz Oberhausen und Oberhausen-Eisenheim wegen Bauarbeiten ebenfalls in beiden Richtungen bis Montag früh gesperrt. Da, wo Sie unterwegs sind, gute und sichere Fahrt.

James Blunt mit Postcards. Im Video zum Song, da sieht man ihn mit einer Ukulele auf einer Bühne. Geschrieben hat James Blunt das Lied allerdings an einem Klavier. Ob das Klavier war, im Badezimmer von Prinzessin Lea Carrie Fisher, das ist nicht bekannt. Dort soll James Blunt allerdings Teile seines Debütalbums aufgenommen haben. Ja, im Badezimmer, da steht ein Klavier. Warum, ich weiß es nicht. Von seinen Anfängen her allerdings, er hat gemeint, der Klang wäre dort gut gewesen und Carrie Fisher war eine Unterstützerin von James Blunt. Sie waren auch sehr eng befreundet und ja, da hat sie halt dann auch mal wahrscheinlich das Klavier ins Badezimmer gestellt. Eben gehört hier in der ARD-Hitnacht mit Imme Tröger. Wir bleiben gemeinsam wach diese Nacht. Zusammen jetzt unvergleichlich schön mit Joe Cocker und N'oublie jamais. Willkommen hier um 3.49 Uhr.

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1: Die Nachrichten mit Ronald Lessig. Guten Morgen. Weil es immer öfter Hitzewellen gibt, fordert der Deutsche Städtetag ein Umdenken bei der Verkehrsplanung. Es müsse mehr Investitionen in den Hitzeschutz geben. Christoph Titz berichtet.
2: Weniger Parkplätze und weniger Straßen würden in Zukunft unvermeidbar, wenn man mit den Auswirkungen des Klimawandels klarkommen wolle. Das sagt Städtetag-Präsident Jung der Neuen Osnabrücker Zeitung und erklärt, wo Bäume gepflanzt oder Regenspeicher angelegt würden, müsse anderes weichen. Statt sechsspuriger Straßen brauchten Städte mehr Anwohnerparken, Carsharing und Jobräder sowie einen stärkeren öffentlichen Nahverkehr. Orientieren könne man sich da an Städten wie Kopenhagen, Amsterdam oder auch Oslo.
1: Bei einem russischen Angriff auf ein Einkaufszentrum in Kryvyi Rih in der Ukraine sind 15 Menschen ums Leben gekommen, mehr als 100 wurden nach Behördenangaben verletzt. Florian Kellermann, WDR Kiew.
3: Nach Angaben von Behörden griff Russland es in zwei Wellen mit Langstreckendrohnen an. Mit solchen zweiten Angriffen sollen Helfer getroffen werden, die zu einem Unglücksort gerufen werden. Die eingesetzten Drohnen waren mit einem Strahltriebwerk ausgestattet. Russland stellt immer mehr Drohnen dieses Typs her. Sie fliegen deutlich schneller als herkömmliche Drohnen und sind dadurch schwerer abzufangen.
1: Und auch das ist noch Thema. Auf der Frühgeborenenstation einer Paderborner Klinik ist ein Kind gestorben, vermutlich nach einer Bakterieninfektion. Ein weiteres befindet sich in kritischem Zustand. In NRW gilt weiterhin, Lkw dürfen auch sonntags fahren. Das Land hat das Sonntagsfahrverbot länger als geplant gekippt und beschlossen, dass die Regelung bis 30. September bestehen bleibt. Nach dem Waldbrand in der Eifel will Bundeskanzler Merz heute die betroffene Gemeinde Hürtgenwald besuchen. Er will sich vor Ort ein Bild von der Lage machen und den Einsatzkräften persönlich danken. In der ersten Runde des DFB-Pokals sind Drittligist Preußen Münster und Oberligist SC Tönnies aus dem Verein aus dem Kreis Viersen ausgeschieden. Münster unterlag Karlsruhe 1:2, Tönnies verlor gegen Frankfurt 0:11. In den USA haben sich TikTok und die Behörden auf einen Vergleich geeinigt. Wegen des Vorwurfs von Datenschutzverstößen zahlt die Videoplattform demnach 400 Millionen Dollar. TikTok soll personenbezogene Informationen von Kindern illegal gesammelt haben. Nach einer Klage der US-Regierung 2024 hatte die chinesische Firma ihre Praktiken geändert. Und das war WDR aktuell. Das Wetter in Nordrhein-Westfalen. In der Nacht in der Südhälfte Schauer und Gewitter bei 13 bis 9 Grad. Heute dann wechselhaft. Dazu in Monschau bis 17 Grad, in Dortmund bis 19 und in Bergheim bis 20 Grad. Am Sonntag bei Sonne und Quellwolken weitgehend trocken. 13 bis 22 Grad. Die Zeit 4:03 Uhr.
4: Und hier ist der Verkehrsservice in der ARD-Hitnacht. Die A2 Hannover Richtung Dortmund ist zwischen Hamm und Kamener Kreuz wegen Bauarbeiten bis Montag früh gesperrt. Die A38 Richtung Leipzig ist zwischen Bad Lauchstädt und Leuna wegen Bauarbeiten bis Sonntagnachmittag gesperrt. Die A40 Essen Richtung Duisburg ist zwischen Kreuz Kaiserberg und Kreuz Duisburg wegen Bauarbeiten bis Montag früh gesperrt. Die A52 Düsseldorf Richtung Essen ist ebenfalls bis Montag früh gesperrt zwischen Kreuz Breitscheid und Essen-Kettwig hier an einer Baustelle. Die A61 Koblenz-Ludwigshafen ist zwischen Koblenz-Waldesch und Emmelshausen wegen Bauarbeiten bis Montag früh in beiden Richtungen gesperrt. Eine Umleitung ist hier für Sie eingerichtet. Und die A516 ist zwischen Kreuz Oberhausen und Oberhausen-Eisenheim wegen Bauarbeiten bis Montag früh ebenfalls in beiden Richtungen gesperrt. Ihnen überall eine gute und freie Fahrt.
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4: Und dann wünschen wir einen schönen guten Morgen. Heute ist Samstag, der 22. August. Die ARD-Hitnacht aus Dresden zum Wachbleiben oder langsam munter werden. Diese Stunde mit Maria Mayner und All This Time und mit den Dire Straits und Walk of Life. Ich bin Imme Tröger und wünsche einen guten Start in den Samstagmorgen.

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All This Time, Maria Mena, um kurz nach vier hier am Samstagmorgen. Und da schauen wir mal schnell, wer denn heute den Geburtstag mit Ihnen teilt, so Sie denn heute Geburtstag haben. Die Geburtstagskinder heute sind mit ihrem Geburtstag nämlich nicht alleine. Mit Ihnen feiern heute unter anderem eine recht kleine Runde, dafür allerdings recht sportlich und auch recht musikalisch. Zum einen ist es Biathlet und Olympiasieger Rico Groß und auch Sängerin Tori Amos feiert heute Geburtstag und auch Opernsänger Peter Hofmann und Komponist Claude Debussy wurden einst einmal am 22. August geboren. Möge der Tag zu Ihnen heute gut sein und viel, viel Sonnenschein für Sie haben. Ihr Ständchen kommt von No Mercy. Where do you go? Das hören Sie in der ARD-Hitnacht. Willkommen im neuen Tag.

Phil Collins und Just the Way It Is. That's just the way it is. Um 4.23 Uhr mittlerweile. Hier ist die ARD Hitnacht und die bringt sie geradewegs hinein in den neuen Tag. Und der gehört heute Letizia, deren Name die Freude, der Frohsinn oder auch das Glück bedeutet. Er gehört Regina, der Königin oder der Herrscherin. Siegfried, dessen Name der durch Sieg Friedenschaft bedeutet oder auch der siegreiche Friede. Er gehört Sigrid, der schönen Siegerin, und Timo und Tim, die Gottesfürchtigen oder auch die, die Gott ehren. Heute ist ihr Namenstag und das sind alles sehr strahlende Namen, finde ich heute. Da sagen wir gleich mal liebe Grüße und einen schönen Namenstag heute. Kommen Sie gut in den neuen Morgen mit uns, mit Udo jetzt, dem Besitzenden, seinem Namen nach. Udo Lindenberg und ein Herz kann man nicht reparieren.

Und da werfen wir einen Blick auf die Straßen. Hier ist der Verkehrsservice in der ARD-Hitnacht. Die A2 Hannover Richtung Dortmund ist zwischen Hamm und Kamener Kreuz wegen Bauarbeiten bis Montag früh gesperrt. Die A38 Richtung Leipzig ist zwischen Bad Lauchstädt und Leuna wegen Bauarbeiten bis Sonntag Nachmittag gesperrt. Die A40 Essen Richtung Duisburg ist zwischen Kreuz Kaiserberg und Kreuz Duisburg wegen Bauarbeiten bis Montag früh gesperrt. Die A52 Düsseldorf Richtung Essen ist zwischen Kreuz Breitscheid und Essen-Kettwig wegen Bauarbeiten ebenfalls bis Montag früh gesperrt. Die A61 Koblenz-Ludwigshafen ist zwischen Koblenz-Waldesch und Emmelshausen wegen Bauarbeiten bis Montag früh in beiden Richtungen gesperrt. Eine Umleitung ist hier für Sie eingerichtet. Und die A516 ist zwischen Kreuz Oberhausen und Oberhausen-Eisenheim wegen Bauarbeiten bis Montag früh ebenfalls in beiden Richtungen gesperrt. Ihnen auf Ihren Wegen gute und sichere und freie Fahrt.

Deepish Mode mit Precious. Das ist die ARD-Hitnacht. Wir begleiten Sie in den neuen Tag. Und das hat auch unsere nächste Band vor. Und die hat sogar das gleiche Thema wie Deepish Mode. Martin Gore verarbeitete im Precious ja seine Scheidung. Und auch Roxette wurden durch eine Trennung, die dann auch zu einer Scheidung führte, zu unserem nächsten Lied inspiriert. Ein Freund von Per Gessle, der erlebte eine Trennung. Und Marie und Per überlegten sich, was wohl gewesen wäre, wenn die Partner miteinander geredet hätten, den anderen wirklich gesehen hätten und ihrem Herzen mehr gefolgt wären, als einfach aufzugeben. Und daraus entstand einer ihrer größten Hits. Hör auf dein Herz. Hier sind Roxette mit Listen to Your Heart, bevor du auf Wiedersehen sagst. Die ARD-Nacht um 4:42 Uhr.

Gazebo mit Lunatic. So klingt's, wenn Sie mit uns wach bleiben oder auch wach werden. Einen schönen guten Morgen. Wir läuten gemeinsam das Wochenende ein. Kurz vor fünf haben wir es auf Ihrem Weg in den neuen Tag mit unserem gemeinsamen Blick gleich auf die Straßen und auch auf die Neuigkeiten des Morgens. Vorher bereisen wir noch zwei Jahrzehnte. Einmal die 80er mit Marvin Gaye und Sexual Healing und die 90er.

Der Verkehrsservice Vorsicht Falschfahrer auf der A70 Bamberg-Schweinfurt-Werneck zwischen Mainbrücke Eltmann und Knetzgau. Hier kommt Ihnen ein Falschfahrer entgegen. Bitte fahren Sie in beiden Richtungen äußerst vorsichtig und überholen Sie nicht. Auf der A70 Bamberg-Schweinfurt-Werneck zwischen Mainbrücke Eltmann und Knetzgau, hier kommt Ihnen ein Falschfahrer entgegen. Bitte fahren Sie in beiden Richtungen äußerst vorsichtig.

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1: Die Nachrichten mit Ronald Lessig. Guten Morgen. Bundeskanzler Merz kommt heute nach Hürtgenwald. Er will den Helfern für ihren Einsatz beim Waldbrand danken. Inzwischen ist er gelöscht. Thomas Wenkert.
2: Es ist der erste öffentliche Auftritt des Kanzlers nach seinem Urlaub. Am Nachmittag will Merz die Einsatzkräfte treffen. Das Feuer im Hürtgenwald in Eifel war das größte in der Geschichte von Nordrhein-Westfalen. Eine Fläche von 300 Hektar wurde zerstört. Rund 2000 Menschen aus dem Ortsteil Gai mussten ihre Häuser verlassen, da sich die Flammen bis auf wenige Meter dem Ort genähert hatten. Für die Einsatzkräfte war der Löscheinsatz eine große Herausforderung, da sich in dem Waldgebiet auch noch Weltkriegsmunition befindet. In Spitzenzeiten waren rund 1800 Kräfte im Einsatz. Auch die Bundeswehr unterstützte die Löscharbeiten.
1: Seit dem Abend sind in NRW mehrere Straßen- und Bahnverbindungen gesperrt. Stefan Hase fasst zusammen, welche betroffen sind.
3: 2 Wochen lang geht auf der Bahnstrecke zwischen Köln und Düsseldorf so gut wie nichts mehr. Die Bahn arbeitet da zeitgleich an Gleisen, Weichen und Brücken. Das betrifft alle Züge von Regio bis ICE, also wer hier fahren will oder muss, am besten unbedingt vorher checken, wie der Ersatzverkehr mit Bussen läuft. Auch auf den Autobahnen gibt es gleich mehrere Sperrungen, unter anderem auf der A40 bei Duisburg. Und die A2 ist zwischen Hamm und dem Kamener Kreuz komplett dicht, weil da Flüsterasphalt aufgebracht wird.
1: Und auch das ist noch Thema. In NRW gilt weiterhin, Lkw dürfen auch sonntags fahren. Das Land hat das Sonntagsfahrverbot länger als geplant gekippt und beschlossen, dass die Regelung bis zum 30. September bleibt. Bei russischen Drohnenangriffen sind in der ukrainischen Großstadt Kryvyi Rih mindestens 15 Menschen getötet worden. Nach Angaben der örtlichen Behörden gibt es etwa 130 Verletzte. Auf der Frühgeborenenstation einer Paderborner Klinik ist ein Kind gestorben. Es hatte sich vermutlich mit einem Bakterium infiziert. Ein weiteres Kind ist in kritischem Zustand. Zum Auftakt des DFB-Pokals hatte Oberligist Tönis aus dem Kreis Viersen einen Erstligisten zu Gast. Tönis unterlag der Frankfurter Eintracht mit 0:11. Die Fans hatten trotzdem Spaß, berichtet Peter Hild.
4: Trotz 11 Gegentoren war überhaupt keine Enttäuschung zu spüren bei den Fans vom SC St. Tönis. Im Gegenteil, nach Schlusspfiff wurde die Mannschaft noch minutenlang frenetisch von den Rängen gefeiert. Und auch vor dem Stadion war vor allen Dingen Stolz und Freude bei den Fans vom Niederrhein zu spüren über einen besonderen, vielleicht einmaligen Fußballabend, den man im Grotenburg-Stadion in Krefeld erlebt hat.
1: Auch ein weiterer Verein aus NRW ist raus. Drittligist Münster unterlag Karlsruhe aus der zweiten Liga 1:2. Und das war WDR aktuell. Das Wetter in Nordrhein-Westfalen. Heute wechselhaft mit Schauern, dazu in Monschau bis 17 Grad, in Dortmund bis 19 und in Bergheim bis 20 Grad. Am Sonntag sonnig bis 22 Grad. Es ist 5:03 Uhr.
5: Und hier ist der Verkehrsservice in der ARD-Hitnacht. Vorsicht, Falschfahrer. Auf der A70 Bamberg-Schweinfurt-Werneck zwischen Bamberg-Hafen und Haßfurt. Hier kommt Ihnen ein Falschfahrer entgegen. Bitte fahren Sie äußerst rechts und überholen Sie nicht. In beiden Richtungen Vorsicht auf der A70 Bamberg-Schweinfurt-Werneck zwischen Bamberg-Hafen und Haßfurt. Hier besteht in beiden Richtungen Gefahr durch einen Falschfahrer. Achtung auch auf der A70 Bamberg-Schweinfurt-Werneck. Frankfurt-Werneck zwischen Kreuz Bamberg und Eltmann. Hier kommt Ihnen ein Falschfahrer entgegen zwischen Kreuz Bamberg und Eltmann. In beiden Richtungen bitte Vorsicht, fahren Sie vorsichtig und fahren Sie äußerst rechts und überholen Sie nicht. Aktuelle Meldungen kommen sonst von der A2 Hannover Richtung Dortmund zwischen Hamm und Kamener Kreuz. Wegen Bauarbeiten bis Montag früh gesperrt die Autobahn. Die A10 südlicher Berliner Ring Richtung Schönefelder Kreuz, da gibt es im Dreieck Potsdam einen Unfall und dadurch ist die Autobahn A10 im Dreieck Potsdam auch gesperrt nach diesem Unfall. Die A38 Richtung Leipzig ist zwischen Bad Lauchstädt und Leuna wegen Bauarbeiten bis Sonntagnachmittag gesperrt. A40 Essen Richtung Duisburg, die ist zwischen Kreuz Kaiserberg und Kreuz Duisburg wegen Bauarbeiten bis Montag früh gesperrt. Die A52 Düsseldorf Richtung Essen ist zwischen Kreuz Breitscheid und Essen-Kettwig wegen Bauarbeiten ebenfalls bis Montag früh gesperrt. Die A61 Koblenz-Ludwigshafen ist zwischen Koblenz-Waldesch und Emmelshausen wegen Bauarbeiten bis Montag früh in beiden Richtungen gesperrt. Eine Umleitung ist hier für Sie eingerichtet. Und die A560 ist zwischen Kreuz Oberhausen und Oberhausen-Eisenheim wegen Bauarbeiten bis Montag früh ebenfalls in beiden Richtungen gesperrt. Ihnen eine gute und sichere Fahrt.
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5: Heute mit Imme Tröger aus Dresden. Einen schönen Samstagmorgen wünschen wir. Gleich mit Uriah Heep und Free Me und mit Charles and Eddie und Would I Lie to You. Die machen sie gleich ganz geruhsam und gut wach. So klingt der neue Tag mit der AD.

Uriah Heep und Free Me. So klingt ihr Weg durch die ARD-Hitnacht mit der Entwarnung von der A70 Bamberg-Schweinfurt-Werneck. Die Meldung über den Falschfahrer zwischen Bamberghaven und Haßfurt wurde aufgehoben. Die Meldung über den Falschfahrer auf der A70 Bamberg-Schweinfurt-Werneck zwischen Bamberghaven und Haßfurt wurde aufgehoben. Wir wünschen Ihnen gute, sichere und freie Fahrt weiterhin. Gleich mit Madonna. Vorher sage ich noch Danke an Michael. Der hat nämlich geschrieben, beste Grüße aus der Höhe in die deutsche Hitnacht aus La Paz in den Anden. Besonders an Roberto und seine Freunde und an die Bekannten in Deutschland. Also, wo sich unsere Hörer überall rumtreiben. Junge, Junge, Junge, in Down Under, in La Paz. Schön ist es. Vielen, vielen Dank für Ihre Grüße, auch von weiter weg. Ralf ist auch noch wach. Die sind immer noch fleißig am Schreiben. Und Ralf fragt sich, ob ich vielleicht was mit Musik zu tun habe. Ralf ist ein guter Beobachter. Vielen, vielen Dank für alle Ihre Grüße. Auch Britta hat nochmal aus Australien geschrieben. Anne meldet sich zu Wort, freut sich aus der Nähe von München über die ARD-Hitnacht. Vielen Dank für all Ihre Post. Wir gehen gemeinsam mit Ihnen durch die Nacht und in den neuen Tag jetzt ja schon rein mit Madonna und

Die Stones und Let's Spend the Night Together hier in der ARD-Hitnacht auf dem Weg in den neuen Tag. Da gibt's ja endlich auch wieder neue Musik von den Steinen. Foreign Tongues heißt ihr aktuelles Album von den Rolling Stones. Da haben wir letzte Nacht zusammen reingehört hier in der ARD-Hitnacht. Und die zeitlosen Klassiker, die kriegen sie natürlich auch bei uns eben gehört hier in der ARD-Hitnacht. So wie auch den hier. Christa Berg und seine Lady in Red. Das ist ihr Samstagmorgen mit Imme Tröger. Willkommen im neuen Tag. Morgen.

Und da schauen wir auf die Straßen. Hier ist der Verkehrsservice in der ARD-Hitnacht. Gern noch einmal mit der Entwarnung von der A70 Bamberg-Schweinfurt-Werneck. Die Meldung über den Falschfahrer zwischen Bamberg-Hafen und Haßfurt wurde aufgehoben. Aktuell gibt es noch Meldungen von der A2 Hannover Richtung Berlin. Zwischen Rennau und Helmstedt-West brennt ein Fahrzeug. Der Durchgangsverkehr ist aktuell dadurch gesperrt. Die A2 Hannover Richtung Dortmund ist zwischen Hamm und Kamener Kreuz wegen Bauarbeiten noch bis Montag früh gesperrt. Auf der A3 Frankfurt Richtung Köln zwischen Bad Honnef-Linz und Siebengebirge befindet sich ein querstehender LKW. Die Richtungsfahrbahn ist dadurch aktuell gesperrt. Die A10 südlicher Berliner Ring Richtung Schönefelder Kreuz ist im Dreieck Potsdam nach einem Unfall gesperrt. Die A38 Richtung Leipzig ist zwischen Bad Lauchstädt und Leuna wegen Bauarbeiten bis Sonntagnachmittag gesperrt. Die A40 Essen Richtung Duisburg ist zwischen Kreuz Kaiserberg und Kreuz Duisburg wegen Bauarbeiten bis Montag früh gesperrt. Gleiches gilt auch für die A52 Düsseldorf Richtung Essen. Die ist zwischen Kreuz Breitscheid und Essen-Kettwig wegen Bauarbeiten ebenfalls bis Montag früh gesperrt. Die A61 Koblenz-Ludwigshafen ist zwischen Koblenz-Waldisch und Emmelshausen wegen Bauarbeiten bis Montag früh in beiden Richtungen gesperrt. Eine Umleitung ist hier für Sie eingerichtet. Die A516 ist zwischen Kreuz Oberhausen und Oberhausen-Eisenheim ebenfalls wegen Bauarbeiten bis Montag früh in beiden Richtungen gesperrt. Und die B185 Randstraße Altenbernburg-Dessau, die ist in Höhe Dessau in beiden Richtungen wegen Bergungsarbeiten aktuell gesperrt, so heißt es wohl. Wir hoffen natürlich, dass da, wo Sie unterwegs sind, alle Straßen frei sind und wünschen gute und vor allen Dingen sichere Fahrt und Ankunft.

Janice und I Love Your Smile. So geht's in den Samstagmorgen um 5.41 Uhr, auch mit Post von Annette aus Leipzig. Die hat uns geschrieben, liebe Imme, schön, dass wieder ARD-Hitnacht aus Dresden kommt. MDR Sachsen ist mein liebster Sender und ich habe heute eine Reise, also das war ja dann schon gestern, nach Travemünde gebucht. Da freue ich mich drüber, zumal ich die Ostsee liebe. Annette verstehe ich vollkommen. Vielen Dank für all Ihre Anrufe, Ihre liebe Post, Ihre Mails, dass Sie an uns denken, dass Sie uns mitnehmen, egal ob Sie in den Urlaub fahren oder eben fleißig auch im Nachtdienst sind. Wir begleiten Sie in den neuen Tag oder auch in den Feierabend und das machen wir jetzt zusammen mit den Pet Shop Boys und Go West. Willkommen in der ARD-Hitnacht und im neuen Tag.

Mr. Music, John Miles mit Music. Damit ist es 5.54 Uhr. Der neue Tag ist da und das soll ein guter Tag für Sie sein. Wir freuen uns auch heute Nacht wieder auf Sie. Verabschieden

verabschieden sich jetzt aus der ARD-Hitnacht. Weiter in den Morgen geht's gleich mit Man Without Hats und The Safety Dance und mit Rosenstolz und Ich bin ich. Ich wiederum bin Imme Tröger und wünsche einen schönen guten Morgen und einen guten Samstag.

0: Die Men Without Hats mit dem Safety Dance. Wir gucken aufs Wetter. Am Morgen ziehen letzte Schauer mit Starkregen ab. Dann wird's wechselhaft heute. Neben Sonne gibt's auch immer wieder Schauer, kurze Gewitter mit starken Böen. Dazu kommt Winterberg auf maximal 13 Grad, Gummersbach und Schleiden auf 18 und Unna und Bonn auf bis zu 20 Grad. Morgen wird's, nachdem sich der lokale Nebel aufgelöst hat, überall erstmal sonnig und trocken. Später bilden sich dann mehr Wolken. Regen ist aber nicht in Sicht. Das Ganze bei 13 bis 22 Grad.
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2: Die Nachrichten mit Detlef Dickmann. Guten Morgen. Russland hat am Freitag in der Ukraine ein Einkaufszentrum mit Langstreckendrohnen angegriffen. Diese Frau hat es miterlebt.
3: Es ging alles so schnell. Der Rauch, der Staub. Wir haben nichts verstanden. Alle haben geschrien, sind gerannt. Da waren viele Verletzte.
2: Laut Angaben des Militärgouverneurs stieg die Zahl der Toten auf mindestens 15. 130 Menschen wurden verletzt. Der Angriff erfolgte in Kryvyi Rih, der Heimatstadt von Präsident Zelensky. Dieser sprach von einem zynischen und hinterhältigen Angriff. Florian Kellermann, WDR Kiew.
3: Das getroffene Einkaufszentrum ist eines der größten in Kryvyi Rih. Es liegt nördlich der Innenstadt. Videoaufnahmen vom Nachmittag zeigen starke Zerstörungen des Gebäudes. Nach Angaben der Behörden griff Russland es in zwei Wellen mit Langstreckendrohnen an, mit einem Abstand von einer halben Stunde. Mit solchen zweiten Angriffswellen sollen in der Regel Helfer getroffen werden, zum Beispiel medizinisches Personal und Feuerwehrleute, die zu einem Unglücksort gerufen wurden.
2: Nach dem Waldbrand in der Eifel will Bundeskanzler Merz heute die betroffene Gemeinde Hürtgenwald besuchen. Das Feuer war vor zwei Tagen gelöscht worden. Es ist Merz' erster öffentlicher Auftritt nach seinem Urlaub. In Hürtgenwald will er den Einsatzkräften persönlich für ihre Arbeit danken. Der Waldbrand gilt als der größte in der Geschichte von Nordrhein-Westfalen. In NRW gilt weiterhin, Lkw dürfen auch sonntags fahren. Das Land hat beschlossen, dass die Regelung bis 30. September bestehen bleibt. Daniela Müllenborn berichtet.
4: NRW kippt das Sonntagsfahrverbot für Lastwagen länger als geplant. Der Grund? Anhaltendes Niedrigwasser. Weil Frachtschiffe nur eingeschränkt fahren können, hatten fast alle Bundesländer das Lkw-Fahrverbot an Sonn- und Feiertagen zunächst bis Ende August gelockert. Damit soll der Wirtschaft geholfen werden, Lieferketten aufrechtzuerhalten. Neben NRW haben auch Rheinland-Pfalz und das Saarland die Frist verlängert. Laut des Verbandes Spedition und Logistik NRW hat die Verlagerung des Güterverkehrs auf die Straße der Branche bereits etwas geholfen. Manche Spediteure sagen allerdings, sie hätten nicht genug Fahrzeuge und Fahrer, um mehr Güter zu transportieren.
2: Und darauf blicken wir heute auch noch. Auf der Frühgeborenenstation einer Paderborner Klinik ist ein Kind gestorben, vermutlich an einer Bakterieninfektion. Ein weiteres Kind ist in kritischem Zustand. Der Deutsche Städtetag fordert mehr Investitionen in den Hitzeschutz. Städtetagspräsident Jung sagte der Neuen Osnabrücker Zeitung, Ziel müssten weniger Straßen und Parkplätze und mehr Grünflächen sein. Bahnreisende und Autofahrer müssen sich dieses Wochenende auf Umwege einstellen. Die Bahnstrecke Köln-Düsseldorf fällt zwei Wochen lang wegen Reparaturen aus. Die A40 ist bei Duisburg und die A2 bei Hamm gesperrt. Immer weniger Menschen in Deutschland haben ein Festnetztelefon. Nach einer Umfrage des Portals Verivox nutzen nur noch 61% zu Hause ein klassisches Telefon, 10 Prozentpunkte weniger als im vorigen Jahr. In den USA haben sich die Videoplattform TikTok und die Behörden auf einen Vergleich geeinigt. Die chinesische Firma zahlt umgerechnet 340 Millionen Euro. Dafür wird das entsprechende Verfahren eingestellt. Darin ging es um den Vorwurf, dass Kinder unter 13 bei TikTok ohne Zustimmung der Eltern Accounts anlegen konnten. Laut US-Justizministerium ist mit dem Vergleich kein Schuldeingeständnis verbunden. Das war WDR aktuell.
0: Und hier ist der WDR4-Verkehrsservice. Wir wollen ja, dass Sie gut ankommen. A3 Frankfurt Richtung Köln zwischen Neustadt-Wied und Bad Honnef-Linz. Halbe Stunde plus 2 Kilometer Stau. Hier steht ein defekter LKW. Und dann gibt's noch jede Menge Sperrungen und zwar bis Montag früh. Einmal die A2 Richtung Oberhausen zwischen Hamm und dem Kamener Kreuz. Hier gibt's aktuell 2 Kilometer Stau. Dann die A40 Richtung Venlo zwischen dem Kreuz Kaiserberg und Duisburg. Die A52 Richtung Essen zwischen dem Kreuz Breitscheid und Essen-Kettwig. Und die A500 116 in beiden Richtungen zwischen dem Kreuz Oberhausen und Oberhausen-Eisenheim. 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
0: Heute früh mit Katrin Brackmann. Ich wünsche Ihnen einen wunderschönen guten Morgen, Sie Frühaufsteher. Mensch, wenn Sie sowieso schon wach sind, dann lassen Sie uns doch gemeinsam in diesen Samstag starten. Und zwar richtig schön cool und entspannt. Wir wollen ja mal nichts übereilen, ne? Ich habe jetzt hier für Sie Bob Marley aus den 80ern, Buffalo Soldier. Schönen guten Morgen.
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0: Klassiker zum Wachwerden von den Doobie Brothers. Long Train Running. Schönen guten Morgen, Samstag, 6:11. Ja, ich weiß, es ist noch sehr früh, aber ich muss trotzdem mal kurz fragen, sind Sie schon in Feierstimmung? Also vielleicht haben Sie auch schon ein Säckchen kalt gestellt oder das Cocktailkleidchen rausgekramt. Gibt ja was zu feiern, ne? Morgen wird unser Bundesland Nordrhein-Westfalen 80 Jahre alt, runder Geburtstag. Und ich meine, vorab gratulieren soll man ja nicht, aber reinfeiern, das geht auf jeden Fall und wird auch gemacht. WDR4-Reporter Steffen Robionik kennt sich aus, was da so geplant ist. Aber jetzt gucken wir erstmal zurück zum runden Geburtstag. Wie ist es eigentlich losgegangen mit Nordrhein-Westfalen?
1: Okay, machen wir einen kleinen historischen Exkurs. Alles ging los mit der Verordnung 46. Die regelte am 23. August 1946 nämlich eine Vereinigung, und zwar den Zusammenschluss des nördlichen Teils der früheren preußischen Provinz Rheinland und der preußischen Provinz Westfalen zusammen zum Bundesland Nordrhein-Westfalen. Operation Marriage, also übersetzt Operation Hochzeit, nannte das die britische Militärregierung damals. Und 80 Jahre später leben 18 Millionen Menschen in Nordrhein-Westfalen. Und die verbindet etwas, sagt NRW-Ministerpräsident Hendrik Wüst.
2: Ich glaube, uns eint, dass wir wissen, von nichts kommt nichts. Wir sind fleißig, wir sind ein Land der Arbeit, darauf sind wir auch stolz. Uns wachsen die Weintrauben nicht in den Mund. Aber wir haben da immer das Beste draus gemacht und ich glaube, das ist in allen Regionen so und bei aller Vielfalt.
1: Ja, die Weintrauben wachsen uns nicht in den Mund. Ich lege mich mal fest, das gilt wahrscheinlich auch noch in 80 Jahren.
0: Ja, ich glaube, du hast recht. Und von nichts kommt nichts ist ja auch nicht so ein schlechtes Motto, oder? So, jetzt aber mal zur Party. Wie wird denn gefeiert?
1: Ja, wie es sich zum 80. gehört, mehrfach. In Düsseldorf wird heute und morgen schon mal, ich sag mal, angefeiert. Die Party schmeißt das Haus der Geschichte Nordrhein-Westfalen. Da kann man schon mal ein bisschen in Stimmung kommen und, ich sag mal, vorglühen. Eine Woche später dann gibt es nochmal ein ganzes Geburtstagswochenende in Münster. Das sind dann die offiziellen Feierlichkeiten und bei beiden Feiern gibt's buntes Programm für Besucher. Und wahrscheinlich verbindet dann auf beiden Festivitäten alle Besucher auch dieses eine Gefühl, das der Unternehmer Carsten Willems aus Bochum, wie ich finde, so herrlich auf den Punkt bringt.
3: Es ist immer ganz fantastisch, sich mit neuen Impulsen zu bereichern sozusagen. Aber dann will ich auch wieder nach Hause kommen in meine Homebase, wo ich mich wohl und sicher fühle. Und das ist für mich NRW.
1: Zu Hause ist, wo NRW ist. Dem ist eigentlich nichts mehr hinzuzufügen.
0: Ne, wir hätten es nicht schöner sagen können. Danke für die Infos zum 80. Geburtstag von Nordrhein-Westfalen. WDR4-Reporter Steffen Robionik. 6:13 Uhr. 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

Rod Stewart und Ronald Isley von den Isley Brothers, This Old Heart of Mine. Kurzer Uhrenvergleich, 6.21 Uhr. Zeit für die erste Hunderunde am Samstagmorgen oder antreten zum Frühdienst oder die erste Tasse Kaffee morgens vielleicht. Ich nehme Möglichkeit 3 und erhebe die auf Sie, die Sie schon wach sind und den Einschaltknopf an Ihrem Radio gefunden haben. Wir revanchieren uns gerne mit 80ern und den größten Klassikern. Jetzt hier eine tolle Nummer von Billy Joel, der Piano Man. Schönen guten Morgen mit WDR 4.

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0: Bangles, If She Knew What She Wants. Wir gucken aufs Wetter. Heute Morgen ziehen letzte Schauer mit Starkregen ab. Dann wird's wechselhaft. Neben Sonne gibt's auch immer mal wieder Schauer oder kurze Gewitter mit starken Böen. Dazu kommt Nettersheim auf maximal 17 Grad, Detmold und Arnsberg auf 19 und Bocholt und Düsseldorf auf 20 Grad. Morgen am Sonntag wird's, nachdem sich der lokale Nebel aufgelöst hat, überall erstmal sonnig und trocken. Später kommen dann mehr Wolken, ist aber kein Regen in Sicht. Das Ganze bei 13 bis 22 Grad.
1: 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Um 6.30 Uhr mit Detlef Dickmann. Guten Morgen. Russland hat in der Ukraine ein belebtes Einkaufszentrum angegriffen. Laut den Behörden erfolgte der Drohnenangriff auf die Großstadt Kryvyi Rih in zwei Fällen. Mindestens 15 Menschen starben, 130 wurden verletzt. Der ukrainische Präsident Zelensky sprach von einem hinterhältigen Angriff auf ein gewöhnliches Einkaufszentrum. Nach dem Waldbrand in der Eifel will Bundeskanzler Merz heute die betroffene Gemeinde Hürtgenwald besuchen. Das Feuer war vor zwei Tagen gelöscht worden. Es ist Merz' erster öffentlicher Auftritt nach seinem Urlaub. In Hürtgenwald will er den Einsatzkräften persönlich für ihre Arbeit danken. Der Waldbrand gilt als der größte in der Geschichte von NRW. Lkw dürfen in Nordrhein-Westfalen weiterhin sonntags unterwegs sein. Das Land hat beschlossen, das Sonntagsfahrverbot jetzt bis zum 30. September auszusetzen. Hintergrund ist der niedrige Wasserstand in den Flüssen. Viele Frachtschiffe können deshalb nicht fahren. Auch Rheinland-Pfalz und das Saarland setzen das Fahrverbot weiter aus. Der Deutsche Fußballbund kündigt nach Ausschreitungen beim DFB-Pokal Konsequenzen an. Am Abend sind beim Spiel des SV Waldhof Mannheim gegen den 1. FC Kaiserslautern Spieler aneinander geraten. Danach haben Fans des einen Teams Pyrotechnik gezündet, die anderen den Platz gestürmt. Die Polizei musste einschreiten, 35 Einsatzkräfte wurden verletzt. Das war WDR aktuell.
0: Dankeschön, Detlef. Wir gucken auf die Straßen. Die A3 Frankfurt Richtung Köln ist zwischen Bad Honnef-Linz und Siebengebirge im Moment gesperrt. Hier blockiert ein Laster die Fahrbahn. Und folgende Autobahnen sind bis Montag früh wegen Bauarbeiten gesperrt. A2 Richtung Oberhausen. Zwischen Hamm und dem Kamener Kreuz hier gibt's aktuell 2 Kilometer Stau. A40 Richtung Venlo zwischen den Kreuzen Kaiserberg und Duisburg. A52 Richtung Essen zwischen dem Kreuz Breitscheid und Essen-Kettwig. Und A516 in beiden Richtungen zwischen dem Kreuz Oberhausen und Oberhausen-Eisenach. 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Gute Fahrt, kommen Sie gut und sicher an. Wir begleiten Sie gerne. Jetzt habe ich hier einen Kracher aus den 80ern, der macht so richtig wach. Bryan Adams, Summer of 69. Ich bin Katrin Brackmann. Wunderschönen guten Morgen.
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0: Bisschen aber am Samstagmorgen immer gut. 20 vor 7 ist es, hier ist WDR 4. Und das hier, das klingt doch wunderschön, oder? Ein riesiges blau glitzerndes Auge mitten im tiefen Grün. Ha, oder? So wunderschön beschreiben Besucher den Halterner Stausee, den Silbersee, direkt an der Grenze zum Ruhrgebiet. Und besonders jetzt im August, wenn nebenan die Westrupper Heide so richtig in kräftigen Fliederfarben blüht, dann ist hier immer richtig was los. Und wie lässt sich die Natur hier am besten genießen? Also unsere Reporterin Claudia Kracht ist einfach mal hingefahren und losgewandert. Und was hat sie gesehen?
1: Hier am Halterner See sehe ich auf ein riesiges, blaues, glitzerndes Auge mitten im Grün. Am Ufer gegenüber funkeln bunte Liebeschlösser an der Hochzeitsallee, wo ich Birgit treffe, die gerade um den See gewandert ist.
2: Da sind ganz viele Bäume gepflanzt und von den Brautpaaren, die geheiratet haben. Und da kann man hier ein ganzes Stück entlang gehen. Dann hat man immer noch mal irgendwo eben Punkte, wo man noch mal gut sitzen kann und ein bisschen die Aussicht auch genießen vom See, ne?
1: Ein echtes Idyll. Wir laufen weiter am Ufer entlang und nach 4 Kilometern sehe ich Wilfried, der gerade auf einer Bank den Schweiß von der Stirn wischt und ganz angetan ist von der Kulisse hier.
3: Ja, das Schöne ist einfach, dass man fern vom Autoverkehr ist. Ja, also in der Westrupper Heide ist es einfach besonders schön landschaftlich. So die Kombination Heide und Wasser, das ist einfach faszinierend.
1: Und hier vom Ufer aus glitzert es fliederfarben am Horizont. Was funkelt denn da hinten so zauberhaft?
4: Ja, da hinten sehen wir die Westrupper Heide. Und was Sie da glitzern sehen, das ist die Blüte der Heide. Das steht ja im August an, da ist das hier wunderschön zu sehen.
1: Ja, mittlerweile drückt die Hitze auf unsere Beine, die langsam doch etwas müde werden. Aber nicht schlimm, denn genau in diesem Moment gleitet das Fahrgastschiff Möwe ganz lautlos vor uns an den Steg.
4: Das ist ein E-Fahrgastschiff. Sie merken ja gerade, es ist total geräuschlos. Es macht richtig Spaß, damit zu fahren. Also man hört wirklich nichts und kann die Natur und die Umwelt total gut genießen.
1: Und jetzt steigen wir mal ein. Ja, und hier ist es wirklich kühl. Perfekt für eine Pause finden auch die mitfahrenden Kinder Isabella und Jan.
5: Also nach dem Wandern, dann ist man ja so eher müde, weil man ja halt laufen ist viel. Und dann kann man sich da halt hinsetzen und dann halt ausruhen. Dann ist das halt sehr cool. Man hört dann nur das Wasser und eigentlich fast gar nicht das Boot.
1: Direkt neben mir sitzt Tamara in Wanderschuhen und hält ihr Gesicht in den Wind auf dem Wasser.
6: Nee, nach einer Wandertour ist das wirklich wunderschön, das Wasser plätschern zu hören. Für die Seele gut, wirklich.
1: Das Elektroboot bringt uns jetzt zurück zum Ausgangspunkt. Und zum Schluss möchte ich von Bernd Bröker wissen, was denn der ultimative Hotspot für die heißen Sommertage hier ist.
4: Die Kinder können hier spielen am Wasserspielplatz. Also Tretboot fahren kann man hier super gut. Also da kann man eine schöne Runde über den See machen. Man kann auch das Segelboot ins Wasser lassen, hier eine Runde drehen. Das ist hier alles möglich.
0: Ja, vielleicht wäre das ja was für Ihren Wochenendausflug. Einfach mal eine Runde um den Halterner Stausee wandern. Vielleicht auch nicht ganz so weit. Einfach irgendwann aufs Bötchen steigen und sich zurückschippern lassen. Hier ist WDR 4. Schönen Samstagmorgen, 6:43 Uhr.

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0: Musik aus Schweden zum Wachwerden. Roxette mit Run to You. Wir gucken aufs Wetter. Heute Morgen ziehen die letzten Schauer mit Starkregen ab. Dann wird es heute wechselhaft. Neben Sonne gibt es dann auch immer wieder mal Schauer und auch kurze Gewitter mit starken Windböen. Dazu gibt es in Dortmund und Warburg bis 19 Grad. Neuss und Solingen schaffen 20 und Köln 21 Grad. Morgen am Sonntag wird es, nachdem der lokale Nebel erstmal weg ist, überall erstmal sonnig und trocken. Später bilden sich mehr Wolken. Es soll aber nicht regnen. Das Ganze bei 13 bis 22 Grad.
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2: Die Nachrichten mit Detlef Dickmann. Guten Morgen. Bundeskanzler Merz kommt heute nach Hürtgenwald in der Eifel. Er möchte den Helfern und Feuerwehrleuten für ihren Einsatz während des Waldbrandes danken. Fast eine Woche lang tobte das Feuer in Hürtgenwald. Mittlerweile ist es gelöscht. Thomas Wenkert.
3: Es ist der erste öffentliche Auftritt des Kanzlers nach seinem Urlaub. Am Nachmittag will Merz die Einsatzkräfte treffen. Das Feuer im Hürtgenwald in Eifel war das größte in der Geschichte von Nordrhein-Westfalen. Eine Fläche von 300 Hektar wurde zerstört. Rund 2000 Menschen aus dem Ortsteil Gai mussten ihre Häuser verlassen, da sich die Flammen bis auf wenige Meter dem Ort genähert hatten. Für die Einsatzkräfte war der Löscheinsatz eine große Herausforderung, da sich in dem Waldgebiet auch noch Weltkriegsmunition befindet. In Spitzenzeiten waren rund 1800 Kräfte im Einsatz. Auch die Bundeswehr unterstützte die Löscharbeiten.
2: Lkw dürfen in Nordrhein-Westfalen weiterhin sonntags unterwegs sein. Das Land hat beschlossen, das Sonntagsfahrverbot jetzt bis zum 30. September auszusetzen, wie zuvor schon das Saarland und Rheinland-Pfalz. Hintergrund ist der niedrige Wasserstand in den Flüssen. Viele Frachtschiffe können deshalb nicht fahren. Der Deutsche Fußballbund will Ausschreitungen beim DFB-Pokal aufarbeiten. Gestern Abend eskalierte das Südwest-Derby zwischen Mannheim und Kaiserslautern. Zunächst gerieten die Spieler aneinander, dann die Fans beider Teams. Das Spiel stand kurz vor dem Abbruch. Nach Polizeiangaben gab es 85 Verletzte. Doris Schleich berichtet.
4: Richtig heikel wurde die Lage, als es beim Stand von 0:0 in die Verlängerung gehen sollte. Erst gingen die Spieler beider Mannschaften aufeinander los, dann wurden sie von den Rängen mit Pyrotechnik beschossen. Anhänger stürmten das Spielfeld. Fußballer und Schiedsrichter flüchteten in die Kabine, ein Großaufgebot von Polizei und Beamten zu Pferde kesselten die Randalierer ein. Das Spiel konnte letztlich fortgesetzt werden mit einem 1:0-Sieg für Kaiserslautern. Auf zahlreiche sogenannte Fans warten nun Ermittlungen wegen Körperverletzung, Angriffe auf Polizeibeamte, Verstöße gegen das Sprengstoffgesetz und Landfriedensbruch.
2: Heute treten im DFB-Pokal diese NRW-Vereine an. Leverkusen gastiert in Wiesbaden, Duisburg empfängt Elversberg, Viktoria Köln spielt gegen Nürnberg und Bielefeld ist in Groß Asbach zu Gast. Und auch das ist gerade Thema. Russland hat in der Ukraine ein belebtes Einkaufszentrum in der Großstadt Kryvyi Rih mit Drohnen attackiert. Bei den zwei Angriffen wurden mindestens 15 Menschen getötet und 130 weitere verletzt. Auf der Frühgeborenenstation einer Paderborner Klinik ist ein Kind gestorben, vermutlich an einer Bakterieninfektion. Ein weiteres Kind ist in kritischem Zustand. Nach dem Regen der vergangenen Tage nehmen immer mehr Rheinfähren den Betrieb wieder auf. Ab heute soll die Fähre zwischen Düsseldorf und Dormagen-Zons wieder fahren, ebenso wie die zwischen Xanten und Wesel. Die deutsche Springreiter-Equipe hat bei der Weltmeisterschaft in Aachen zum vierten Mal WM-Gold geholt, bereits nach dem dritten von vier Startern, weil sich die Konkurrenz zu viele Abwürfe erlaubte. Markus Ehning, Sophie Hinners, Richard Vogel und Daniel Deusser sind die ersten Mannschaftsweltmeister seit 16 Jahren. Einzigartig, sagt Deusser.
5: Und dann noch hier in Aachen mit dem Publikum, war ein unglaubliches Gefühl. Also ob sich das noch einmal wiederholt in meinem Leben, das weiß ich nicht.
2: Silber ging an Belgien, Bronze an Großbritannien. Das war WDR aktuell.
0: Ja, herzlichen Glückwunsch an die Springreiter-Equipe. Wir gucken jetzt mal auf die Straßen, was da los ist. Die A3, Frankfurt Richtung Köln, ist zwischen Bad Honnef-Linz und dem Siebengebirge im Moment gesperrt. Hier blockiert ein Laster die Fahrbahn. Und folgende Autobahnen sind bis Montag früh wegen Bauarbeiten gesperrt. A2 Richtung Oberhausen, zwischen Hamm und dem Kamener Kreuz, aktuell 2 Kilometer Stau. A40 Richtung Venlo, zwischen den Kreuzen Kaiserberg und Duisburg. A52 Richtung Essen, zwischen dem Kreuz Breitscheid und Essen-Kettwig. Und A516 in beiden Richtungen zwischen dem Kreuz Oberhausen und Oberhausen-Eisenheim. 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
0: Heute früh mit Katrin Brackmann. Schön, dass Sie mit WDR 4 aufstehen. Wir sitzen gerne mit am Frühstückstisch und essen Ihnen noch nicht mal ein Brötchen weg. Stattdessen sorgen wir für die richtige Musik zum Wachwerden. Vor einem Monat waren Sie noch bei den 80ern auf Schalke live. Jetzt am Samstag früh in Ihrem Radio. Hier ist ein Starship mit Nothing's Gonna Stop Us Now. Schönen guten Morgen und einen schönen Samstag.
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0: einmal so Gitarre spielen können wie Mark Knopfler von den Dire Straits. Sultans of Swing bei WDR 4. 7:15 am Samstagmorgen. Schönen guten Morgen. Und was haben Sie denn heute oder am Wochenende so vor? Ich sag mal so, wenn Sie hier heute mitmachen wollen, brauchen Sie starke Nerven, denn das Seifenkistenrennen in Blankenheim, das ist echt nichts für Bremser. 650 Meter lang ist die Rennstrecke, hat einen Höhenunterschied von 70 Metern und ordentlich Strohballen drumherum, falls es doch mal einen aus der Kurve haut, denn die Seifenkisten werden bis zu 70 km/h schnell. Aber wer bremst, verliert, sagt Organisator Ralf Ruhland und hat auch gewisse Tipps, wie man als Fahrer eine richtig gute Zeit rausholt.
1: Er muss halt ein Messer zwischen die Zähne nehmen und ab und zu, wo er denkt, ah, hier musst du bremsen, einfach nicht bremsen. Ne? Nur so kann eine super Zeit dabei rauskommen. Und dann ist dieser feine Grat halt, übertreibe ich es jetzt und fliege in der Bremsschikane raus. Oder ich komme mit Ach und Krach da durch, habe aber eine super Zeit dann.
0: Ja, ich sag doch, wer bremst, verliert. Mehr Infos gibt's auf wdr4.de in unseren Wochenendtipps. Da gibt's noch ganz viele andere Tipps. Gefahren wird das Seifenkistenrennen heute und morgen in Blankenheim. Und wir wünschen allen Fahrern Hals- und Beinbruch und eine wirklich gute Fahrt.

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0: Guten Morgen. Kleine Orientierung gefällig. Es ist Samstag, 22. August, 7:23 Uhr. Und es sind immer noch Sommerferien in Nordrhein-Westfalen. Und so langsam werden die Ideen knapp, wie man die Kids noch bespaßen kann. Es sei denn, sie fahren ins Autohaus.
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2: Leute, ich hab mir was überlegt.
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5: Moment, ich habe noch was. Wo bewahrt Superman seine Klamotten auf?
4: Sach.
5: Im Cape Room.
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0: haben alle laut mitgesungen hier, die Kathi in der Redaktion und auch ich. Zum Glück haben sie es nicht gehört. Hier ist das Wetter. Heute Morgen ziehen letzte Schauer ab, dann wird es wechselhaft. Neben Sonne gibt es auch immer wieder Schauer, kurze Gewitter mit starken Böen. Wermelskirchen kommt auf 18 Grad, Bergisch Gladbach auf 20 und Kleve auf 21 Grad. Morgen wird es erstmal überall sonnig und trocken, später mehr Wolken. Es bleibt aber trocken bei 13 bis 22 Grad.
1: 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Um 7.30 Uhr mit Detlef Dickmann. Guten Morgen. Außenminister Wadephul ist in die Ukraine gereist. Aus Anlass des 35. Unabhängigkeitstages hieß es im Auswärtigen Amt. Gestern hatte Russland in der Ukraine ein belebtes Einkaufszentrum angegriffen. Mindestens 15 Menschen starben. Verbraucherschützer empfehlen, vor dem Herbst den eigenen Gasvertrag zu prüfen, um steigende Kosten zu vermeiden, etwa ob eine Preisbindung vorgesehen ist. Hintergrund sind mögliche Engpässe wegen der niedrigen Füllstände der Gasspeicher. Eigentlich kaufen Händler im Sommer Vorräte für den Winter, aktuell aber warten sie wegen des Iran-Kriegs ab, ob die Einkaufspreise sinken. Der Regen der vergangenen Tage hat den Pegelstand des Rheins etwas angehoben. Jetzt nehmen immer mehr Rheinfähren den Betrieb wieder auf. Ab heute soll die Fähre zwischen Düsseldorf und Dormagen-Zons wieder fahren, ebenso wie die zwischen Xanten und Wesel. Manche Fähren, wie die in Bad Honnef, nehmen allerdings momentan nur leichtere Fahrzeuge bis zur Größe eines VW-Busses mit. Nordrhein-Westfalen wird in diesem Jahr 80. Aus diesem Anlass lädt das Haus der Geschichte NRW in Düsseldorf zum Festwochenende ein. Heute und morgen gibt es Konzerte, Ausstellungen und Mitmachveranstaltungen. Mitten in der Stadt werden im Museum Mobil, einem Container, Objekte aus besonderen historischen Momenten des Bundeslands gezeigt. Das war WDR aktuell.
0: Dankeschön, Detlef. Wir gucken auf die Straße, weil wir wollen ja, dass sie gut ankommen. Hier ist der WDR4 Verkehrsservice. Die A3 Frankfurt Richtung Köln ist zwischen Bad Honnef-Linz und Siebengebirge nach wie vor gesperrt wegen Bergungsarbeiten. Und folgende Autobahnen sind bis Montag früh wegen Bauarbeiten gesperrt. A2 Richtung Oberhausen zwischen Hamm und dem Kamener Kreuz. Hier gibt es aktuell 2 Kilometer Stau. A40 Venlo Richtung Venlo zwischen den Kreuzen Kaiserberg und Duisburg. A52 Richtung Essen zwischen dem Kreuz Breitscheid und Essen-Kettwig. Und A516 in beiden Richtungen zwischen dem Kreuz Oberhausen und Oberhausen-Eisenheim. 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Gute Fahrt, kommen Sie gut in diesen Tag. Wie wär's denn mit der ersten Liebeserklärung des Tages? Könnte ich jetzt mit dienen, höchst selbst verkündet von Marius Müller-Westernhagen. Weil ich dich liebe. Ich bin Katrin Brackmann, schönen guten Morgen.
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0: bisschen Akustikgitarre zum Wachwerden Samstagmorgen ist immer schön. 20 vor 8 ist es Samstagmorgen, hier ist WDR 4. Ja, und die Natur hat ihn dringend gebraucht, den Regen. Diese Woche war er endlich da, gestern Abend allerdings auch ganz schön heftig. Schönen guten Morgen, Milena Fuhrmann im WDR 4 Wetterstudio.
1: Guten Morgen.
0: Das war heftig, was da runtergekommen ist teilweise. Ist das jetzt durch?
1: Mhm. Ja, tatsächlich. Also wir hatten heute früh noch zum Teil recht kräftige Schauer, örtlich begrenzt auch mit Starkregen, die durchgezogen sind. Aber das ist tatsächlich jetzt durch. Da sind noch ein paar Einzelschauer gerade noch so über der Eifel, aber oder auch im Siegerland und Sauerland. Da ist noch ein bisschen was unterwegs. Aber ich sag jetzt mal das Grobe, das ist tatsächlich durch. Und wir müssen uns allerdings auf weitere Schauer einstellen. Auch heute wird es eher, ich sag mal, wechselhaft. Es wird zwar auch Sonne geben, trockene Phasen, aber auch immer wieder mal Schauer oder kurze Gewitter, die durchziehen können. Jetzt nicht flächendeckend, aber eben schon örtlich begrenzt, auch starke Böen. Auch da kann es mal sein, dass es ein bisschen kräftiger ausfallen kann. Aber daneben, wie gesagt, auch trockene Phasen und Sonne. Und wie ich auch immer zu sagen pflege, es wird nicht alle gleichermaßen treffen. Das heißt, es wird sicherlich auch Orte geben, die möglicherweise heute sogar gänzlich ohne Regen durch den Tag kommen.
0: Und es ist ein bisschen kühler als die letzten Tage, oder?
1: Ja, total. Es ist einiges runtergegangen. Also es ist ziemlich abgekühlt. 21 Grad heute gibt's maximal. Morgen dann der Sonntag, Teil 2 des Wochenendes, wird ein Ticken wärmer, bis zu 22 Grad. Aber insgesamt so vom Wettergeschehen deutlich freundlicher. Sonnig, trocken, später ein paar mehr Wolken. Aber Regen ist tatsächlich erstmal nicht in Sicht. So geht's dann auch in die neue Woche rein. Also erstmal sonnig und trocken. Und es wird auch wieder etwas wärmer, bis zu 25 Grad. Allerdings ab Dienstag wird's zwar zum einen wieder nochmal wärmer, allerdings auch wieder etwas wechselhafter. Das sind dann wieder auch Schauer oder sogar einzelne Gewitter möglich.
0: Dankeschön, Milena Fuhrmann im WDR-Wetterstudio. Und ein schönes Wochenende.
1: Gerne. Ebenso.
0: Tschüss.

0: Cover des Original Beach Boys Songs David Lee Roth mit California Girls bei WDR4. Ja, schönen Samstagmorgen wünsche ich, 7.47 Uhr. Und ich wollte kurz fragen, haben Sie Ihren Traum schon an uns geschickt? 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
0: 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Vielleicht ja auch der von Günni, den er Katharina Theule erzählt hat.
3: Ich bin vor Jahren mit meinem Schwiegervater, der auch selber Bergmann und Schalke-Fan war, sind wir auf Schalke gewesen und dann lief Erwin da unten rum und dann sagt er, Mensch, Günni, das wäre doch auch ein Job für dich. Einmal rundherum laufen und einmal der ganzen Schalke-Fangemeinde zuwinken.
4: Für alle, die Erwin, also knappe Erwin heißt er ja, das Maskottchen, nicht vor Augen haben. 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Da drin ist es, stelle ich mir vor, sehr warm. Was meinst du?
3: Ich kann es mir vorstellen. Ich bin 1,96 groß. Wahrscheinlich würde ich sogar reinpassen. Die große Nase, wahrscheinlich könnte ich auch ohne Kostüm da rumlaufen und die würden mich als Erwin erkennen. Aber es wäre schon ein Traum.
0: Ja, Günni, schauen wir mal. Ne? Also der erste Traum für Günni wird ja schon mal am 30. August war. Dann ist endlich Schalke Comeback in der ersten Fußball-Bundesliga. Mal gucken, was sonst noch so drin ist. Wir drücken die Daumen. 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

0: Kylie Minogue, I should be so lucky. Wir gucken aufs Wetter. Heute Morgen ziehen die letzten Schauer mit dem Starkregen ab. Dann wird es wechselhaft. Neben Sonne gibt es auch immer wieder mal Schauer oder auch kurze Gewitter mit starken Windböen. Lüdenscheid und Remscheid kommen heute auf maximal 18 Grad, Höxter auf 19 und Xanten auf 20 Grad. Morgen wird es überall erstmal sonnig und trocken. Später kommen mehr Wolken. Es bleibt aber trocken. Das Ganze bei 13 bis 22 Grad.
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2: Die Nachrichten mit Detlef Dickmann. Guten Morgen. Außenminister Wadephul ist in Kiew angetroffen. Anlass des Besuchs ist der 35. Unabhängigkeitstag der Ukraine. Es soll auch um die anhaltenden russischen Angriffe gehen. Gestern starben mindestens 15 Menschen nach einem Drohnenangriff auf ein Einkaufszentrum. Florian Kellermann, WDR Kiew.
3: Wadephul erklärte nach seiner Ankunft am Bahnhof am frühen Morgen: Gerade jetzt, im Sommer, während sich die Menschen in Deutschland erholten, dürfe die Ukraine nicht vergessen werden. Sie brauche weiterhin die Unterstützung Deutschlands und werde diese auch bekommen. Russland greift derzeit gezielt Lagerhallen an, so auch in der vergangenen Nacht. Nach Medienberichten schlugen mindestens 5 Raketen in Lagergebäuden im Kiewer Stadtteil Darnitsja ein. Durch solche Angriffe sind bereits Probleme bei der Lebensmittelversorgung entstanden. Beobachter befürchten, vor dem Winter dürfte Russland wieder die Energieinfrastruktur der Ukraine angreifen.
2: Nach dem Waldbrand in der Eifel will Bundeskanzler Merz heute die betroffene Gemeinde Hürtgenwald besuchen. Das Feuer war vor 2 Tagen gelöscht worden. Es ist Merz' erster öffentlicher Auftritt nach seinem Urlaub. In Hürtgenwald will Merz den Einsatzkräften persönlich für ihre Arbeit danken. TikTok zahlt in den USA umgerechnet gut 340 Millionen Euro, um einen jahrelangen Rechtsstreit beizulegen. Es geht um den Schutz von Kindern im Internet. Dafür wird laut US-Justizministerium das Verfahren gegen TikTok eingestellt. Anne Schneider, WDR Washington.
4: Die US-Regierung hatte TikTok und seiner Muttergesellschaft ByteDance vorgeworfen, jahrelang gegen Datenschutzvorgaben für Kinder zu verstoßen. So soll die Plattform persönliche Daten von Nutzern unter 13 Jahren ohne die Zustimmung der Eltern gesammelt haben. Laut der Klage konnten selbst Konten, die im Kindermodus angelegt waren, E-Mail-Adressen und weitere persönliche Informationen erfassen. TikTok hatte die Vorwürfe stets zurückgewiesen. Das Justizministerium bezeichnet den Vergleich als wichtigen Erfolg für Kinder und Eltern in den USA. Eine Stellungnahme von TikTok lag zunächst nicht vor.
2: Und das ist heute auch noch wichtig. Im Zollstreit zwischen Kanada und den USA ist die von Präsident Trump gesetzte Frist abgelaufen, ohne Einigung. Damit treten auf beiden Seiten jetzt Zölle in Höhe von 50% auf bestimmte Produkte in Kraft. Immer mehr Rheinfähren nehmen wieder den Betrieb auf. Ab heute soll die Fähre zwischen Düsseldorf und Dormagen-Zons wieder fahren, ebenso wie die zwischen Xanten und Wesel. In Deutschland haben immer weniger Menschen ein Festnetztelefon. Laut dem Portal Verifox nutzen nur noch 61% zu Hause ein klassisches Telefon. In der belgischen Stadt Dendermonde wollen die Behörden rausfinden, wem ein Goldschatz in Wert von 9 Millionen Euro gehört. Ein Student hat letzte Woche bei Bauarbeiten Goldbarren und Münzen gefunden, eingemauert in einem Haus. Bei der Polizei in Dendermonde steht seitdem das Telefon nicht mehr still. Viele behaupten, das Gold gehöre ihnen. Das führt laut Polizist Patrick Feist zu skurrilen Telefonaten.
5: Wir haben jemanden gehabt, der sagt, ich habe in meinem vorigen Leben Gold versteckt. Ich bin ja jetzt in einer anderen Reinkarnation. Ich hatte das komplett vergessen. Aber jetzt, wo ich die Fernsehbilder sehe, weiß ich wieder, dass ich in Dendermonde schon einmal gelebt habe.
2: Bis sich der rechtmäßige Besitzer gefunden hat, liegt der Goldschatz in Brüssel im Tresor. Das war WDR aktuell.
0: Und hier ist der WDR4-Verkehrsservice A3, Frankfurt Richtung Köln, zwischen Neustadt-Wied und Bad Honnef-Linz. 20 Minuten plus, es gibt 2 Kilometer Stau. Die Sperrung ist jetzt wieder aufgehoben, es sind wieder alle Spuren frei. Und folgende Autobahnen sind bis Montag früh wegen Bauarbeiten gesperrt. A2 Richtung Oberhausen, zwischen Hamm und dem Kamener Kreuz. A40 Richtung Venlo, zwischen den Kreuzen Kaiserberg und Duisburg. A52 Richtung Essen, zwischen dem Kreuz Breitscheid und Essen-Kettwig. Und A516 in beiden Richtungen, zwischen dem Kreuz Oberhausen und Oberhausen. Eisenheim. 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
0: Heute früh mit Katrin Brackmann. Ich wünsche Ihnen einen schönen Start in dieses Wochenende. Und falls Sie jetzt gerade im Bad stehen und die Zähne putzen, heute ist Tag der Zahnfee. Okay, ist bei den meisten von uns schon ein bisschen lange her, dass die mal da war. Heute ist außerdem auch noch Tag, sei ein Engeltag. Oh, ich glaube, dann nehme ich doch lieber die Zahnfee. Schönen guten Morgen.

Adel Tawil, Lieder bei WDR 4, Samstagmorgen, 8:12. Und der Song, der jetzt kommt, der klang in den 80ern, als er aktuell war, eigentlich schon Retro. Shaken Stevens, Give Me Your Heart Tonight.

0: Ja, Rock'n'Roll, Rockabilly Sound der 50er, das war ja das Markenzeichen oder ist das Markenzeichen von Jake & Stevens. Give Me Your Heart Tonight ist einer von insgesamt 33 Songs, mit denen Jake & Stevens zwischen 1980 und 89 in die britischen Charts geschafft hat. Viermal stand er auf der 1 und niemand war in den 80ern erfolgreicher auf der Insel. Ein Fakt, der bei Shaky immer noch für Stirnrunzeln sorgt.
1: Yeah, the success in the 80s.
2: Dieser Erfolg in den 80ern. Manchmal wundere ich mich, wie ich da überhaupt reinpasse zwischen Duran Duran und Culture Club. Aber die Plattenverkäufe geben mir halt recht.
0: Ja, da soll man doch nicht meckern, oder? Hier ist er, Shaky Stevens. Give me your heart tonight.

0: Samstagmorgen, 18 Minuten nach 8, hier ist WDR 4 und das bedeutet, der Doktor ist im Haus, Dr. Eckhard von Hirschhausen. Heute geht es bei ihm um Superfoods, die sind ja total in, also so Goji-Beeren, Chiasamen. Ja, sie sollen sehr, sehr gesund sein, vor allem sind sie teuer und manchmal auch nicht ganz ungefährlich. Und deshalb hat der Doktor jetzt echte Alternativen aus der Heimat, so ganz ohne Superfood.
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2: Hallo, mein Name ist Eckhard von Hirschhausen, ich bin Arzt, ich möchte Sie gut behandeln. Ich liebe Beeren, also die mit zwei E oder sogar mehr E wie Himbeere, das hat drei, oder Erdbeeren noch mehr. Meine Liebsten sind die roten Johannisbeeren. Ich brauche keine Goji oder sonstige modernen Superfoodbeeren, was die können, können andere heimische auch. Vitamin C, Kalium, Eisen, Magnesium und dazu noch Pflanzenstoffe, die gut gegen Entzündungen im Körper sind. Ziemlich viel Gesundheitsleistung für so kleine Früchtchen. Von Mai bis Oktober können wir das alles schön regional haben, direkt vom heimischen Feld. Den Rest des Jahres und auch für Menschen, die die hohen Preise für manche Schälchen scheuen, greift man zu Tiefkühlkost. Tatsächlich ist das, was die Inhaltsstoffe angeht, besser als viele denken. Vitamine macht die Kälte nichts. Leider überleben aber auch Viren die Tiefkühlung. In den letzten Monaten gab es eine Reihe von Rückrufaktionen verschiedener Supermarktketten, weil Tiefkühlbeeren mit Hepatitis A oder Noroviren belastet waren. Das kann Leberentzündung und fiesen Durchfall machen. Die Viren kamen offenbar bei der Produktion durch verunreinigtes Wasser auf die Beeren. Besonders gefährdet sind davon ältere Menschen, Schwangere, kleine Kinder und Menschen mit geschwächtem Immunsystem. Das Bundesinstitut für Risikobewertung und die Verbraucherzentralen empfehlen deshalb, Tiefkühlbeeren vor dem Verzehr einmal aufzukochen, bevor man einen Smoothie oder Shake daraus mixt. Frische heimische Beeren dagegen einfach abwaschen und genießen. Und damit entbinde ich Sie von der Schweigepflicht. Sie dürfen dieses Rezept und auch die Links zu Hirschhausens Sprechstunde gerne weiterverraten. Alle bisherigen und auch alle zukünftigen Hirschhausens Sprechstunde bei ARD Sounds. Bleiben Sie gesund.
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0: macht Sommerlaune. Aiko Aiko von Justin Wellington. Das Wetter ist heute nicht ganz so sommerlich, hat ein bisschen abgekühlt heute. Maximal 18 Grad in Nümbrecht, bis 20 Grad in Warendorf und in Hamm und bis 21 Grad in Heinsberg. Außerdem ziehen die letzten Schauer der Nacht gerade ab. Dann gibt es ein bisschen Sonne, aber dann auch wieder Schauer und auch kurze Gewitter. Morgen wird es überall erstmal sonnig und trocken. Später bilden sich mehr Wolken. Es kommt aber kein Regen. Das Ganze bei 13 bis 22 Grad.
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2: Um 8.30 Uhr mit Detlef Dickmann. Guten Morgen. Außenminister Wadephul ist mit einem Sonderzug in die Ukraine gereist, aus Anlass des 35. Unabhängigkeitstages, hieß es im Auswärtigen Amt. Bei dem Besuch soll es auch um die fortgesetzten russischen Angriffe gehen, bei denen gestern mindestens 15 Menschen getötet worden waren. Wadephul sagte, die Ukraine werde die Auseinandersetzung mit Russland gewinnen. Im Zollstreit zwischen Kanada und den USA ist die von Präsident Trump gesetzte Frist abgelaufen, ohne Einigung. Die US-Regierung setzte daraufhin Strafzölle von 50% auf bestimmte Produkte aus Kanada in Kraft. Kanadas Regierungschef Carney kündigte Maßnahmen im gleichen finanziellen Rahmen an. Verbraucherschützer empfehlen, vor dem Herbst den eigenen Gasvertrag zu prüfen, um steigende Kosten zu vermeiden, etwa ob eine Preisbindung vorgesehen ist. Hintergrund sind mögliche Engpässe wegen der niedrigen Füllstände der Gasspeicher. Eigentlich kaufen Händler im Sommer Vorräte für den Winter, aber aktuell warten sie wegen des Iran-Kriegs ab, ob die Einkaufspreise sinken. In der ersten Runde des DFB-Pokals sind Drittligist Preußen Münster und Oberligist SC St. Tönis aus dem Kreis Viersen ausgeschieden. Münster unterlag Karlsruhe 1:2, St. Tönis verlor gegen Eintracht Frankfurt 0:11. Heute gastiert Leverkusen in Wiesbaden, Bielefeld in Groß-Asbach, Duisburg empfängt Elversberg und Viktoria Köln spielt gegen Nürnberg. Das war WDR aktuell.
0: Und hier ist der WDR4 Verkehrsservice. Folgende Autobahnen sind bis Montag früh wegen Bauarbeiten gesperrt. A2 Richtung Oberhausen zwischen Hamm und dem Kamener Kreuz. A40 Richtung Venlo zwischen dem Kreuz Kaiserberg und Duisburg. A52 Richtung Essen zwischen dem Kreuz Breitscheid und Essen-Kettwig. Und A516 in beiden Richtungen zwischen dem Kreuz Oberhausen und Oberhausen-Eisenheim. 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Brigitte aus Duisburg schreibt gerade, sie hat gerade die App installiert und jetzt macht sie sich auf dem Weg in die Niederlande. Brigitte, gute Fahrt. 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Schönen Samstagmorgen. Ich bin Katrin Brackmann. Kommen Sie gut in diesen Samstag.
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0: Fleetwood Mac, Go Your Own Way. Haben Sie gehört, weil Sie Samstagmorgen um 20.09 Uhr schon wach sind und WDR 4 gehört haben. Und ja, ich weiß, das ist noch ziemlich früh für einen Samstagmorgen. Aber ich wollte trotzdem mal kurz fragen, sind Sie eigentlich schon in Feierstimmung? Also vielleicht haben Sie auch schon ein Säckchen kaltgestellt oder das Cocktailkleidchen rausgekramt. Gibt ja was zu feiern, ne? Morgen wird unser Bundesland Nordrhein-Westfalen 80 Jahre alt. Runder Geburtstag. Und ja, im Vorfeld gratulieren geht nicht, aber heute wird schon reingefeiert. WDR4-Reporter Steffen Rubionek, zum Geburtstag guckt man ja auch gerne mal zurück. Machen wir jetzt auch einfach mal. Erzähl mal, wie ging's los mit Nordrhein-Westfalen?
1: Okay, machen wir einen kleinen historischen Exkurs. Alles ging los mit der Verordnung 46. Die regelte am 23. August 1946 nämlich eine Vereinigung, und zwar den Zusammenschluss des nördlichen Teils der früheren preußischen Provinz Rheinland und der preußischen Provinz Westfalen zusammen zum Bundesland Nordrhein-Westfalen. Operation Marriage, also übersetzt Operation Hochzeit, nannte das die britische Militärregierung damals. Und 80 Jahre später leben 18 Millionen Menschen in Nordrhein-Westfalen. Und die verbindet etwas, sagt NRW-Ministerpräsident Hendrik Wüst.
2: Ich glaube, uns eint, dass wir wissen, von nichts kommt nichts. Wir sind fleißig, wir sind ein Land der Arbeit, darauf sind wir auch stolz. Uns wachsen die Weintrauben nicht in den Mund. Aber wir haben da immer das Beste draus gemacht, und ich glaube, das ist in allen Regionen so und bei aller Vielfalt.
1: Ja, die Weintrauben wachsen uns nicht in den Mund. Ich lege mich mal fest, das gilt wahrscheinlich auch noch in 80 Jahren.
0: Ja, da könntest du recht haben. Und ich finde, von nix kommt nix ist auch eigentlich ein gutes Motto, oder? So, und jetzt aber mal zur Party. Wie wird wann wo gefeiert?
1: Ja, wie es sich zum 80. gehört, mehrfach. In Düsseldorf wird heute und morgen schon mal, ich sag mal, angefeiert. Die Party schmeißt das Haus der Geschichte Nordrhein-Westfalen. Da kann man schon mal ein bisschen in Stimmung kommen und, ich sag mal, vorglühen. Eine Woche später dann gibt es nochmal ein ganzes Geburtstagswochenende in Münster. Das sind dann die offiziellen Feierlichkeiten, und bei beiden Feiern gibt's buntes Programm für Besucher. Und wahrscheinlich verbindet dann auf beiden Festivitäten alle Besucher auch dieses eine Gefühl, das der Unternehmer Carsten Willems aus Bochum, wie ich finde, so herrlich auf den Punkt bringt.
3: Es ist immer ganz fantastisch, sich mit neuen Impulsen zu bereichern sozusagen. Aber dann will ich auch wieder nach Hause kommen in meine Homebase, wo ich mich wohl und sicher fühle. Und das ist für mich NRW.
1: Zu Hause ist, wo NRW ist. Dem ist eigentlich nichts mehr hinzuzufügen.
0: Nee, wir hätten es nicht schöner sagen können. Danke für die Infos zum 80. Geburtstag von Nordrhein-Westfalen. WDR 4-Reporter Steffen Rubionek.

Die Temptations. My Girl am Samstagmorgen bei WDR 4. 9:11. Steffi Schmitz übernimmt jetzt hier und begleitet sie weiter durch diesen Morgen. Ja, ist ja noch morgen, ne? Ist ja noch ganz schön früh. Und begleitet sie dann in den Vormittag hier am Samstag. Ich bin Katrin Brackmann, wünsche Ihnen ein wunderschönes Wochenende. Bis dahin.

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1: Guten Morgen. Heute ist der internationale Tag des Gedenkens an die Opfer von Gewalthandlungen aufgrund der Religion oder Weltanschauung. Da geht es um die, die wegen ihres Glaubens bedrängt, verfolgt und

0: getötet werden. Das ist ein neuer Gedenktag der Vereinten Nationen. Ihn gibt es erst seit 2019, heute also zum 7. Mal. Und ich frage mich, warum so spät? Denn es gab schon immer Opfer und gibt immer mehr Opfer von Gewalt aufgrund von Religion oder einer Weltanschauung. Ich erinnere an den Anschlag im Juni vor einem Jahr auf die St. Elias Kirche in Damaskus. Ein Selbstmordattentäter hat während eines Gottesdienstes 25 Menschen getötet, mehr als 60 Personen verletzt, unter ihnen auch Kinder. Wir können und dürfen so einen Anschlag nicht mit der Situation in Deutschland vergleichen. Ich nenne trotzdem mal ein paar Zahlen. Das Bundesministerium für Inneres listet jedes Jahr Straftaten gegen Religionsgemeinschaften auf. Davon gab es allein im vergangenen Jahr fast 8.800. 57 Mal waren Synagogen das Ziel von Straftaten, außerdem 66 Moscheen und 92 Kirchen. Fast 800 Mal wurden Menschen wegen ihres Glaubens beleidigt und über 200 Mal sogar körperlich angegriffen. Viel zu viel. Auf die ganze Welt geblickt, muss man sagen, Christen sind nach Einschätzung vieler Experten und kirchlicher Organisationen die am stärksten bedrängte und diskriminierte Glaubensgemeinschaft der Welt. Weltweit wurden 2025 fast 4.500 Christen und Christinnen getötet, weil sie ihren christlichen Glauben gelebt haben. So heißt es im Weltverfolgungsindex von Open Doors, einem überkonfessionellen christlichen Hilfswerk, das sich um bedrängte Christinnen und Christen weltweit kümmert. Die Evangelische Kirche in Deutschland gibt gemeinsam mit der Deutschen Bischofskonferenz regelmäßig den ökumenischen Bericht zur Religionsfreiheit von Christen weltweit heraus, um die Lage systematisch zu dokumentieren. Wenn ich mir ansehe, wie viele Menschen wegen ihrer Religion oder Weltanschauung in der Welt leiden müssen oder sterben, am liebsten würde ich hier mit Ihnen eine Gedenkminute einlegen. Wichtig ist, dass wir an die bedrängten oder verfolgten Menschen erinnern und dass wir etwas für sie tun. Die Evangelische Kirche in Deutschland setzt sich in internationalen Gremien wie der EU und der Vereinten Nationen für Religionsfreiheit ein. Das ist ein Menschenrecht. Jede und jeder darf glauben, was er will oder auch gar nicht glauben, ohne dafür verfolgt oder diskriminiert zu werden. Weiter leistet die Evangelische Kirche weltweit humanitäre Hilfe. Es gibt auch schon lange einen Gedenktag. Am zweiten Sonntag der Passionszeit wird über das Schicksal der Glaubensgeschwister informiert und für sie gebetet. Gut, dass hier einiges getan wird, dass die Kirchen und Hilfswerke in Deutschland schon lange für ihre bedrängten Glaubensgeschwister da sind.
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2: Kurz vor neun. Das Wetter in Nordrhein-Westfalen, da ziehen letzte Schauer ab und danach gibt's einen unbeständigen Mix bei uns aus Sonne, Schauern, kurzen Gewittern und Windböen. Nümbrech kommt auf 18 Grad, Warendorf auf 20 und Heinsberg auf 21. Morgen am Sonntag wird es dann überall erstmal sonnig und trocken. Später kommen Wolken rein, die lassen bei 13 bis 22 Grad aber nichts raus.
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4: Die Nachrichten mit Detlef Dickmann. Guten Morgen.
5: Wir dürfen eben in der Zeit dieses Sommers, in dem wir uns erholen, nicht vergessen, dass dieses Land weiter unsere Unterstützung braucht.
6: Außenminister Wadephul ist nach Kiew gereist. Anlass ist der 35. Unabhängigkeitstag, den die Ukraine am Montag begehen wird. Dabei wird es auch um die anhaltenden russischen Angriffe gehen. Russland attackiert derzeit gezielt Lagerhallen, was die Lebensmittelversorgung in der Ukraine beeinträchtigt. Beobachter befürchten auch wieder Angriffe auf die Energieinfrastruktur im Winter. Wadephul sagte, die täglichen Bilder der Zerstörung dürften niemanden kalt lassen und versicherte weitere Hilfe.
5: Diese Unterstützung, die wird weiter bestehen. Jetzt im Sommer, in dieser schwierigen Situation, wo die Luftangriffe intensiviert worden sind. Aber wir werden uns auch jetzt schon vorbereiten und darüber werde ich sprechen wollen auf den nächsten Winter.
6: Das größte Problem der Ukraine ist die Flugabwehr. Sie kann Raketen aus Russland kaum abwehren, weil der Vorrat an Abfangraketen weitgehend aufgebraucht ist. Lkw dürfen in Nordrhein-Westfalen weiterhin sonntags unterwegs sein. Das Land hat beschlossen, das Sonntagsfahrverbot jetzt bis zum 30. September auszusetzen. Hintergrund ist der niedrige Wasserstand in den Flüssen. Viele Frachtschiffe können deshalb nicht fahren. Auch Rheinland-Pfalz und das Saarland setzen das Fahrverbot weiter aus. Die Gemeinde Hürtgenwald in der Eifel bereitet sich auf einen Besuch von Bundeskanzler Merz vor. Er will am Nachmittag den Einsatzkräften danken, die tagelang den größten Waldbrand in der Geschichte Nordrhein-Westfalens bekämpft haben. Mittlerweile ist das Feuer gelöscht. Am Kanzler hatte es Kritik gegeben, weil er während der Einsätze im Sommerurlaub war. So blickt Timo Pleuß von der Freiwilligen Feuerwehr Hürtgenwald auf den Merz-Besuch heute.
7: Ich sage, während eines Einsatzgeschehens dann kann ich grundsätzlich einen Politiker nicht gebrauchen, weil er hält mir keinen Schlauch fest. Im Nachhinein ist das eine große Anerkennung für uns, dass der Bundeskanzler auch die Gemeinde Hürtgenwald uns besucht, die Einsatzkräfte besucht und sich ein Lagebild beschafft.
6: In Hürtgenwald wurde eine Fläche von 300 Hektar zerstört. Das Waldgebiet ist bis auf Weiteres gesperrt, um neue Brände zu verhindern und Menschen vor instabilen Bäumen zu schützen. Und auch das ist heute Thema. Im Zollstreit zwischen Kanada und den USA ist die von Präsident Trump gesetzte Frist abgelaufen, ohne Einigung. Damit treten auf beiden Seiten jetzt Zölle in Höhe von 50% auf bestimmte Produkte in Kraft. Auf der Frühgeborenenstation einer Paderborner Klinik ist ein Kind gestorben, vermutlich nach einer Infektion mit dem Enterobacter-Bakterium. Ein weiteres Kind ist in kritischem Zustand. In Lüdenscheid, Bocholt und Arnsberg finden heute Christopher Street Days statt. Die Organisatoren wollen mehr Sicherheit, Zusammenhalt und Akzeptanz für die queere Community auf dem Land. Die deutsche Springreiter-Equipe hat bei der Weltmeisterschaft in Aachen zum vierten Mal WM-Gold geholt, bereits nach dem dritten von vier Startern, weil sich die Konkurrenz zu viele Abwürfe erlaubte. Markus Ehning, Sophie Hinners, Richard Vogel und Daniel Deusser sind die ersten Mannschaftsweltmeister seit 16 Jahren. Einzigartig, sagt Deusser.
8: Und dann noch hier in Aachen mit dem Publikum, war ein unglaubliches Gefühl. Also ob sich das noch einmal wiederholt in meinem Leben, das weiß ich nicht.
6: Silber ging an Belgien, Bronze an Großbritannien. Das war WDR aktuell.
2: Kurz nach neun. Wir wollen, dass Sie gut ankommen. Hier ist der WDR 4 Verkehr. Folgende Autobahnen sind bis Montagmorgen wegen Bauarbeiten gesperrt. Die A2 Richtung Oberhausen zwischen Hamm und Kamener Kreuz. Die A40 Richtung Venlo zwischen den Kreuzen Kaiserberg und Duisburg. Die A52 Richtung Essen zwischen Kreuz Breitscheid und Essen-Kettwig. Und die A516 in beiden Richtungen zwischen Kreuz Oberhausen und Oberhausen-Eisenheim. 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
2: Heute mit Steffi Schmitz. Guten Morgen. Ja, und wir schicken ja heute wieder unseren WDR 4 Samstagsreporter los. Genau dahin, wo es schön ist und wo auch ein bisschen was los ist. Wir sind heute am Kemnader See bei Bochum und da gucken wir auch mal beim Zeltfestival Ruhr vorbei. Und so wie ich unseren Reporter Julian Beuter kenne, sind wir nicht nur am, sondern wahrscheinlich auch im Kemnader See. Wir warten es mal ab. So, gleich gucken wir aber erstmal Richtung Ostwestfalen-Lippe. Auch da ist an diesem Wochenende Action angesagt.
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0: Toto, hold the line bei WDR 4. So, am Samstagvormittag. In Ostwestfalen wird's an diesem Wochenende very British. Ich meine, deutsch-britische Nachbarschaft gibt's ja schon lange, ne, durch die britischen Soldaten. Bad Lippspringe lädt ein auf ein Guinness oder ein Tässchen Earl Grey im Gartenschaupark beim British Weekend. Dazu gibt's Musik von Folk bis Rock. Und ich glaube, der Dudelsack wird auch noch ausgepackt. Bei den schottischen Highland Games, das ist ja jedes Mal die Attraktion. Besonders spannend ist da ja immer das Baumstammwerfen.
1: Der Cabertos, also das Baumstammwerfen, da geht es darum, einen Baumstamm von ca. 6 Meter Länge und 50 Kilo plus Gewicht senkrecht aufzunehmen und dann zum Überschlag zu bekommen. Und dann am besten auf gedachten 12 Uhr, wenn man Laufrichtung schaut, sollte dieser Baumstamm liegen bleiben.
0: Das war Marius Lienhoff, einer der Organisatoren. Er kommt von der Spielvereinigung Balkhausen-Brückentürnig. Und er hat uns auch noch erzählt, dass auch die Besucherinnen und Besucher mal was ausprobieren können.
1: Der Steinstoßen, der Gewichtsweitwurf, der Gewichtshochwurf, der schottische Hammerwurf und der Cabertos. Im Falle der Männer wären das dann bis zu 25,4 Kilogramm, die man einarmig bewegen muss, entweder in die Weite oder in die Höhe. Die Gewichte lassen wir frei zur Auswahl. Also man muss jetzt nicht unbedingt mit dem Schwersten beginnen. Und jeder, der mitmachen möchte, darf das gerne tun.
0: Also ein bisschen vorsichtig, ne? Nicht, dass sie nach dem British Weekend am Montag Rücken haben. Also ich würde ja statt Baumstamm werfen eher gemütlich über den British Market schlendern, mir vielleicht irgendwie einen schönen Hut kaufen, danach noch lecker Scones mit Clotted Cream und Marmelade essen. Ja, Sie merken schon, es ist für alle was dabei beim British Weekend an diesem Weekend in Bad Lippspringe. Heute und morgen ab 11 im Gartenschaupark. 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

0: Holland O sind das mit Out of Touch um kurz vor 9:30. Ein wechselhafter Samstag heute in Nordrhein-Westfalen. Sonne ist dabei, aber vor allem nachmittags auch mal ein paar Schauer, Gewitter und starke Böen. Und dazu gibt es in Olpe bis 17 Grad, in Paderborn bis 19 und in Essen bis 20 Grad. Morgen am Sonntag erstmal ein Nebelstart, dann kommt die Sonne durch, später ziehen Wolken rein. Es bleibt aber trocken bei ganz ähnlichen Werten wie heute. Wir wollen, dass Sie gut ankommen. Und hier ist der WDR 4 Verkehr. Da haben wir folgende Autobahnen. Die sind gesperrt bis Montag früh wegen Bauarbeiten. Das ist einmal die A2 Richtung Oberhausen zwischen Hamm und Kamener Kreuz. Die A40 Richtung Venlo zwischen den Kreuzen Kaiserberg und Duisburg. Die A52 Richtung Essen zwischen Kreuz Breitscheid und Essen-Kettwig. Und die A516 in beiden Richtungen zwischen Kreuz Oberhausen und Oberhausen-Eisenheim. Und Sie finden alle Staus auch bei WDR 4 in der neuen ARD. Die Sounds App. Ich bin Steffi Schmitz. Gute Fahrt und guten Morgen.
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0: 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Der große Song von Michael Schulte von 2018, You Let Me Walk Alone. Hier ist WDR 4 am 22. August. Noch 10 Tage Sommerferien. Was man da noch alles machen kann. Freizeitpark, Streichelzoo, Schwimmbad, Oma und Opa nerven. Noch mehr Vorschläge?
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2: Leute, ich hab mir was überlegt.
3: Oh nein!
2: Morgen, Tina!
4: Huch! Oh Gott, Sie haben da was im Gesicht.
2: Ja, ich weiß. Charlie, antreten! Heute ist Kinderschminken für Ferienkids.
5: Tag, Horrorclown. Haben Sie den Herrn Köttelmann gefressen?
2: Banause. Tina, ich bin als Schmetterling geschminkt. Sieht man das nicht?
4: Wollen Sie eine ehrliche Antwort oder lieber ein Ja?
6: Morgen, ich denke intensiv. Ha, du lieber. Ja.
4: Ruhig, Herr Frings. Es ist nur der Juniorchef.
6: Gott sei Dank. Darauf brauchst du eine Kaffee.
2: Herr Frings, wir bieten heute als Ferienaktion Kinderschminken an.
6: Ich will ja nichts sagen, aber vielleicht macht das besser die Tina. Die haben ja sicher noch was an den Bilanzen zu machen.
2: Jetzt fallen Sie mir auch noch in den Rücken.
4: Ja, und Sie können ja dann das Frisieren übernehmen.
2: Ah ja, gute Idee. Wenn die Kinder auch Frisuren wollen, dann...
4: Ich dachte jetzt eher an Bilanzen frisieren. Das können sie doch.
6: Der war gut, Tina.
2: Ist ja gut, ich geh ins Büro.
5: Moment, ich hab auch noch was. Welcher Fisch geht nicht ohne Schminke aus dem Haus?
2: Sag.
5: Der Kai-Aal.
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0: Ich muss bei dem Song immer an Essen denken. Eros Ramazzotti, Sebastasse, una canzone. Canzone, nicht Calzone. So, es ist auch noch kein Mittag. Es ist 10:10. Am Samstagvormittag, Sie hören WDR 4 und ab sofort macht das Leben ja wieder Sinn. Ne? An den Wochenenden gibt's endlich wieder Fussi, Fußball. Erste Bundesliga startet kommenden Freitag, zweite Liga läuft schon und der DFB-Pokal seit gestern auch. Natürlich mit NRW-Beteiligung, zum Beispiel heute ab 13 Uhr Leverkusen gegen Wiesbaden. Später spielen auch noch Viktoria Köln und Duisburg. 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
0: So, jetzt ist aber gut. 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Das hier sind die Four Seasons, Klassiker von 75, Dezember 1963, Oh What a Night.

0: Das Wetter in Nordrhein-Westfalen, die dicken Schauer sind erstmal durch. Auch die Sonne kommt jetzt mal raus. Ab dem Nachmittag wird es aber wieder wechselhafter, gewittrig und windig. Bad Berleburg kommt nur auf 16 Grad, Meinerzhagen auf 18 und in Kleve werden es bis 21 Grad.
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2: Die Nachrichten mit Detlef Dickmann. Guten Tag. Bundeskanzler Merz kommt heute nach Hürtgenwald in der Eifel. Er möchte den Helfern und Feuerwehrleuten für ihren Einsatz während des Waldbrandes danken. Fast eine Woche lang tobte das Feuer im Hürtgenwald. Mittlerweile ist es gelöscht. Thomas Wenkert.
3: Es ist der erste öffentliche Auftritt des Kanzlers nach seinem Urlaub. Am Nachmittag will Merz die Einsatzkräfte treffen. Das Feuer im Hürtgenwald in Eifel war das größte in der Geschichte von Nordrhein-Westfalen. Eine Fläche von 300 Hektar wurde zerstört. Rund 2000 Menschen aus dem Ortsteil Gai mussten ihre Häuser verlassen, da sich die Flammen bis auf wenige Meter dem Ort genähert hatten. Für die Einsatzkräfte war der Löscheinsatz eine große Herausforderung, da sich in dem Waldgebiet auch noch Weltkriegsmunition befindet. In Spitzenzeiten waren rund 1800 Kräfte im Einsatz. Auch die Bundeswehr unterstützte die Löscharbeiten.
2: Außenminister Wadefuhl ist mit einem Sonderzug in die Ukraine gereist, aus Anlass des 35. Unabhängigkeitstages, hieß es im Auswärtigen Amt. Bei dem Besuch soll es auch um die fortgesetzten russischen Angriffe gehen, bei denen gestern mindestens 16 Menschen getötet worden waren. Wadefuhl sagte, die Ukraine werde die Auseinandersetzung mit Russland gewinnen. In diesem Jahr gab es an den meisten Gymnasien in Nordrhein-Westfalen keinen Abiturjahrgang. Dadurch gehen wenige Absolventen neu an die Hochschulen. Eine Umfrage der Deutschen Presseagentur zeigt aber, auf die Wohnungssuche hat das wenig Auswirkungen. Linda Bachmann berichtet.
4: Für diesen Herbst dachten viele, dass es leichter werden könnte, an einen Platz im Wohnheim zu kommen, weil weniger Schülerinnen und Schüler mit der Schule fertig werden als sonst. Viele Schulen in NRW haben in diesem Jahr keinen Abiturjahrgang. Deswegen gibt es 48.000 Abiturienten weniger als im Vorjahr. In den Wohnheimen in NRW sorgt das aber nicht für Entspannung. Von den meisten Betreibern heißt es, dass sie komplett voll sind. Teils stehen tausende Studierende auf der Warteliste. In Aachen sind es zum Beispiel 11.000. Ein Grund ist laut den Wohnheimbetreibern, dass nicht nur Menschen aus NRW ein Zimmer wollen. In Dortmund und Bochum zum Beispiel kommt ein großer Teil der Bewerbungen von internationalen Studierenden.
2: Und auch das ist heute wichtig. In Bergheim bei Köln hat die Feuerwehr den Großbrand auf dem Gelände einer Entsorgungsfirma gelöscht. Dort hatte seit gestern Abend Elektroschrott gebrannt. Wegen der schwarzen Rauchwolke war zeitweise die Autobahn 61 gesperrt. Nach dem Regen der vergangenen Tage nehmen immer mehr Rheinfähren den Betrieb wieder auf. Ab heute soll die Fähre zwischen Düsseldorf und Dormagen-Zons wieder fahren, ebenso wie die zwischen Xanten und Wesel. In Deutschland haben immer weniger Menschen ein Festnetztelefon. Laut dem Portal Verivox nutzen nur noch 61% zu Hause ein klassisches Telefon. In der belgischen Stadt Dendermonde wollen die Behörden rausfinden, wem ein Goldschatz im Wert von 9 Millionen Euro gehört. Ein Student hat letzte Woche bei Bauarbeiten Goldbarren und Münzen gefunden, eingemauert in einem Haus. Bei der Polizei in Dendermonde steht seitdem das Telefon nicht mehr still. Viele behaupten, das Gold gehöre ihnen. Das führt laut Polizist Patrick Feist zu skurrilen Telefonaten.
5: Wir haben jemand gehabt, der sagt, ich habe in meinem vorigen Leben Gold versteckt. Ich bin ja jetzt in einer anderen Reinkarnation. Ich hatte das komplett vergessen. Aber jetzt, wo ich die Fernsehbilder sehe, weiß ich wieder, dass ich in Dendermonde schon einmal gelebt habe.
2: Bis sich der rechtmäßige Besitzer gefunden hat, liegt der Goldschatz in Brüssel im Tresor. Das war WDR aktuell.
0: Da muss man ja ein bisschen lachen. 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Wir wollen, dass Sie gut ankommen. Jetzt mit dem Verkehrsservice. A3 Köln Richtung Frankfurt zwischen Lohma und Kreuzbonn-Siegburg 15 Minuten plus 3 Kilometer Stau. Nach einem Unfall ist dort nur ein Fahrstreifen frei. A44 Kassel Richtung Dortmund zwischen Kreuz Werl und Kreuz Dortmund-Unna eine Viertelstunde plus 4 Kilometer Stau. Und folgende Autobahnen sind das Wochenende über noch gesperrt wegen Bauarbeiten. A2 Richtung Oberhausen zwischen Hamm und Kamener Kreuz. Die A40 Richtung Venlo zwischen den Kreuzen Kaiserberg und Duisburg, die A52 Richtung Essen zwischen Kreuz Breitscheid und Essen-Kettwig und die A516 in beiden Richtungen zwischen Kreuz Oberhausen und Oberhausen-Eisenheim. 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
0: Und einen guten Morgen, ich bin Steffi Schmidt. Unser Motto heute am Samstagvormittag: Komm zur Ruhe. Ruhe mit HR. Wir sind an einem der 6 Ruhrstauseen im Ruhrgebiet. Das ist der Kemnader See zwischen Bochum und Witten. Da kann man ganz viel machen. Tretboot fahren, segeln, surfen, um den See spazieren, Fahrrad fahren oder skaten. Da gibt's sogar eine extra Spur für Skater. Also ich bin gespannt, was sich unser Samstagsreporter Julian Beuter ausgesucht hat und wen er da alles so trifft heute Morgen. Gleich um 21:45 schalten wir mal rüber. Jetzt aber erstmal Mike Oldfield und Roger Chapman mit Shadow on the Wall.

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0: WDR 4 am Samstagvormittag, Ronan Keating, Lovin' Each Day. Und wir sind da ja gerne mal unterwegs am Samstagvormittag, heute an der Ruhr. Da reihen sich ja die wunderbaren Stauseen wie Perlen an der Kette so hintereinander. Da gibt's den Hengsteisee, den Harkortsee, natürlich den Baldeneysee und den Kemnadersee. Und da, an diesem Kemnadersee, ist heute unser Samstagsreporter Julian Beuter unterwegs. Ist da eigentlich schon wer, Julian?
1: Es geht. Gerade ist es tatsächlich relativ ruhig. Ich habe gerade einen Laubbläser gehört. Ich glaube, das war der Kaffeebetreiber da hinten, der die Blätter von seiner Außenterrasse entfernt hat. Da hinten sehe ich zwei Jogger. Vor allem sind hier aber jede Menge Gänse, die mir Gesellschaft leisten. Ab und zu machen sie auch mal Geräusche, aber das war gerade so vor einer halben Stunde auf einmal komplett anders. Da sind hier 100, 200 Leute mit Tütüs vorbeigelaufen. Erwachsene Menschen, die Tütüs getragen haben, also, und hier entlang gejoggt sind. Ja, genau. Also die sahen wirklich aus wie so Ballerinas und sind dann hier alle nacheinander entlang gejoggt. Ich habe mir erklären lassen, das ist der wöchentliche Parkrun hier. Also jeden Samstagmorgen treffen die sich, um hier 5 Kilometer zu laufen. Aber was das mit den Tütüs auf sich hat, das haben mir Bertram aus Bochum und Sven aus Hattingen erklärt.
2: Im Englischen heißt das Tutu.
3: Genau, da heißt Tutu.
2: Für Tutu, Französisch. Und deswegen zieht man dann diese schönen bunten Röckchen an.
1: Sie treffen sich ja jeden Samstag, habe ich gelesen. Ne? Erklären Sie mal, was Sie gemacht haben gerade.
2: Wir sind gerade 5 Kilometer gelaufen und man kann die in jeder beliebigen Zeit laufen, wie man möchte.
4: Dementsprechend ist es so eine Gemeinschaft miteinander, dass man sich samstags, sage ich mal, um 9 Uhr trifft und dann jeder in seiner Geschwindigkeit, wie er möchte, entsprechend laufen kann. Und das macht einfach super viel Spaß. Also Sie merken halt, wir essen, wir trinken miteinander, wir rennen miteinander. Und hier im Kemnader See sowieso, das ist unser See, sage ich mal.
1: Ne?
4: Das
1: macht einfach. Ist ein toller Start in den Samstag, ne?
4: Ja, also das ist so genial. Besser kann am Wochenende nicht beginnen. Ne? Jetzt laufen wir nochmal eine Runde zum Auslaufen, dann macht es Spaß, ne?
1: So, und guck mal, mein Hirn ist auch noch im Wochenendmodus. Ich wollte eigentlich vorher noch erklären, heute ist ja der 22. August, Tutu, deshalb das Tütü.
0: Ah,
1: ja, du hast es verstanden.
0: Jetzt haben wir Julian.
1: Der Witz kommt flach, aber er kommt irgendwann.
0: Okay, wer ist sonst noch unterwegs, außer Gänsen und Männern in Tütüs?
1: Ich sehe vor mir das Ausflugsschiff, das legt heute Nachmittag ab. Ich sehe einen Steg voller Tretboote, die sicher heute Nachmittag und heute den Tag über vermietet werden. Da hinten gibt's eine Surfschule, überall um den See rum gibt's Cafés. Und vor allem sehe ich links von mir das Zeltfestival Ruhr, das gleich wieder seine Türen und Tore öffnen wird mit Konzerten, mit einem Markt. Da gucken wir gleich auch nochmal vorbei.
0: WDR 4 heute live am Kemnader See bei Bochum. Manche nennen ihn auch das Barbados von Nordrhein-Westfalen.

0: Max Werner bei WDR 4, Rain in May. Das Wetter in Nordrhein-Westfalen, heute kein Mai-Regen, dafür in der zweiten Tageshälfte. Viele Wolken, auch immer wieder Schauer und Gewitter und ordentlich Wind. Jetzt aktuell gibt's auch mal freundliche Phasen, die Sonne hat auch Chancen im Land. Dazu gibt's in Monschau bis 18 Grad, in Dormagen bis 20, in Köln bis 21 Grad. Morgen am Sonntag nach Nebelauflösung erstmal sonnig, danach kommen mehr Wolken rein. Es bleibt aber trocken bei ähnlichen Werten wie heute. Wir wollen, dass Sie gut ankommen. Hier ist der WDR 4 Verkehr. A3 Köln Richtung Oberhausen zwischen Duisburg-Wedau und Oberhausen-Lierich. 5 Kilometer stockender Verkehr. A44 Kassel Richtung Dortmund, zwischen Kreuz Werl und Kreuz Dortmund-Unna 4 Kilometer Stau. A59 Köln Richtung Bonn, zwischen Köln-Lind und Dreieck St. Augustin West 5 Kilometer stockend. Folgende Autobahnen sind bis Montagmorgen wegen Bauarbeiten gesperrt. Die A2 Richtung Oberhausen zwischen Hamm und Kamener Kreuz. Die A40 Richtung Venlo zwischen den Kreuzen Kaiserberg und Duisburg. Die A52 Richtung Essen zwischen Kreuz Breitscheid und Essen-Kettwig und die A516 in beiden Richtungen zwischen Kreuz Oberhausen und Oberhausen-Eisenheim. Alle Staus auch bei WDR 4 in der neuen ARD Sounds App. Ich bin Steffi Schmitz. Eine gute Fahrt und ein schönes Wochenende.
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0: 2 Disco-Kugeln in der Waffel, bitte. Für Gloria Gaynor, I Will Survive. Disco-Klassiker von 1978 hier bei WDR 4, wo ja montags ab 6 immer der schöne Morgen läuft. Eine Woche mit Bastian Bender, eine Woche mit Katharina Theule. Und was ja morgens ganz früh auch immer dazugehört bei uns, ist unsere Schätzchenfrage. Hätten Sie es diesmal gewusst?
1: Tobias aus Willig, erstmal schönen guten Morgen.
2: Wunderschönen guten Morgen zusammen.
1: Während die Kinder schlafen, habe ich einen super Ferienausflugstipp für Sie. Die Sparrenburg in Bielefeld. Waren Sie da schon mal?
2: Ja, da war ich leider noch nicht.
1: Sparrenburg ist ja so das Wahrzeichen von Bielefeld. Super alt schon. Da gibt es diesen runden Turm. Wenn Sie da oben sind, Sie haben einen fantastischen Blick in alle Richtungen. So einen Rundrumblick. Aber eben um diese Aussicht genießen zu können, Sie ahnen es, müssen wir ein paar Stufen steigen. Wie viele Treppenstufen sind es bis zur Aussicht Plattform auf den Turm? Der Turm ist übrigens 31,5 Meter hoch zur Orientierung. Ich weiß nicht, ob Ihnen das was hilft, aber...
2: Oh, 31,5. Oh mein Gott, jetzt wird es schwieriger. Ich sag jetzt mal 150.
1: Da liegen Sie gar nicht so sehr daneben, Tobias. 121 Treppenstufen führen rauf. Und jetzt kommt noch das WDR4-Schätzchen.
3: Brettchen!
2: Wunderbar, cool, ich freue mich.
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0: 80er von Bryan Adams. Straight from the Heart. Sie hören WDR 4 am Samstagvormittag. Zum Start in den DFB-Pokal. Da gab es gestern direkt mal einen neuen Rekord. Die höchste Halbzeitführung in der Geschichte des Pokals. Gleich 1, 2, 3, 4, 5, 6, 7, 8, 9, 10-mal hat es zur Halbzeitpause im Kasten von Torwart Simon Sell vom Oberligisten SC St. Tönnies schon geklingelt. 10-mal. Ja, der große Favorit, Erstligist Eintracht Frankfurt, war da gnadenlos. Aber immerhin, in der zweiten Halbzeit haben die Niederrheiner nur noch ein weiteres Gegentor kassiert. Und die Zuschauer in der Krefelder Grotenburg haben ihren SC St. Tönnies und auch Keeper Simon Sell und seine Paraden am Ende richtig gefeiert. Wer weiß, hätte ja sonst auch 20-0 ausgehen können.
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0: 40 Jahre alt und immer noch so frisch. Die Stranglers mit Always the Sun. Das Wetter in Nordrhein-Westfalen heute mit, ja, Always the Sun. Nicht immer, aber ab und zu mal. Es gibt aber auch Wolken, Schauer und Gewitter, alles dabei und auch noch ein böiger Wind. Dazu gibt's in Gummersbach heute erfrischende 18 Grad. In Siegen ist bei 19 Grad Schluss und Ibbenbüren kommt auf 20. Morgen überall erstmal sonnig und trocken, später dann aber wieder grauer bei mäßigen Temperaturen.
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2: Die Nachrichten mit Regina Münch. Guten Tag. Außenminister Wadephul ist zu einem Besuch in der Ukraine eingetroffen. Er kam am Morgen mit einem Sonderzug in Kiew an. Die Reise war aus Sicherheitsgründen vorher nicht angekündigt worden. Wadephul hat der Ukraine weitere Hilfe zugesagt, vor allem mit Blick auf den kommenden Winter.
3: Wir haben im vergangenen Winter gesehen, dass Putin insbesondere die Versorgungsinfrastruktur dieses Landes angegriffen hat. Und deswegen habe ich gemeinsam mit meinem französischen Kollegen Jean-Noël Barrot jetzt schon zahlreiche Staaten angeschrieben und sie gebeten, dafür Vorsorge zu treffen, dass dieses Land den Winter wird gut überstehen können.
2: Der Außenminister sagte auch, nie habe Russland mehr Raketen auf sein Nachbarland abgefeuert wie in den vergangenen Wochen. In der Heimatstadt des ukrainischen Präsidenten Selenskyj wurde gestern Abend ein Einkaufszentrum mit Drohnen angegriffen. Mindestens 16 Menschen kamen ums Leben. Selenskyj bezeichnete die Attacke als feigen Angriff der Russen, auf den die Ukraine antworten werde. Nach dem Waldbrand in der Eifel will Bundeskanzler Merz heute die betroffene Gemeinde Hürtgenwald besuchen. Das Feuer war vor 2 Tagen gelöscht worden. Es ist Merz' erster öffentlicher Auftritt nach seinem Urlaub. In Hürtgenwald will Merz den Einsatzkräften persönlich für ihre Arbeit danken. In Lüdenscheid, Bocholt und Arnsberg finden heute Christopher Street Days statt. In Arnsberg zum ersten Mal. Die Organisatoren wollen mehr Sichtbarkeit, Zusammenhalt und Akzeptanz für die Queer Community auf dem Land. In den Städten werden die Züge von der Polizei geschützt. An den Strecken sollen viele Ordner und Ehrenamtliche stehen. Das DFB-Pokalderby zwischen Mannheim und Kaiserslautern ist gestern Abend eskaliert. Schiedsrichter Robert Schröder musste das Spiel wegen Ausschreitungen unterbrechen.
4: Also man hat als Schiedsrichter natürlich besondere Spiele schon auch erlebt, aber das ist schon eine besondere Kategorie gewesen, war schon extrem und gehört auf jeden Fall zu den absoluten Extremsituationen, die man auch als Schiedsrichter erleben kann.
2: Auch die Polizei war im Einsatz. Was im Stadion vorgefallen ist, erklärt Leon Stern.
5: Ja, hitzig war das Spiel von Anfang an und so richtig eskaliert ist es dann im Prinzip in der 90. Minute. Vorausgegangen war eine Rudelbildung auf dem Platz, also zwischen den Spielern. Dann hat sich so ein bisschen hochgeschaukelt. Beide Fanlager haben immer mal wieder Pyro gezündet. In der 90. Minute dann teilweise auch geworfen aufs Spielfeld. Teile der Lautern-Anhänger haben auch vereinzelt Böller auf die Mannheimer Tribüne geworfen. Die Mannheimer wiederum haben Fahnenstangen auf die Gästebank geworfen und ein paar Mannheim-Fans sind dann auch auf den Platz gestürmt.
2: Und das sind weitere Themen an diesem Samstag. Im Zollstreit zwischen Kanada und den USA ist die von Präsident Trump gesetzte Frist abgelaufen ohne Einigung. Damit treten auf beiden Seiten jetzt Zölle in Höhe von 50% auf bestimmte Produkte in Kraft. Auf der Frühgeborenenstation einer Paderborner Klinik ist ein Kind gestorben, vermutlich nach einer Infektion mit dem Enterobacter-Bakterium. Ein weiteres Kind ist in kritischem Zustand. Immer mehr Rheinfähren nehmen wieder den Betrieb auf. Ab heute fährt die Fähre zwischen Düsseldorf und Dormagen zu uns wieder, ebenso wie die zwischen Xanten und Wesel. In Frankfurt am Main sorgt eine verschwundene Dienstwaffe für Aufsehen. Die Frankfurter Polizei hat vor gut einem Monat bemerkt, dass eine Pistole fehlt. Eine Sprecherin sagte, man wisse noch nicht, ob die Waffe verloren ging oder gestohlen wurde. Laut Süddeutscher Zeitung soll ein Polizist sie nach einer Nachtschicht nicht im Waffenschrank eingeschlossen haben. Er habe die Pistole im Büro liegen gelassen, von dort war sie dann verschwunden. Das war WDR aktuell.
0: Dankeschön. Wir wollen, dass Sie gut ankommen. Hier ist der WDR4-Verkehr. A3 Köln Richtung Oberhausen zwischen Duisburg-Wedau und Oberhausen-Lierich. 6 Kilometer stockend. A3 Köln Richtung Frankfurt zwischen Lohmar und Kreuzbonn-Siegburg. 2 Kilometer Stau. A44 Kassel Richtung Dortmund zwischen Kreuz-Werl und Kreuz-Dortmund-Unna. 1/4 Stunde, 7 Kilometer stockend. Und folgende Autobahnen sind bis Montagmorgen wegen Bauarbeiten gesperrt. Die A2 Richtung Oberhausen Station zwischen Hamm und Kamener Kreuz. 3 Kilometer Stau gibt's hier. Dann die A40 Richtung Venlo zwischen den Kreuzen Kaiserberg und Duisburg. Die A52 Richtung Essen zwischen Kreuz Breitscheid und Essen-Kettwig. Und die A516 in beiden Richtungen zwischen Kreuz Oberhausen und Oberhausen-Eisenheim. Alle Staus und Störungen finden Sie auch bei WDR 4. Und zwar in der neuen ARD Sounds App. Ich bin Steffi Schmitz und ich wiederhole jetzt mal das, was auf der digitalen Verkehrstafel stand, als ich heute Morgen in Köln reingefahren bin. Großes rotes Herz leuchtete da und darunter stand: Jemand liebt dich, fahr vorsichtig. Super.
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0: Genau, vielleicht sollte ich auch mal ganz kurz sagen, wie ich heiße und wer ich bin. Steffi Schmitz, das ist der Samstagvormittag bei WDR 4 und wir verbringen den Vormittag heute am See. Das geht immer, auch wenn das Wetter mal nicht ganz so heiß und knackig ist. Also ich denke, reinspringen in den Kemnader See bei Bochum wird unser WDR 4-Reporter Julian Beuter heute nicht, obwohl der ja gerne immer irgendwo reinspringt. Aber da gibt's ja auch drumherum viel zu entdecken und wir schalten gleich um 11:15 wieder rüber zum Kemnader See.

0: Sie hören WDR 4 am Samstagvormittag und unser Samstagsreporter Julian Beuter ist heute am Kemnader See. Der liegt südlich von Bochum, einer der 6 Ruhrstauseen. Den kenne ich auch, ich bin da auch schon mal mit dem Fahrrad einmal rumgefahren. Das geht ganz gut. Julian, du bist... Oh, was ist da denn los? Wo bist du gerade?
1: Ich bin in einem Café hier am Ufer des Kemnader Sees. Ne? Immer mal wieder gibt es so Kioske, Cafés, Biergärten, Terrassen entlang des Sees. Das hier ist das Elsdorado, angelehnt ne? an Eldorado, diese sagenumwobene Stadt aus Gold. Sie wissen schon, ich weiß es tatsächlich nicht. Ich habe es gerade gegoogelt. Aber mit südamerikanischer Mythologie befassen wir uns mal anders mal. Jetzt geht es um den Kemnader See. Ich wollte eigentlich sagen, die Sonne ist da. Es ist so schön hier. Ich gucke auf den See von hier aus. Ich gucke aufs Wehr. Jetzt hat es gerade angefangen zu regnen, also das ist nicht mehr, aber der Rest, der ist trotzdem noch schön entspannt. Du hast die entspannte Musik am Anfang gerade gehört und mindestens genauso entspannt ist Sonja aus Witten. Hallo, Sie haben gerade angehalten, Ihr Fahrrad hier abgestellt, sich ein Stück Kuchen geholt. Ich sehe Früchte, ne? Das sieht sehr lecker aus.
2: Ist sehr lecker.
1: Was machen Sie hier?
2: Ich mache so meine samstagmorgendliche Fahrradrunde mit einer Freundin von mir, genau. Ja.
1: Und das jeden Samstag, ne? Also
2: ja, nicht jeden Samstag, aber wir versuchen das schon regelmäßig. Das ist irgendwie so eine schöne, ja, schöne Morgenrunde. Und ja, wie du gerade gesagt hast, am Anfang war ja noch richtig schönes Wetter. Und dann jetzt wird es ein bisschen kühler auf jeden Fall.
1: Also schnell den Kuchen aufessen, damit gutes Wetter wird. Also, während wir hier in der nicht mehr vorhandenen Sonne sitzen und den Ausblick auf den See genießen, sind viele andere auch mit Inlinern um den See unterwegs. Es gibt nämlich, das ist das Besondere hier, einmal um den See eine komplette Inliner-Strecke. Gerade fährt auch wieder jemand vorbei. Liebe Grüße. Und ich habe gerade mit Kerstin aus Bochum gesprochen. Die fährt einmal rum.
3: Der ist ganz cool. Der ist ziemlich eben, also nicht so anstrengend mit bergauf und bergab und auch schön vom Asphalt her. Also ich fahre hier gern.
1: Was ist das für ein Gefühl hier, um den See zu fahren?
3: Erholung. Ja, weil es mal ein bisschen rauskommen aus dem Alltag ist, weil hier keine Autos fahren, weil man keinen Gegenverkehr hat mit Fahrrädern oder Fußgängern.
1: Wie viele Runden wären es heute?
3: Nur die eine.
0: Also da bin ich aber auch direkt bei der Kerstin. Eine Runde, 10 Kilometer würde mir dann auch reichen. Und dann ein Stückchen
1: reicht,
0: Kuchen,
1: ja, ja.
0: Ne? Dann ein Stückchen Kuchen im Elsdorado. So muss das sein.
1: Also der Kuchen sah sehr lecker aus, ja.
0: Julian, dich zieht's aber gleich noch weiter, ne?
1: Genau, da hinten am anderen Ende des Sees sehe ich nämlich die weißen Zelte, das Zeltfestival Ruhr. Da scheint gerade noch die Sonne, deshalb werde ich mich jetzt wieder auf mein Fahrrad schwingen, einmal um den See fahren bis hinten hin und mal gucken, was da heute und in den nächsten Tagen so passiert.
0: Okay, dann aber hopp hopp aufs Rad. Wir hören uns später wieder nach 12. Bis dann!
1: Bis dann!

0: Wilder 80er von Bette Midler, Beast of Burden. Das Wetter in Nordrhein-Westfalen heute wechselhaft. Mal Sonne, mal Wolken, aber auch mal Schauer und kurze Gewitter. Wir haben es gerade gehört von unserem Samstagsreporter. Auch am Kemnader See bei Bochum hat es angefangen zu tröpfeln. Dazu gibt es in Attendorn 17 Grad, in Schleiden 18, in Gütersloh bis 20 Grad. Morgen starten wir erstmal freundlich in den Sonntag. Danach kann es auch mal ein bisschen grauer sein. Bei ähnlichen Werten wie heute. Wir wollen, dass Sie gut ankommen. Hier ist der WDR4 Verkehr. A3 Frankfurt Richtung Köln zwischen Siebengebirge und Kreuz Bonn-Siegburg. 10 Minuten plus 4 Kilometer Stau. A3 Köln Richtung Oberhausen zwischen Duisburg-Wedau und Oberhausen-Lierich. 5 Kilometer stockend. A3 Köln Richtung Frankfurt zwischen Lohmar und Kreuz Bonn-Siegburg. Eine Viertelstunde 3 Kilometer Stau nach einem Unfall. A4 Olpe Richtung Köln zwischen Bielstein und Overath. 2 Kilometer. A44 Kassel Richtung Dortmund zwischen Kreuzwerl und Kreuz Dortmund-Unna, 10 Minuten und 4 Kilometer stockend. Und A45 Hagen Richtung Dortmund zwischen Kreuzhagen und Westhofener Kreuz, 5 Kilometer stockender Verkehr. Alle Staus auch bei WDR4 in der neuen ARD Sounds App. Ich bin Steffi Schmitz, eine gute Fahrt.
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0: An guten Tagen, Johannes Oerding hier bei WDR 4 am Samstagvormittag. Es ist das vorletzte Sommerferienwochenende in Nordrhein-Westfalen. Mittlerweile sind ja viele wieder zurück aus dem Urlaub. Und wenn es auch nicht mehr ganz so sommerlich ist, unternehmen kann man ja noch genug. Zum Beispiel in der Nordeifel. An diesem Wochenende steigt dort das legendäre Seifenkistenrennen in Blankenheim. Seit 1975 brettern da Fahrer aller Altersklassen über eine 650 Meter lange Rennstrecke durch den Ortsteil Adorf. Ich meine, wir sind in der Eifel. 70 Meter Höhenunterschied, teilweise 13% Gefälle. Also die kriegen da ordentlich Speed drauf. Ralf Ruhland ist einer der Organisatoren und er sagt, klar, das gilt da wie für alle anderen Seifenkistenrennen auch. Wer bremst, verliert.
1: Er muss halt ein Messer zwischen die Zähne nehmen und ab und zu, wo er denkt, ah, hier musst du bremsen, einfach nicht bremsen. Ne? Nur so kann eine super Zeit dabei rauskommen. Dann ist dieser feine Grat halt, übertreibe ich es jetzt und fliege in der Bremsschikane raus. Oder ich komme mit Ach und Krach da durch, habe aber eine super Zeit dann.
0: Also ich glaube, in den Bremsschikanen sind da einige Strohballen im Einsatz, damit nichts passiert. Heute sind die Kinder- und Juniorenrennen, morgen gehen die Erwachsenen an den Start. Und dazu gibt's lecker Essen, Live-Musik und abends auch einen gemütlichen Ausklang. Das Seifenkistenrennen in Blankenheim in der Eifel, mehr dazu auch auf wdr4.de oder in unserer App. Und da gibt's natürlich auch noch viel mehr Tipps für dieses Wochenende. Das ist Musik von 10cc, Klassiker von 75, I'm not in love.
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Ganz früher 80er von 1980 ist der Hungry Heart, Bruce Springsteen bei WDR 4. 22. August, Hürtgenwald, Eifel. Das ist der erste offizielle Termin, der bei Bundeskanzler Friedrich Merz nach seinem Urlaub im Terminkalender steht. Also heute kommt der Kanzler ins Waldbrandgebiet in die Eifel. Manche sagen zu spät. Was die Menschen vor Ort davon halten vom Merz-Besuch, das hören Sie gleich bei uns im Tag um 12. Das sind unsere langen Nachrichten bei WDR 4. Die gibt's in gut 10 Minuten.

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2: Wir stehen auf dem Nixhütter Weg in Neuss, schauen nach oben und wundern uns, dass da ein Seil gespannt ist, quer über die Straße von einem Baum zum anderen. Unser Heimatauge Joachim Augner ist da. Was soll dieses Seil?
3: Die Straße, die läuft hier quer durch ein Waldgebiet und das Tau, das hier gespannt wurde, das ist eine Eichhörnchenbrücke.
2: Ach Gott, aber wie erkläre ich denen in Neuss jetzt, dass das Seil eine Brücke ist?
3: Um das zu beschleunigen, wird Futter ausgelegt. Das ist ganz einfach. Eine Futterstelle direkt am Seil, gefüllt mit Nüssen und Kernen. Und da gibt es auch eine Wildkamera, die macht Fotos und dann kann man sehen, wie viel Verkehr auf dieser Brücke so ist.
2: So würde man uns da auch über dieses Seil

0: Klassiker von Kool & The Gang. Ladies Night. Und vor den langen Nachrichten schon mal der Blick aufs Wetter. Der Samstag heute wechselhaft mit mal Sonne, mal Wolken, einzelnen Schauern und Gewittern. Dazu gibt's im Brilon bis 16, in Waldbrüll bis 18 und in Coesfeld bis 20. Und auf den Rest vom Wochenende gucken wir dann gleich nochmal ausführlich mit den Wetterkollegen am Ende vom Tag um 12.
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2: Ich bin Sarah Pradl und das sind unsere Themen. Viele Feuerwehrleute in NRW blicken auf eine harte Waldbrandwoche zurück. Der Feuerwehrchef in Monschau zum Beispiel, der ist stolz auf sein Team.
3: Was wir geschafft haben als Feuerwehr Monschau, ist Wahnsinn. Hier hat jeder durchgezogen, hier hat jeder mitgekämpft. Hier wurde nicht diskutiert. Bin ich unwahrscheinlich stolz auf meine Mannschaft.
2: Ja, und einige Kilometer weiter im Hürtgenwald, da wird heute der Bundeskanzler erwartet. Da gucken wir gleich mal hin. Außerdem geht es um den Tod eines Kindes in einem Paderborner Krankenhaus. Und wir blicken auf viel Fußball an diesem Wochenende. Und das Wetter kann heute ziemlich wechselhaft sein, bei Höchstwerten um die 20 Grad. Ja, endlich mal wieder erholen und ausschlafen. Für viele Feuerwehrleute in NRW hieß es in den letzten Tagen Dauereinsatz wegen der Waldbrände. Diese Einsätze sind jetzt erstmal, muss man sagen, vorbei. Und trotzdem kommt ausgerechnet jetzt, heute Nachmittag, Bundeskanzler Merz nach Hürtgenwald. Der Grund ist einfach, er war im Urlaub. Und deshalb der Besuch erst jetzt, so lautet die Kritik. Timo Pleuß von der Freiwilligen Feuerwehr Hürtgenwald, der hat uns aber gesagt, dass er das gar nicht so schlimm findet.
4: Ich sage, während eines Einsatzgeschehens dann kann ich grundsätzlich einen Politiker nicht gebrauchen, weil er hält mir keinen Schlauch fest. Im Nachhinein ist das eine große Anerkennung für uns, dass der Bundeskanzler auch die Gemeinde Hürtgenwald uns besucht, die Einsatzkräfte besucht und sich ein Lagebild beschafft.
2: Ja, Merz also heute Nachmittag in Hürtgenwald. Thomas Wenkert, WDR Aachen. Was erwarten die Menschen vor Ort denn von diesem Besuch?
5: Ich denke, der Besuch des Bundeskanzlers ist erst einmal eine große Wertschätzung für die vielen Einsatzkräfte. Zu Spitzenzeiten waren ja fast 1.800 Helfer im Einsatz und die meisten davon sind ja Ehrenamtler, sonst würde der Brandschutz in den kleinen Kommunen wie Hürtgenwald ja gar nicht funktionieren. Dass Merz also kommt, ist ein ganz großes Lob. Er wird ja auch den kleinen Ort Gai besuchen. Hier mussten rund 2.000 Bewohner ihre Häuser verlassen und sie erhoffen sich natürlich Antworten auf viele Fragen. Wie kann der Brandschutz verbessert werden? Wie können die Wälder besser vor Bränden geschützt werden? Man darf gespannt sein, was Merz den Betroffenen heute Nachmittag sagt.
2: Wie ist die Lage denn nach dem Brand jetzt gerade aktuell vor Ort?
5: Rein äußerlich ist Normalität eingekehrt. Die Löscharbeiten sind seit Donnerstag offiziell beendet. 300 Hektar Wald wurden zerstört. Es war der größte Waldbrand in der Geschichte von Nordrhein-Westfalen. Bis sich der Wald wieder erholt, das wird noch Jahre dauern. Derzeit besteht auch ein Betretungsverbot für den Hürtgenwald. Aber dieses Feuer hat auch Spuren hinterlassen, gerade bei den Bewohnern der Ortschaft Gai, die ja ihre Häuser verlassen mussten. Bis auf 15 Meter hatte sich das Feuer dem Ort genähert. Ich habe diese Woche mit Betroffenen gesprochen. Sie sprechen noch immer von einer schrecklichen Angst, dass sie zum Beispiel nachts nicht rückschlafen können.
2: Thomas Wenkert zur aktuellen Situation der Menschen in Hürtgenwald nach dem Waldbrand. Wenn Sie dazu noch mehr hören möchten, in unserem WDR-Podcast Nah dran, da gibt es auch ein Gespräch mit unserer Reporterin Sabine Rieck, die die ganzen Tage über von vor Ort berichtet hat und uns da in dem Podcast auch nochmal ihre Eindrücke schildert. In einem Paderborner Krankenhaus, da bangen gerade mehrere Familien um das Leben ihrer Kinder. Es geht um Kinder auf der Frühchenstation in der St. Luise Frauen- und Kinderklinik. Ein Kind dort ist gestorben und Grund sind Infektionen mit einem Bakterium. Katharina Böhmer, was ist über diese Fälle bis jetzt bekannt?
6: Noch gar nicht so viel. Das Frühchen, das gestorben ist, hatte wohl eine Blutvergiftung. Die wurde durch das Bakterium ausgelöst und obwohl das Kind intensivmedizinisch betreut wurde, konnten die Mediziner nicht verhindern, dass es an den Folgen der Sepsis verstirbt. Ein weiteres Frühchen hat ebenfalls eine Blutvergiftung und schwebt aktuell noch in Lebensgefahr. Sein Zustand hat sich aber immerhin über Nacht verbessert, sagte uns eine Krankenhaussprecherin. Und dann gibt's da noch zwei weitere Kinder. Bei denen wurde der Erreger zwar gefunden, aber die beiden zeigen keine Symptome. Der Erreger ist laut Krankenhaus nicht multiresistent und kommt ganz natürlich etwa zum Beispiel in der Darmflora vor. Für gesunde Menschen ist er ganz unbedenklich, aber bei Immungeschwächten kann er zu Infektionen führen.
2: Und wie geht's da in der Klinik jetzt weiter?
6: Ja, die Klinik hat jetzt erstmal ihre Sicherheits- und Hygienemaßnahmen deutlich erhöht und sucht jetzt nach der Ursache für die Infektion. Dafür haben sie zum Beispiel auch Proben von den betroffenen Babys genommen, vor allem um herauszufinden, wie sich das Bakterium übertragen hat und ob alle Babys den gleichen Erreger haben. Bei der Erstaufnahme seien nämlich keine Erreger bei den Kindern nachgewiesen worden, sagt das Krankenhaus. Bis das geklärt ist, werden erstmal keine Babys neu in die Station aufgenommen. Um alle offenen Fragen zu klären, arbeitet das Krankenhaus jetzt auch eng mit dem Gesundheitsamt zusammen. Bis die Proben ausgewertet sind, könnte es allerdings noch dauern.
2: Katharina Böhmer zu Infektionen von Frühchen an einem Paderborner Krankenhaus. Heute gibt es in Nordrhein-Westfalen eine CSD-Premiere. Mehr dazu jetzt in den Kurznachrichten mit Richard Hucke.
7: Zum ersten Mal soll heute eine CSD-Parade durch die Innenstadt von Arnsberg-Neheim laufen. Los geht es um 14 Uhr unter dem Motto Queer stark hier. Künstler und Lokalpolitiker wollen sich für Vielfalt, Gleichberechtigung und queere Sichtbarkeit einsetzen. Zum Abschluss gibt es dann am Abend die offizielle Aftershow-Party im Kunstwerk Neheim. In Bergheim bei Köln hat die Feuerwehr einen Brand auf dem Gelände einer Entsorgungsfirma unter Kontrolle. Es laufen Nachlöscharbeiten. Die Nina-Warn-App hatte in Rhein-Erft-Kreis einen Alarm ausgelöst. In der Anlage war gestern Abend Elektroschrott in Brand geraten. Eine schwarze Rauchwolke waberte auch über der angrenzenden A61, die zeitweise gesperrt werden musste. Nordrhein-Westfalen wird in diesem Jahr 80. Aus diesem Anlass lädt das Haus der Geschichte in NRW in Düsseldorf zum Festwochenende ein. Heute und morgen gibt es Konzerte, Ausstellungen und Mitmachveranstaltungen. Mitten in der Stadt werden im Museum Mobil, einem Container, Objekte aus besonderen historischen Momenten des Bundeslands gezeigt. Bahnreisende und Autofahrer müssen sich am Wochenende in NRW auf Umwege einstellen. Die Bahnstrecke Köln-Düsseldorf fällt 2 Wochen wegen Reparaturen aus. Und es gibt Sperrungen auf der A40 bei Duisburg und der A2 bei Hamm. Der Regen der vergangenen Tage hat den Pegelstand des Rheins etwas angehoben. Nach wochenlanger Zwangspause können so nach und nach immer mehr Rheinfähren den Betrieb wieder aufnehmen. Ab heute soll die Fähre zwischen Düsseldorf und Dormagen-Zons wieder fahren, ebenso wie die zwischen Xanten und Wesel.
2: Richard Hucke mit den Kurznachrichten. Und für alle Fußballfans ist die Sommerpause zu Ende. Dieses Wochenende steht da für viele NRW-Teams gleich so einiges an. Wir müssen aber erst noch mal kurz zurückgucken auf gestern Abend. Da gab es schon einige Partien des DFB-Pokals. Und man muss sagen, es gab nicht nur schönen Fußball, denn beim Spiel SV Waldhof Mannheim gegen den 1. FC Kaiserslautern, da gab es auch durchaus ziemlich heftige Ausschreitungen. Nicole Seifert, WDR Sport, was war da genau los?
8: Ja, nach dem Übergang in die Verlängerung beim Stand von 0:0 ist die Situation völlig eskaliert. Erst sind Spieler aneinander geraten, dann ist die Stimmung auf den Rängen gekippt. Polizeisprecher Stefan Wilhelm fasst das Ganze mal so zusammen.
9: Nach Spielabschluss haben dann die Fans vom SV Waldhof Becher und Gegenstände auf die Gästemannschaft geworfen, sodass auch die Gästefans reagiert haben und mit Pyrotechnik in die Haupttribüne geschossen hatten. Als Gegenreaktion darauf wieder haben die Fans vom SV Waldhof versucht, das Spielfeld zu stürmen, woraufhin die Polizei einschreiten musste und einen Platzsturm auch verhindern musste.
8: Ja, die Polizei, die war unter anderem auch auf Pferden auf dem Platz unterwegs und hat die Personen versucht, wieder auf die Ränge zurückzudrängen. Spieler und Schiri, die sind dann auch in der Zwischenzeit in der Kabine verschwunden. Nach 20 Minuten wurde das Spiel aber dann fortgesetzt. Am Ende hat Kaiserslautern 1:0 gewonnen, aber das Ganze wird weiter aufgearbeitet und wird auch Konsequenzen haben. Wie Mannheim sind auch der SC St. Tönis vom Niederrhein und Preußen Münster gestern ausgeschieden. Tönis aus der Oberliga hat gegen den Bundesligisten Eintracht Frankfurt mit 0:11 verloren und Drittligist Preußen Münster hat 1:2 gegen den Zweitligisten Karlsruhe verloren.
2: Das also der Rückblick. Was steht heute Spannendes aus NRW-Sicht an?
8: Ja, gleich ist Bayer Leverkusen zu Gast beim SVW in Wiesbaden. Wiesbaden momentan Tabellenletzter der dritten Liga. Das dürfte eigentlich kein Problem sein für Leverkusen. Wobei, man weiß ja nie, wie heißt es so schön, im Pokal ist alles möglich. Mhm. Außerdem sind heute noch die Drittligisten MSV Duisburg und Viktoria Köln am Start. Duisburg momentan Spitzenreiter der dritten Liga, spielt gegen den Neuerstligisten SV Elversberg. Da könnte für den MSV vielleicht was drin sein. Ja, und die Viktoria, die empfängt den Spitzenreiter der zweiten Liga, den 1. FC Nürnberg. Beide Spiele sind um 15.30 Uhr und ab 18 Uhr ist dann noch Zweitligist Bielefeld zu Gast beim Drittligisten Groß-Asbach.
2: Das volle Fußballprogramm hatte Nicole Seifert aus der WDR Sportredaktion für uns. Dankeschön. Und wir blicken noch auf das Wetter in Nordrhein-Westfalen mit Katharina Gollen, WDR Wetter. Das hat heute theoretisch alles dabei.
10: Ja, es kann auf jeden Fall immer wieder nass werden. Es sind zahlreiche Schauer unterwegs. Auch kurze Gewitter sind heute nicht ganz ausgeschlossen. Die werden aber eher die Ausnahme bleiben. Wenn es aber mal trocken ist, dann lockern die Wolken auch mal auf und die Sonne kommt raus. Das Ganze haben wir heute bei 15 Grad im Bergland. Am Niederrhein erreichen auch heute 21 Grad.
2: Und wie geht's weiter?
10: Morgen geht's erstmal freundlich weiter mit viel Sonne, aber noch ähnlichen Temperaturen. Ab Montag wird's dann wieder wärmer und ab Dienstag, Mittwoch auch wieder ein bisschen wechselhafter.
2: Die Aussichten von Katharina Gollen aus unserer WDR-Wetterredaktion. Und das war auch WDR aktuell mit dem Tag um 12. Ich bin Sarah Pradl.
11: Dankeschön. Wir wollen, dass Sie gut ankommen. Hier ist der WDR4 Verkehr. A1 Münster Richtung Dortmund zwischen Ascheberg und Kamener Kreuz. 10 Minuten plus, 6 Kilometer stockend. A3 Frankfurt Richtung Köln zwischen Siebengebirge und Lohmar. 10 Minuten plus, 6 Kilometer stockender Verkehr. A3 Köln Richtung Oberhausen zwischen Duisburg-Wedau und Oberhausen-Lierich. 10 Minuten plus, 5 Kilometer stockend. A3 Köln Richtung Frankfurt zwischen Lohmar und Kreuzbonn-Siegburg. 4 Kilometer stockend. Stockender Verkehr nach einem Unfall. A44 Kassel Richtung Dortmund zwischen Kreuz Werl und Kreuz Dortmund-Unna. Viertelstunde 8 Kilometer stockend. A45 Hagen Richtung Dortmund zwischen Kreuz Hagen und Westhofener Kreuz. 6 Kilometer stockend. Und dann noch die A52 Mönchengladbach Richtung Grosmont zwischen Niederkrüchten und Elmt. 2 Kilometer Stau. Und dann sind noch einige Autobahnen wegen Bauarbeiten bis Montag früh gesperrt. Die A2 Richtung Oberhausen zwischen Hamm und Kamener Kreuz, da gibt es 3 Kilometer Stau. A40 Richtung Venlo zwischen den Kreuzen Kaiserberg und Duisburg. Die A52 Richtung Essen zwischen Kreuz Breitscheid und Essen-Kettwig. Und die A516 in beiden Richtungen zwischen Kreuz Oberhausen und Oberhausen-Eisenheim. Alle Staus, auch bei WDR4 in der neuen ARD Sounds App. Dann mal gute Fahrt.
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11: Das ist der Samstagmittag mit Steffi Schmitz. Da sag ich mal Mahlzeit. Egal, ob Sie jetzt erst ganz gemütlich und spät frühstücken oder vielleicht gerade an der Currywurstbude am Baumarkt eine schnelle Pommes essen. Wir sind auf jeden Fall dabei mit 80ern und den größten Klassikern. Von Adele, von Neil Diamond und von den Hooters. Hier sind Sie mit Johnny B. Nun komm, schmeiß die Orgel an.

Den muss man dann auch mal ganz ausspielen. Adele mit Someone Like You bei WDR 4. Und jetzt gibt's einen Song mit Geschichte. Ganz altes mexikanisches Volkslied La Bamba. Und Ritchie Valens hat den Song 1958 aufgenommen und so ein bisschen verrockt.

Ja, und nur ein Jahr später ist besagter Richie Valens dann mit gerade mal 17 Jahren bei diesem tragischen Flugzeugabsturz ums Leben gekommen, bei dem auch seine Rock'n'Roll-Kollegen Buddy Holly und Big Bopper gestorben sind. In die Geschichte eingegangen, dieser Tag als The Day the Music Died, der Tag, an dem die Musik gestorben ist. Ja, und fast drei Jahrzehnte später hat man dann das Leben von Richie Valens verfilmt, und für diesen Kinofilm haben dann Los Lobos La Bamba nochmal ganz neu eingespielt und haben damit Platz 1 in den USA geschafft. Und diese Version, also diese 87er Version von La Bamba, die gibt es jetzt bei WDR 4. Wir sind Los Lobos. Schönen Samstag.

0: Rod Stewart, Do You Think I'm Sexy? Na klar, auch mit 81. So, heute an diesem Samstag alles drin im Wetter in Nordrhein-Westfalen. Sonne, Wolken, aber auch mal ein Schauer oder kurzes Gewitter. Wind ist auch noch dabei. Lüdenscheid kommt auf 18 Grad, Warburg auf 19, Frechen auf 20. Und nach einer kalten Nacht morgen erstmal Nebel, später Sonne. Nachmittags dann mehr Wolken, aber kein Regen. Bei Temperaturen so um 20 Grad. Im Bergland ist es ein bisschen frischer. Und wir wollen ja, dass Sie gut ankommen und deshalb jetzt der WDR4-Verkehr. A1 Münster Richtung Dortmund zwischen Ascheberg und Kamener Kreuz, 10 Minuten plus, 6 Kilometer stockend. Die A2 Hannover Richtung Dortmund ist zwischen Hamm und Kamener Kreuz wegen Bauarbeiten bis Montag früh gesperrt, 4 Kilometer Stau ab Hamm-Üntrop. A3 Frankfurt Richtung Köln zwischen Siebengebirge und Kreuzborn-Siegburg, 5 Kilometer stockend. A3 Köln Richtung Oberhausen. Zwischen Duisburg-Wedau und Oberhausen-Lierich 10 Minuten plus, 5 Kilometer stockend. A43 Wuppertal Richtung Recklinghausen zwischen Bochum-Leer und Bochum-Riemke 4 Kilometer stockender Verkehr. A44 Kassel Richtung Dortmund zwischen Kreuz-Werl und Kreuz-Dortmund-Unna 10 Minuten, 5 Kilometer stockend. Dann die 45 Gießen Richtung Dortmund zwischen Hagen-Süd und Westhofener Kreuz 10 Minuten plus, 4 Kilometer stockender Verkehr. Und außerdem sind folgende Autobahnen noch wegen Bauarbeiten bis Montagmorgen gesperrt. Die A40 Richtung Venlo zwischen den Kreuzen Kaiserberg und Duisburg. Die A52 Richtung Essen zwischen Kreuz Breitscheid und Essen-Kettwig. Und die A516 in beiden Richtungen zwischen Kreuz Oberhausen und Oberhausen-Eisenheim. Alle Staus auch bei WDR4 in der neuen ARD Sounds App. Ich bin Steffi Schmitz. Eine gute Fahrt und ein schönes Wochenende.
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0: Den kriegen wir jetzt den ganzen Samstagnachmittag nicht mehr aus dem Ohr. Fool's Garden mit Lemon Tree bei WDR 4. Heute mit unserem Samstagsreporter Julian Beuter live am Kemnader See. Der grenzt ja nicht nur an Witten und Bochum. Seit gestern hat er auch eine ganz neue Nachbarstadt. Das ist die weiße Zeltstadt vom Zeltfestival Ruhr. Und wie in vielen Städten ist auch da samstags Markt. Man hörte schon im Hintergrund so ein bisschen Jubeltrubel. Julian, hast du dich denn schon verführen lassen? Und was gekauft?
1: Ja, tatsächlich schon. Ich habe gerade die ersten 15 Euro ausgegeben für so ein Ding, was du hinten ans Handy klatschen kannst und dann kannst du es dir mit so einem Band um den Hals hängen. Es ist sehr praktisch, wenn man mit seinem Handy arbeitet, so wie ich.
0: Ja.
1: So, ich bin aber nicht der Einzige, der schon Geld ausgegeben hat. Ne? Christian und Peter aus Wülfrath, hi, sind eine halbe Stunde hier. Sie haben schon das erste Geld ausgegeben oder zumindest ihre Frauen. Ne?
2: Genau, also der erste Stand waren Alpakasocken und zugreifen und die sind schön anzupacken und ja, hat er alles Mögliche erzählt, wie die im Winter sind, wie die im Sommer sind.
1: Ja, aber jetzt tun sie ja nicht so. Sie haben auch gerade schon sich für Whisky verführen lassen. Ne?
3: Ja, der allererste Stand, den wir gesehen haben, war halt ein Whisky-Stand zum Probieren und Honig dazu, auch zum Probieren. Ich habe sogar ein kostenloses kleines Fläschlein bekommen und werde wahrscheinlich im Laufe der Zeit mir eine Flasche Whisky Honey kaufen.
1: Ja. So, und dann gibt es hier noch ganz viele Essstände auf dem Zeltfestival Ruhr. Ich habe gerade gesehen, Eis, sizilianisches Gebäck, Currywurst, aber auch echt aus Bochum und alles eben hier zwischen den Zelten, wo später am Nachmittag und heute Abend die Konzerte stattfinden. Sie sind aber gar nicht fürs Konzert hier, ne? Aus Wülfrath extra angereist, nicht fürs Konzert.
2: Nein, nein, also wirklich nur zum Shoppen und zum Essen. Also hier gibt es ganz tolle Sachen, für jeden Geschmack etwas. Das ist dann wirklich so eine Tagesauszeit, ne? Dass man hier drüber schlendert, stehen bleibt, Sachen anguckt, jedenfalls auch mal was kauft. Ja, kommen, schon toll.
3: Wir kommen jetzt einige Jahre schon hier hin und ich muss sagen, es ist eine der schönsten Veranstaltungen, wo viele Stände sind, die ich zumindest persönlich kenne. Kann man nur empfehlen.
1: So, also das heißt, wir sehen uns gleich um 13 Uhr nicht beim Dschungelbuch. Da gehe ich nämlich jetzt hin.
2: Okay, ja, viel Spaß beim Dschungelbuch.
0: Man hört es aber schon im Hintergrund.
2: Wir sind dann eher in der Keksabteilung.
0: Ah.
2: Oder Kaffee.
0: Julian, man hört es aber im Hintergrund schon wummern, ne, bei euch.
1: Genau, da findet gerade irgendein Soundcheck statt. Ich weiß gar nicht von wem, aber es klingt auf jeden Fall schon mal laut.
0: Ja,
1: und
0: also
1: gut.
0: Das Zeltfestival Ruhr hat ja gestern erst angefangen. Also da liegt noch eine Menge an Veranstaltungen vor uns. Da gucken wir dann gleich noch mal genauer drauf, um kurz nach eins. WDR 4 heute am Kemnader See und auf dem Zeltfestival Ruhr, das gestern gestartet ist.

geht total nach vorne, das ELO, das Electric Light Orchestra mit Call in America bei WDR 4. 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

0: Hold Me Now, Musik von Johnny Logan am Samstagmittag. Ja, dieser Samstag wird wechselhaft oder ist wechselhaft. Neben Sonne und Wolken ziehen auch immer wieder Schauer oder kurze Gewitter durch. Dazu in Bad Münstereifel bis 18 Grad. Menden kommt auf 19, Gelsenkirchen auf 20. Morgen der Sonntag bleibt trocken mit Sonne und Wolken im Wechsel bei 18 bis 22 Grad.
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2: Die Nachrichten mit Regina Münch. Guten Tag. Außenminister Wadephul hat der Ukraine zusätzliche Unterstützung im Kampf gegen Russland zugesagt. Konkret geht es um 50 Millionen Euro für humanitäre Hilfe. Zugleich kündigte Wadephul weitere Gespräche mit NATO-Verbündeten über zusätzliche Luftverteidigungssysteme für die Ukraine an. Wassili Golot, WDR Kiew.
3: Die Ukraine braucht vor allem jetzt kurzfristig und perspektivisch Munition für Patriot-Abfangsysteme, Abwehrsysteme. Diese Abfangraketen sind deshalb wichtig, weil aktuell Russland praktisch mit jeder ballistischen Rakete das eigene Ziel trifft, Zerstörung anrichtet und auch zunehmend wieder Energiekraftwerke angreift. Und das bedeutet eben möglicherweise ein kalter, dunkler Winter für die Menschen und eine große Gefahr für die Zivilbevölkerung. Deshalb vor allem Abwehrmunition in dieser Phase des Krieges.
2: Morgen wird das Bundesland Nordrhein-Westfalen 80 Jahre alt. Schon heute wird in Düsseldorf in diesen runden Geburtstag reingefeiert. Die ganz große Party steigt dann aber erst nächste Woche. Stefan Hase, wie kann man denn mitfeiern?
4: Ab heute zum Beispiel schon bei einer groß angelegten Plakataktion in unserer Landeshauptstadt. Da stehen bis Ende August 80 Motive überall in Düsseldorf verteilt, mit Geschichten aus 80 Jahren NRW. Morgen kann man sich da auch noch Konzerte und Stadtführungen anschauen. Richtig gefeiert wird dann nächstes Wochenende in Münster, weil die Landesregierung den Geburtstag mit dem NRW-Tag, der alle zwei Jahre stattfindet, zusammenlegt. Unter anderem findet da ein großes Sommerkonzert vor dem Schloss Münster statt. Es wird aber auch viele Aktionen in der Stadt geben, wo man kostenlos mitmachen oder sich über die Geschichte unseres Landes informieren kann.
2: Es gibt mehr Details über das Todesopfer eines Schwertangriffs in einer schwedischen Schule. Laut Medienberichten wurde eine 17-Jährige getötet. Drei weitere Jugendliche sind verletzt. Der mutmaßliche Täter ist ein 18-Jähriger. Er wurde nach der Tat festgenommen. Sein Motiv ist nicht klar. Er soll früher auf die Schule in Schweden gegangen sein. Und auch das ist heute Thema. Bundeskanzler Merz kommt am Nachmittag nach Hürtgenwald. Er will dort den Feuerwehrleuten persönlich danken, die den Waldbrand bekämpft haben. In Lüdenscheid, Bocholt und Arnsberg finden heute Christopher Street Days statt. In Arnsberg zum ersten Mal. Die Organisatoren wollen mehr Sichtbarkeit, Zusammenhalt und Akzeptanz für die queere Community auf dem Land. Im Zollstreit zwischen Kanada und den USA ist die von Präsident Trump gesetzte Frist ohne Einigung abgelaufen. In der Nacht traten US-Strafzölle von 50% auf bestimmte kanadische Produkte in Kraft. Kanada kündigte ähnliche Maßnahmen an.
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2: 6 Fußball-Bundesligisten greifen heute in der ersten Runde des DFB-Pokals ins Geschehen ein. Für Bayer Leverkusen war gerade Anstoß im Spiel gegen den Drittligisten SV Wien Wiesbaden. Philipp Hopfmeister, WDR Sport, wie ist die Stimmung in Wiesbaden?
5: Ganz okay, die Hütte ist so gut wie ausverkauft, auch nicht regelmäßig der Fall hier beim Drittligisten in Wiesbaden. Leverkusen hat den Ball noch stets 0:0. Patrick Schick das erste Mal im Strafraum Abseitsposition zurückgepfiffen. Pflichtspieldebüt heute für den neuen Leverkusener Trainer Carles Martinez. 2 Neuzugänge in der Startelf. Miguel, ein Spanier, verteidigt links hinten und Afonso Moreira, ein Portugiese, soll links vorne wirbeln. 3 Minuten vorbei auf die erste Torchance, warten wir noch beim Stand von 0:0.
2: Das war WDR aktuell.
0: Kurz nach 1 und ich greife jetzt hier mal ins Verkehrsgeschehen ein. Wir wollen, dass Sie gut ankommen. Hier ist der WDR 4 Verkehr. Die A2 Hannover Richtung Dortmund ist zwischen Hamm und Kamener Kreuz wegen Bauarbeiten noch bis Montagmorgen gesperrt. Deshalb 4 Kilometer Stau ab Hamm-Üntrop. A3 Frankfurt Richtung Köln zwischen Siebengebirge und Kreuzbonn-Siegburg 10 Minuten plus, 4 Kilometer Stau. A3 Köln Richtung Oberhausen zwischen Köln-Delbrück und Kreuz-Leverkusen eine 3 Viertelstunde plus, 6 Kilometer Stau nach einem Unfall, A3 Köln Richtung Oberhausen zwischen Duisburg-Wedau und Oberhausen-Lierich 10 Minuten und 5 Kilometer stockend. A44 Kassel Richtung Dortmund zwischen Kreuz Werl und Kreuz Dortmund-Unna 20 Minuten plus, mehr als 10 Kilometer Stau. A45 Gießen Richtung Dortmund zwischen Hagen Süd und Schwerte Ärgste 10 Minuten plus, 4 Kilometer Stau und die A555 Bonn Richtung Köln zwischen Köln-Rodenkirchen und Köln-Beintal 10 Minuten plus, 2 Kilometer Stau. Dann haben wir noch Sperrungen wegen Bauarbeiten bis Montag früh. Einmal die A40 Richtung Venlo zwischen den Kreuzen Kaiserberg und Duisburg, die A52 Richtung Essen zwischen Kreuz Breitscheid und Essen-Kettwig und die A516 in beiden Richtungen zwischen Kreuz Oberhausen und Oberhausen-Eisenheim. 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
0: Mit Steffi Schmitz. Schön, dass Sie da sind. Ja, also wenn die weißen Zelte am Kemnader See bei Bochum stehen, dann ist wieder Zeltfestival Ruhrzeit. Noch bis zum 6. September können Sie da Konzerte, Kabarett und Comedy erleben. Das ist da auch immer ja so eine ganz besondere Atmosphäre am See. Und wir gucken gleich mal, wer dieses Jahr da alles auftritt.
6: Hi, this is Andy McCluskey from OMD. We are going to be in Bochum.
0: Also, die sind auch in Bochum, OMD. Gleich mehr dazu hier bei uns um 12:15.

0: Chris de Burgh. Don't pay the ferryman. WDR 4 am Samstag. Und wir sind immer noch am Chemnader See bei Bochum auf dem Zeltfestival Ruhr. Das ja gerade erst begonnen hat gestern. Da stehen also noch ganz, ganz viele tolle Veranstaltungen mit spannenden Künstlern an. WDR 4 Samstagsreporter Julian Beuter, bei dir im Hintergrund läuft gerade das Dschungelbuch, ne?
1: Genau, das hat gerade angefangen. Hinter mir ist also ein Zelt voller fröhlicher Kinder mit ihren Familien, die sich das Theaterstück zum Dschungelbuch angucken. Und wenn ich mich mal drehe, leuchtet diese weiße Zeltstadt am Chemnader See immer noch so richtig schön in der Sonne. Die versteckt sich immer mal wieder hinter den Wolken, aber die weißen Zelte mit den spitzen Dächern, die ragen hier einmal über den See und sind von weithin sichtbar. Es ist wirklich einfach toll. Wirklich ein schönes Bild. Und bei mir ist Heri Reipöhler, einer der Initiatoren. Das ist so ein Dreierteam, die sich hier kümmern, die das Ganze gegründet haben. Warum haben Sie das eigentlich als Zeltstadt angelegt? Also ich meine, man könnte ja in Bochum zum Beispiel auch einfach die Jahrhunderthalle kapern.
2: Ja, wir sind deutlich mehr als eine klassische Konzertvenue. Das heißt, wir sind eine Stadt auf Zeit. Das ist die weiße Stadt am See und die bauen wir für 17 Tage auf. Und hier kann man mehr erleben. Hier kann man die Gastronomie, kann man in der Gastronomie schlemmen. Hier kann man über den Kunsthandwerkermarkt schlendern. Und hier kann man 45 Gastspiele erleben.
1: Genau, den Kunsthandwerkermarkt, dem bin ich gerade schon zum Opfer gefallen, habe da selber Geld ausgegeben. Reden wir mal über die Gastspiele. Also worauf können wir uns da freuen in den nächsten noch 16 Tagen? Gestern hat es ja angefangen.
2: Wir haben ein sehr pluralistisches Programm. Also über das Kinderprogramm, was uns jetzt gerade beglückt, hinaus gibt es natürlich auch sehr verschiedene Konzerte. Heute Abend spielen Giant Rooks oder spielt Michael Schulte. Es kommen aber auch Künstler wie Tom O'Dell oder auch zum Beispiel OMD kommen zu uns zu Gast. Querbeat kommen aus Köln, also SAS. Ich will jetzt nicht alle 45 aufzählen, aber unter zeltfestivalruhr.de findet man den Rest.
1: Ja, genau. Und ich habe gerade tatsächlich schon die ersten Fans für heute Abend, für die Giant Rooks, eine Band aus Hamm, gesehen. Die haben mir gesagt, sie konnten es gar nicht abwarten. Ne? Die sind tatsächlich jetzt schon da, obwohl das Konzert erst um 20 Uhr ist. Und damit sind sie gar nicht die Ersten, ne?
2: Ja, es gibt durchaus auch die Situation, dass Fans schon am Tag vorher anreisen und dann wirklich hier in Anführungsstrichen kampieren, um dann morgens der Erste zu sein. Michael Patrick Kelly war zum Beispiel so ein Künstler, der wirklich seine Fans sehr früh aktiviert hat.
1: Ja, schade. Für mich hat noch niemand gecampt draußen vor der Tür. Naja, vielleicht passiert das ja noch, aber erstmal freuen wir uns auf 16 weitere Tage Zeltfestival Ruhr hier am Chemnader See in Bochum.
0: Danke, Julian. Viele Grüße in die weiße Stadt am See. Und wir freuen uns natürlich auf diese Jungs hier auf OMD, präsentiert von WDR 4 am Dienstag, den 1. September mit ihrem Summer of Hits. Und der hier wird bestimmt auch dabei sein. Pandora's Box, Orchestral Maneuvers in the Dark, jetzt bei WDR 4.

0: Howard Jones, What is Love? Das Wetter in Nordrhein-Westfalen, heute mit Sonne, Wolken, aber auch Schauern und kurzen Gewittern. Es ist außerdem windig, bei 18 Grad in Remscheid. Arnsberg kommt auf 19, Heinsberg auf 21. Morgen am Sonntag erst Nebel, dann Sonne, dann Wolken, aber kein Regen. Dazu 18 bis 22 Grad. Kurz nach halb zwei, wir wollen, dass Sie gut ankommen. Hier ist der WDR4-Verkehr. A1 Münster Richtung Dortmund zwischen Hamburg-Umwerne und Kamener Kreuz. 10 Minuten plus, 5 Kilometer stockend. Die A2 Hannover Richtung Dortmund ist zwischen Hamm und Kamener Kreuz wegen Bauarbeiten bis Montagmorgen gesperrt. 4 Kilometer Stau ab Hamm-Üntrop. A3 Frankfurt Richtung Köln zwischen Siebengebirge und Lohmar. 5 Kilometer stockend. A3 Köln Richtung Oberhausen zwischen Köln-Delbrück und Kreuz Leverkusen, Viertelstunde plus, 5 Kilometer Stau nach einem Unfall. A4 Olpe Richtung Köln zwischen Gummersbach und Bielstein, 2 Kilometer. A43 Wuppertal Richtung Recklinghausen zwischen Bochum-Lehr und Bochum-Riemke, 4 Kilometer stockend. A44 Kassel Richtung Dortmund zwischen Kreuz Werl und Kreuz Dortmund-Unna, 15 Minuten und 7 Kilometer. Folgende Autobahnen sind noch gesperrt wegen Bauarbeiten. A40 Richtung Venlo zwischen den Kreuzen Kaiserberg und Duisburg. Die A52 Richtung Essen zwischen Kreuz Breitscheid und Essen-Kettwig. Und die A516 in beiden Richtungen zwischen Kreuz Oberhausen und Oberhausen-Eisenheim. Die Sperrungen gelten noch bis Montagmorgen. 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Gute Fahrt und schönes Wochenende.
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0: What About Us bei WDR 4. Einmal eine Rolle in einem Film spielen, das ist der große Traum von WDR 4-Hörerin Elke aus Recklinghausen. Gerade frisch reingekommen vor ein paar Minuten hier bei WDR 4. Wir sammeln ja im Moment ihre heimlichen Wünsche, die Ihnen vielleicht zu groß oder zu verrückt vorkommen. Aber naja, da lässt sich ja vielleicht was machen.
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0: Die Doobie Brothers. Listen to the music. Ja, am besten natürlich hier bei WDR 4. Und hier geht der Samstag weiter, gleich mit Jürgen Mayer nach 2, nach unseren Nachrichten. Ich bin Steffi Schmitz, schmeiß mich jetzt ins Auto auf die A1 Richtung Dortmund.
1: Das Messer zwischen die Zähne nehmen und ab und zu einfach nicht bremsen. Ne? Nur so kann eine super Zeit dabei rauskommen.
0: Ja, also mit dem Tipp schaffe ich es bestimmt unter einer Stunde. Schönen Nachmittag mit uns.

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0: Youth Corporation war in den 70ern so die ersten, die Disco-Musik gemacht haben in Amerika. Das Wetter in Nordrhein-Westfalen, heute ist es wechselhaft. Neben Sonne gibt es immer wieder Schauer oder kurze Gewitter mit starken Böen. Dazu kommt Warburg auf 19 Grad, Köln und Eschweiler auf 20, Kleve schafft 21 Grad. Morgen wird es, nachdem sich der lokale Nebel aufgelöst hat, überall erstmal sonnig und trocken. Später bilden sich mehr Wolken und es kann vereinzelt auch Schauer geben. 13 bis 22 Grad.
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2: Die Nachrichten mit Regina Münch. Guten Tag. Die Gemeinde Hürtgenwald in der Eifel bereitet sich auf einen Besuch von Bundeskanzler Merz vor. Er will am Nachmittag den Einsatzkräften danken, die tagelang den größten Waldbrand in der Geschichte Nordrhein-Westfalens bekämpft haben. Mittlerweile ist das Feuer gelöscht. Am Kanzler hatte es Kritik gegeben, weil er während der Einsätze im Sommerurlaub war. So blickt Timo Pleuß von der Freiwilligen Feuerwehr Hürtgenwald auf den Merz-Besuch heute.
3: Ich sage, während eines Einsatzes geschehen, dann kann ich grundsätzlich einen Politiker nicht gebrauchen, weil er hält mir keinen Schlauch fest. Im Nachhinein ist das eine große Anerkennung für uns, dass der Bundeskanzler auch die Gemeinde Hürtgenwald uns besucht, die Einsatzkräfte besucht und sich ein Lagebild beschafft.
2: Im Hürtgenwald wurde eine Fläche von 300 Hektar zerstört. Das Waldgebiet ist bis auf Weiteres gesperrt, um neue Brände zu verhindern und Menschen vor instabilen Bäumen zu schützen. Außenminister Wadephul hat der Ukraine bei einem Besuch in Kiew zusätzliche Unterstützung zugesagt. Nach Angaben von Wadephul stellt Deutschland zusätzliche 50 Millionen Euro für humanitäre Hilfe zur Verfügung. Sie sollen an UNO- und Nichtregierungsorganisationen fließen, die Menschen in den Frontgebieten unterstützten. Aber auch die militärische Zusammenarbeit soll ausgebaut werden. Florian Kellermann, WDR Kiew.
4: Das derzeit größte Problem der Ukraine ist die Flugabwehr. Sie verfügt nicht mehr über genügend Abfangraketen für das US-System Patriot und ist damit praktisch schutzlos gegenüber russischen ballistischen Raketen. Erst in der Nacht zerstörte Russland so wieder Lagerhallen in der Hauptstadt Kiew. Solche Angriffe führen bereits zu Engpässen bei der Lebensmittelversorgung. Die USA verkaufen derzeit keine Patriot-Raketen, mutmaßlich, weil die eigenen Bestände zu gering sind. Deutschland berate derzeit mit seinen Partnern, wie sie der Ukraine auch hier unter die Arme greifen könnten, so Wadephul.
2: Bundesjustizministerin Hubig will den Schutz queerer Menschen ins Grundgesetz aufnehmen. Dort steht schon, dass Diskriminierung von Menschen zum Beispiel wegen ihres Geschlechts oder ihrer Herkunft verboten ist. Die SPD-Ministerin sagte der Rheinischen Post, dass es daher nur logisch sei, dort auch die Ungleichbehandlung aufgrund der sexuellen Identität zu verbieten. Und auch das ist heute Thema. In Paderborn wird untersucht, wie sich vier Neugeborene auf einer Frühchenstation einer Klinik mit einem Bakterium infizieren konnten. Ein Kind ist daran gestorben, ein weiteres schwebt noch in Lebensgefahr. In Bergheim bei Köln hat die Feuerwehr den Großbrand auf dem Gelände einer Entsorgungsfirma unter Kontrolle. Dort laufen noch Nachlöscharbeiten. Gestern Abend war Elektroschrott in Brand geraten. Im Zollstreit zwischen Kanada und den USA ist die von Präsident Trump gesetzte Frist abgelaufen ohne Einigung. Damit treten auf beiden Seiten jetzt Zölle in Höhe von 50% auf bestimmte Produkte in Kraft.
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2: In der ersten Runde des DFB-Pokals spielt Bayer Leverkusen gerade gegen den SVW in Wiesbaden. Der Drittligist schaffte im vergangenen Jahr ein knappes 2:3 gegen den FC Bayern München. Philipp Hoffmeister, WDR Sport. Wie schlägt sich Wiesbaden denn gegen die Leverkusener?
5: Heute ist es ein knappes Pokalspiel hier in dieser ersten Runde. Das Drittliga-Schlusslicht präsentiert sich sehr, sehr gut gegen die Werkself, gegen Bayern 04 Leverkusen. Leverkusen trotzdem vorn, jetzt da die zweite Hälfte in diesen Sekunden angepfiffen wird mit 1:0 durch einen Abstauber von Torjäger Patrick Schick kurz vor dem Pausenpfiff. Wiesbaden will, Wiesbaden muss jetzt etwas offensiver werden. Für Leverkusen werden sich Räume ergeben. Das wird, glaube ich, eine torreiche zweite Hälfte. 1:0 für Leverkusen, zweite Hälfte beginnt in dieser Sekunde.
2: Das war WDR aktuell.
0: Wir wollen, dass Sie gut ankommen. Hier ist der WDR 4 Verkehr. A1 Osnabrück Richtung Münster zwischen Lattbergen und Münster Nord. 6 Kilometer stockend heißt für Sie 10 Minuten extra. A1 Münster Richtung Dortmund zwischen Aschepark und dem Karmener Kreuz etwa 10 Minuten plus 4 Kilometer stockend. Die A2 Hannover Richtung Dortmund ist zwischen Hamm und dem Karmener Kreuz wegen Bauarbeiten bis Montagmorgen gesperrt. Zurzeit gibt es 4 Kilometer Stau ab Hamm-Üntrop. A3 Frankfurt Richtung Köln zwischen Siebengebirge und Lohmar, etwa 10 Minuten plus, 5 Kilometer stockender Verkehr. A3 Köln Richtung Oberhausen zwischen Köln-Delbrück und Leverkusen Zentrum, etwa eine halbe Stunde plus und 4 Kilometer Stau nach einem Unfall. A3 Köln Richtung Oberhausen zwischen Duisburg-Weder und Oberhausen-Lierich, 10 Minuten plus, 5 Kilometer stockend. A44 Kassel Richtung Dortmund zwischen Kreuz Werl und Kreuz Dortmund-Unna, etwa eine halbe Stunde plus, da gibt es mehr als 10 Kilometer Stau. Und es sind noch die folgenden Autobahnen bis Montag früh wegen Bauarbeiten gesperrt. Die A40 Richtung Venlo zwischen den Kreuzen Kaiserberg und Duisburg, A52 Richtung Essen zwischen dem Kreuz Breitscheid und Essen-Kettwig und die A516 in beiden Richtungen zwischen Kreuz Oberhausen und Oberhausen-Eisenheim. 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
0: Ja, und wenn Sie gerade unterwegs sind, heute ist so das typische Brille auf, Brille ab Wetter. Ich habe auf dem Weg ins Studio heute bestimmt 30 Mal die Sonnenbrille aufgesetzt und wieder runtergenommen. Sonne, Wolken, Sonne, Regen, Sonne, Wolken. Das Gute an dem Wetter ist ja, das Autowaschen können Sie sich heute schenken. Sie können sich ganz auf WDR 4 konzentrieren an diesem Samstagnachmittag. Schön, dass Sie bei uns sind.
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0: Wieder vier ist hier. Samstagnachmittag und jetzt geht's um Blunt. James Blunt. You're beautiful. You're beautiful. It's true. You're beautiful, das ist der Hit von James Blunt, auch noch mehr als 20 Jahren. Aber vielleicht gibt's ja bald einen neuen. James Blunt hat nämlich einen neuen Song am Start. Der hat auch durchaus das Zeug, ein echter Hit zu werden. Tastes like Summer heißt der, also schmeckt nach Sommer. Für mich wäre das Spaghetti-Eis oder eine schöne Bratwurst direkt vom Grill. So schmeckt für mich der Sommer. Wenn der Sommer nach James Blunt schmecken würde, mein James Blunt, würde er womöglich so schmecken.
1: Wenn der Sommer tatsächlich nach James Blunt schmecken würde, dann reden wir von Sonnencreme mit Lichtzufachter 50 und einem Ibiza-Cocktail.
0: Jetzt wollen wir immer nicht widersprechen, zumal ich nicht weiß, wie Sonnencreme schmeckt. Ich kenne nur den Geruch, hab's noch nicht probiert. Aber von wegen, der feine Herr Künstler liegt gemütlich am Strand auf Ibiza rum und schreibt mal eben bei 30 Grad unterm Schirm einen Sommerhit. So war das nicht mit diesem Titel.
1: Wenn Künstler einen Sommerhit schreiben, denken sie meist an Palmen und Strände. Ich schreibe Tastes Like Summer nicht etwa entspannt auf einer Yacht vor Ibiza, sondern gefangen in einem eiskalten Studio in London.
0: Klingt trotzdem nach Sommer, Sonne, Lichtschutzfaktor 50. James Blunt, die neue Nummer Tastes Like Summer bei WDR 4.

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0: Stranglers mit Golden Brown. Es wird 2:30. Und wir schauen aufs Wetter in Nordrhein-Westfalen. Das ist heute wechselhaft. Neben Sonne gibt es auch immer wieder Schauer oder kurze Gewitter mit starken Böen. Das Ganze bei 15 bis 21 Grad. Morgen ist es dann erstmal sonnig und trocken. Später bilden sich mehr Wolken. Abgesehen von vereinzelten Schauern bleibt es aber weitgehend trocken am Sonntag. Das Ganze dann bei 13 bis 22 Grad. Wir wollen, dass Sie gut ankommen. Hier ist der WDR4 Verkehr. A1 Münster Richtung Dortmund zwischen Ascheberg und dem Karmener Kreuz. Etwa eine Viertelstunde extra wegen 8 Kilometern stockendem Verkehr. A1 Köln Richtung Euskirchen zwischen dem Kreuz Köln Nord und Köln Löwenich eine halbe Stunde plus. Da gibt's 5 Kilometer Stau. Die A2 Hannover Richtung Dortmund ist zwischen Hamm und dem Karmener Kreuz wegen Bauarbeiten noch bis Montag früh gesperrt. Zurzeit 5 Kilometer Stau ab Hamm-Üntrop. A3 Köln Richtung Oberhausen zwischen Köln, Delbrück und Leverkusen Zentrum etwa 20 Minuten plus und 4 Kilometer Stau nach einem Unfall. A3 Arnheim Richtung Oberhausen zwischen Dienstlaken Süd und Oberhausen Holten ebenfalls ein Unfall, 20 Minuten plus, 4 Kilometer Stau. A4 Köln Richtung Aachen zwischen Dreieckholmer und Köln-Eiffeltor 10 Minuten plus, 3 Kilometer stockend und A44 Kassel Richtung Dortmund zwischen dem Kreuz Werl und dem Kreuz Dortmund-Unna etwa eine Viertelstunde plus wegen 7 Kilometern stockendem Verkehr. Außerdem sind die folgenden Autobahnen noch bis Montag früh wegen Bauarbeiten gesperrt. A40 Richtung Venlo zwischen den Kreuzen Kaiserberg und Duisburg, A52 Richtung Essen zwischen Kreuz Breitscheid und Essen-Kettwig und die A516 in beiden Richtungen zwischen dem Kreuz Oberhausen und Oberhausen-Eisenheim. 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Schön, dass Sie bei uns sind.
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0: 20 vor 3. Am Samstagnachmittag hier ist WDR 4. Eine große deutsche und vor allem kratzige Stimme ist jetzt schon seit 30 Jahren nicht mehr da. Man kann es sich gar nicht vorstellen. Vorgestern war der 30. Todestag des Königs von Deutschland, Rio Reiser. Großartige Musik. Zur Welt kommt Rio 1950 als Ralf Möbius. Tonsteine Scherben, das ist seine Band ab 1970. Die Songs sind sehr politisch. Die Band selbst organisiert immer wieder Protestaktionen. Und als Rio später die Hauptrolle in dem Film Johnny West bekommt, gibt er sich erst seinen Künstlernamen. Rio Reiser. Für diese Rolle kriegt er sogar den Deutschen Filmpreis. Und weil seine Band damals pleite ist, versetzt Rio diese Goldtrophäe bei einer Bank.
1: Damals war der Goldpreis ganz gut und dann haben sie uns, glaube ich, 10.000 Mark dafür gegeben. Dafür konnten wir die erste Scherbentour nach 5 Jahren, wir hatten eine lange Pause gemacht, dann wieder finanzieren.
0: 10.000 Mark also für einen Neuanfang, aber irgendwie haben Tonsteine Scherben kein gutes Händchen für Geld gehabt. Mitte der 80er hat Rio Reisers Band wieder hohe Schulden und löst sich auf. Rio Reiser macht Solo weiter und wird richtig erfolgreich. Das kommt nicht bei jedem der Links in der linksalternativen Szene gut an. Rio wird auch schon mal gerne als kommerzieller Schlagerfuzzi beschimpft. Und wehrt sich.
2: Sie geben sich als Fans aus und sind es eigentlich nicht, weil sie nicht versuchen zu verstehen, was der Reiser da gemacht hat. Weil das hat schon alles seine Logik. Ich habe mir auch was bei gedacht und ich habe es nicht gemacht, weil ich gesagt habe, ich will jetzt meine Millionen haben, ich will jetzt Geld verdienen.
0: Und vor allem sind einige seiner großen Hits ja sogar alte Tonsteine-Scherbenlieder, die neu und viel, viel besser produziert sind. So wie König von Deutschland. Rio Reiser, 46 Jahre alt ist er nur geworden. In dieser Woche war sein 30. Todestag. WDR 4 ist hier mit dem König von Deutschland und Rio Reiser.

E17 bei WDR4. Give a little bit. Das ist ein Song von Supertramp. Mitte der 70er haben sie ihn rausgebracht. Geschrieben hat ihn Roger Hodgson aber schon, als er noch ein Teenie war. Und es geht natürlich um die Liebe. Die ganze Liebe, die man, wenn man sie schon nicht auf einmal bekommt, wenigstens Stück für Stück haben will. Gib mir ein kleines Stück deiner Liebe, dann gebe ich dir ein kleines Stück meiner Liebe. Klingt nach einem ganz guten Deal. Give a little bit. Supertramp bei WDR4.

Es wird 15 Uhr. Das Wetter in Nordrhein-Westfalen, wechselhaft ist es heute. Neben Sonne gibt es auch immer wieder Schauer oder kurze Gewitter. Dortmund und Menden schaffen 19 Grad, Detmold 20 und Pulheim 21. Morgen wird es, nachdem sich der lokale Nebel aufgelöst hat, überall erstmal sonnig und trocken. Später bilden sich dann ein paar

0: Wolken, aber es gibt nur ganz vereinzelt Schauer. 13 bis 22 Grad am Sonntag.
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2: Die Nachrichten mit Kerstin Fischer. Guten Tag. Die Gewerkschaft der Polizei hat nach dem gestrigen Skandal beim Fußballpokalspiel in Mannheim Konsequenzen gefordert. GdP-Chef Roßkopf sagte der Rheinischen Post, ein Abbruch des Spiels und die Disqualifikation aus dem Wettbewerb wären die richtigen Konsequenzen gewesen. Was im Spiel zwischen Waldhof Mannheim und dem 1. FC Kaiserslautern passiert ist, beschreibt Leon Stern.
3: Beide Fanlager haben immer mal wieder Pyro gezündet, in der 90. Minute dann teilweise auch geworfen aufs Spielfeld. Teile der Lautern-Anhänger haben auch vereinzelt Böller auf die Mannheimer Tribüne geworfen. Die Mannheimer wiederum haben Fahnenstangen auf die Gästebank geworfen und ein paar Mannheim-Fans sind dann auch auf den Platz gestürmt. Die Polizei ist ihnen direkt entgegengegangen, teilweise beritten auf Pferden, teilweise mit Hunden dabei. Und dann haben sich die Polizisten hier vor beide Kurven gestellt. Das Spiel wurde unterbrochen vom Schiedsrichter, die Mannschaften in die Kabine geschickt und es stand sogar im Raum, ob das Spiel vielleicht sogar abgebrochen werden muss.
2: Nach einer längeren Unterbrechung wurde das Spiel dann aber fortgesetzt. Kaiserslautern gewann am Ende 1:0. Im Zollstreit zwischen Kanada und den USA ist die von Präsident Trump gesetzte Frist abgelaufen, ohne Einigung. Die US-Regierung setzte daraufhin Strafzölle von 50% auf bestimmte Produkte aus Kanada in Kraft. Kanadas Regierungschef Carney kündigte Maßnahmen im gleichen finanziellen Rahmen an. Außenminister Wadefuhl hat der Ukraine weitere 50 Millionen Euro an Unterstützung zugesagt. Außerdem will der CDU-Politiker weitere Gespräche über zusätzliche Luftverteidigungssysteme führen. Bei einem Besuch in Kiew warf Wadefuhl Russland einen wahllosen Mord an Zivilisten in der Ukraine vor. Zuvor waren bei einem russischen Angriff auf ein Einkaufszentrum mindestens 16 Menschen getötet worden. Heute ging der Beschuss weiter, auch auf die Hauptstadt Kiew. Von dort berichtet Claudia Buckenmeier.
4: Wir hatten alleine heute, seitdem wir hier sind, bereits zweimal Luftalarm. In den letzten 48 Stunden sind auch an die 30 Menschen getötet worden. Also man merkt, dass dieser Druck sich wahnsinnig erhöht von russischer Seite auf die Ukraine, dass die Menschen hier verunsichert werden.
2: In Königswinter im Rhein-Sieg-Kreis ist ein Radfahrer von einer Stadtbahn erfasst worden. Der Mann wurde eingeklemmt und starb noch an der Unfallstelle. Wie es gestern am späteren Abend zu dem Unfall auf der Linie 66 in Königswinter kam, ist noch unklar. Und auch das ist heute Thema. Der Rhein hat wieder genug Wasser, sodass weitere Fähren ihren Betrieb wieder aufgenommen haben. Seit heute gilt das für die Fähre zwischen Düsseldorf und Dormagen-Zons sowie die zwischen Xanten und Wesel. In Paderborn wird untersucht, wie sich 4 Neugeborene auf einer Frühchenstation einer Klinik mit einem Bakterium infizieren konnten. Ein Kind ist daran gestorben, ein weiteres schwebt noch in Lebensgefahr. Auf dem Flughafen Düsseldorf ist eine Frau von einem giftigen Skorpion gestochen worden, der sich in der Jacke der Reisenden versteckt hatte. Die 52-Jährige wurde in die Uniklinik gebracht.
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2: Fußball-Bundesligist Bayer Leverkusen steht in der zweiten Hauptrunde des DFB-Pokals. Die Leverkusener gewannen beim Drittligisten Wien Wiesbaden mit 4:0. Philipp Hofmeister, WDR Sport.
5: Der große Favorit aus Leverkusen brauchte eine Weile, um reinzufinden in diese Saison, in dieses Pokalspiel beim Drittliga-Schlusslicht in Wiesbaden. Am Ende war es aber eine eindeutige Angelegenheit für die Werkself, die erst kurz vor dem Seitenwechsel in Führung gehen konnte. Ein Abstauber von Torjäger Patrick Schick. Nach dem Seitenwechsel aber, da spielte Leverkusen deutlich druckvoller, deutlich effizienter Fußball und erzielte 3 schöne Tore durch Lukas Vazquez sowie die eingewechselten Nathan Teller und Christian Kofane.
2: Das war WDR aktuell.
0: Wir wollen, dass Sie gut ankommen. Hier ist der WDR 4 Verkehr. A1 Münster Richtung Dortmund zwischen Ascheberg und Kamener Kreuz. 8 Kilometer stockend heißt für Sie etwa 20 Minuten plus. Die A2 Hannover Richtung Dortmund ist zwischen Hamm und dem Kamener Kreuz wegen Bauarbeiten bis Montag früh gesperrt. Zurzeit 5 Kilometer Stau ab Hamm und Drop. A3 Köln Richtung Oberhausen zwischen Duisburg-Weder und Oberhausen-Lierich etwa 10 Minuten plus und 4 Kilometer Stau. A3 Arnheim Richtung Köln zwischen Dienstlaken Süd und Kreuz Oberhausen-West ein Unfall, dadurch eine Viertelstunde plus und 3 Kilometer Stau. A4 Olpe Richtung Köln zwischen Reichshofberg-Neustadt und Bielstein 2 Kilometer Stau, 10 Minuten extra. A40 Duisburg Richtung Essen zwischen Mülheim-Dümpten und Essen-Zentrum 4 Kilometer stockend. Und A44 Kassel Richtung Dortmund zwischen Kreuzwerl und Kreuz Dortmund-Unna 8 Kilometer stockender Verkehr, heißt etwa 15 Minuten extra. Außerdem sind die folgenden Autobahnen bis Montag früh gesperrt, weil dort gebaut wird. A40 Richtung Venlo zwischen den Kreuzen Kaiserberg und Duisburg, A52 Richtung Essen zwischen Kreuz Breitscheid und Essen-Kettwig und A516 in beiden Richtungen zwischen Kreuz Oberhausen und Oberhausen-Eisenheim. 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
0: Jetzt habe ich Men at Work für Sie, Band aus Australien, die in den 80ern ihre größte Zeit hatte. Wörtlich übersetzt heißt der Band aber natürlich Männer bei der Arbeit. Richtiger übersetzt wäre aber Arbeiterdenkmal. Der Bandname ist nämlich Sänger Colin Hay eingefallen, als er bei Melbourne an der Baustelle vorbeigefahren ist. Da standen 9 völlig bewegungslose Arbeiter rum, die rein gar nichts gemacht haben. Aha, dachte sich Colin, so sieht das also aus. Männer bei der Arbeit, Men at Work.
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Freddie Mercury war WDR 4, eine lebende Legende war das, mit einer Wahnsinnsstimme und einer Wahnsinnspräsenz auf der Bühne und einem Wahnsinnsgebiss. Und das ist nichts, worüber wir uns hier lustig machen sollten. Freddie Mercury hatte tatsächlich 4 Schneidezähne zu viel im Kiefer. Man nennt das Mesiodenz. Und das hat seine Zähne stark nach vorne gedrückt. Freddie hat sich aber immer geweigert, das richten zu lassen. Nicht aus Angst vorm Zahnarzt, sondern weil er Angst hatte, dass sich dann auch seine ganz besondere Stimme verändern würde.

0: Mamas and Papas mit Anneliese Braun. California Dreaming bei WDR 4.
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0: Albert Hammond, Down by the River. Es ist 3:30. Das Wetter in Nordrhein-Westfalen ist heute wechselhaft. Neben Sonne gibt's auch immer wieder Schauer oder kurze Gewitter mit starken Böen. Das Ganze bei 15 bis 21 Grad. Man könnte gerade meinen, man wäre im April. Morgen wird's dann erstmal sonnig und trocken. Später bilden sich mehr Wolken. Abgesehen von vereinzelten Schauern bleibt's aber weitgehend trocken. Das Ganze dann bei 13 bis 22 Grad. Wir wollen, dass Sie gut ankommen. Hier ist der WDR 4 Verkehr. A1 Münster Richtung Dortmund zwischen Hamburg und Werne und dem Karmener Kreuz. 4 Kilometer stockender Verkehr und etwa 10 Minuten plus. A1 Dortmund Richtung Köln zwischen Volmarstein und Kreuz Wuppertal Nord. Etwa eine halbe Stunde plus. 5 Kilometer Stau. Nach einem Unfall ist dort nur ein Fahrstreifen frei. Die A2 Hannover Richtung Dortmund ist zwischen Hamm und dem Karmener Kreuz wegen Bauarbeiten bis Montag früh gesperrt. Da gibt's 5 Kilometer Stau ab Hamm in Drop. A3 Köln Richtung Oberhausen zwischen Duisburg-Weder und Oberhausen-Lierich 10 Minuten plus wegen 6 Kilometern Stau. A3 Arnheim Richtung Köln zwischen Kreuz Oberhausen und Kreuz Oberhausen-West ein Unfall. Dadurch etwa 20 Minuten plus und 3 Kilometer Stau. A42 Dortmund Richtung Kamp-Lintfort zwischen Gelsenkirchen-Schalke und Kreuz Essen-Nord. 5 Kilometer stockender Verkehr und 10 Minuten extra. A44 Kassel Richtung Dortmund zwischen Kreuz Werl und Kreuz Dortmund-Unna etwa 20 Minuten plus. 10 Kilometer stockender Verkehr. Außerdem sind die folgenden Autobahnen bis Montag früh gesperrt, weil dort gebaut wird. A40 Richtung Venlo zwischen den Kreuzen Kaiserberg und Duisburg. A52 Richtung Essen zwischen Kreuz Breitscheid und Essen-Kettwig. Und A516 in beiden Richtungen zwischen dem Kreuz Oberhausen und Oberhausen-Eisenheim. 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Ich bin Jürgen Mayer und freue mich, dass Sie uns eingeschaltet haben.
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Klassiker von ABBA. Gimme, gimme, gimme, A Man After Midnight. Hier ist WDR 4 am Samstagnachmittag und wir gehen jetzt in die 80er und schauen in die deutschen Single-Charts vom 22. August 88. Charts, Hasencharts. Was war da los? 88, Helmut Kohl ist da schon 6 Jahre Bundeskanzler. Deutschland erlebt sein erstes Reality-Verbrechen. Das Gladbecker Geiseldrama. Schwerverbrecher geben Live-Interviews, liefern sich vor laufenden Kameras Verfolgungsfahrten mit der Polizei. In Gießen wird zum ersten Mal in Deutschland einem neugeborenen Kind ein fremdes Herz implantiert und gibt ganz vielen anderen erkrankten Kindern Hoffnung. Und auf Platz 8 der deutschen Singlecharts an diesem 22. August 88 ist diese Nummer hier. Dirty Diana von Michael Jackson.

Macho Macho, Platz 6 der deutschen Singlecharts vom 22. August des Jahres 88. Und wir arbeiten uns hier bei WDR 4 weiter vor in den Singlecharts. Das hier war auf der 3. Nina Lou von Ofra Haza. Und Platz 2 war eine echte Retro-Nummer, die Fat Boys mit Chubby Checker. The Twist. Für den Rhythmus im rechten Knie. Und auf der 1 der deutschen Singlecharts am 22. August 88. Diese Nummer hier. Milli Vanilli. Girl, you know it's true. WDR 4 ist hier, Samstagnachmittag.

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0: das Wetter. Heute ist es wechselhaft. Neben Sonne gibt es auch immer wieder Schauer oder kurze Gewitter. Olpe kommt auf 17 Grad, Solingen und Höxter auf 19, Wesel auf 20. Morgen wird es erstmal überall sonnig und trocken. Später bilden sich mehr Wolken. Es bleibt aber auch dann, abgesehen von einzelnen Schauern, meistens trocken bei 13 bis 22 Grad.
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2: Die Nachrichten mit Kerstin Fischer. Guten Tag. In Paderborn wird untersucht, warum sich ein Bakterium auf der Frühchenstation einer Kinderklinik ausbreiten konnte. Nach Angaben des Chefarztes der Paderborner Klinik für Kinder- und Jugendmedizin, Dr. Chuming Chao, starb ein Kind an den Folgen der Infektion.
3: Wir haben im Moment die Situation, dass wir in der Kinderklinik

0: der Klinik bei 4 Kindern ein Bakterium nachgewiesen haben, wovon 2 erkrankt waren. Eins davon ist leider trotz medizinischer und intensivmedizinischer Behandlung verstorben. Das andere befindet sich noch in Behandlung und man muss sagen, auch in noch einem kritischen Zustand.
1: Infiziert wurden die Frühchen mit Enterobacter-Bakterien. Sie sind Bestandteil der menschlichen Darmflora und kommen auch in der Umwelt vor. Bei gesunden Menschen verursachen sie in der Regel keine Krankheiten. Bei Frühgeborenen und anderen besonders gefährdeten Patientinnen und Patienten können sie jedoch schwere Infektionen verursachen. Vor der tunesischen Küste ist in der Nacht ein Flüchtlingsboot mit 15 Menschen an Bord gekentert. Ein Insasse konnte gerettet werden, die anderen werden vermisst. Sarah Mersch berichtet.
2: An Bord sollen sich verschiedenen Medienberichten zufolge auch 2 Minderjährige und eine schwangere Frau befunden haben. Berichte über Tote, die in den sozialen Netzwerken kursieren, seien bis jetzt nicht bestätigt, so die Nachrichtenagentur AFP. Alle Migranten stammen aus Südtunesien und hätten versucht, die italienische Insel Lampedusa zu erreichen. Diese liegt rund 145 Kilometer von Tunesien entfernt. Das zentrale Mittelmeer ist laut der Internationalen Organisation für Migration, IOM, die tödlichste Migrationsroute der Welt. Die Zahl der Todesfälle habe sich in den ersten 4 Monaten des Jahres 2026 im Vergleich zum Vorjahreszeitraum mehr als verdoppelt. Mindestens 914 Migranten seien in diesem Jahr auf dieser Route ums Leben gekommen oder würden vermisst.
1: Und auch das ist heute Thema. Die Gewerkschaft der Polizei hat nach dem gestrigen Skandal beim Fußballpokalspiel in Mannheim Konsequenzen gefordert. GdP-Chef Roßkopf sagte der Rheinischen Post, ein Abbruch des Spiels und die Disqualifikation aus dem Wettbewerb wären die richtigen Konsequenzen gewesen. Der Rhein hat wieder genug Wasser, sodass weitere Fähren ihren Betrieb wieder aufgenommen haben. Seit heute gilt das für die Fähre zwischen Düsseldorf und Dormagen-Zons sowie die zwischen Xanten und Wesel. In Dortmund ist am Morgen ein 49-Jähriger tot in seiner Wohnung gefunden worden. Als Tatverdächtiger wurde der 15 Jahre alte Sohn des Mannes vorläufig festgenommen.
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1: Fußball-Bundesligist Bayer Leverkusen steht in der 2. Hauptrunde des DFB-Pokals. Die Leverkusener gewannen beim Drittligisten Wehen Wiesbaden mit 4:0. 2 weitere NRW-Vereine sind gerade im Einsatz. Viktoria Köln hat Nürnberg zu Gast und der MSV Duisburg spielt gegen Elversberg. In Duisburg ist Luise Kropf, WDR Sport. Wie schlägt sich der Drittligist denn bislang gegen den Bundesliga-Aufsteiger?
4: Ja, ganz gut, wie ich finde. 0-0, der Spielstand nach 33 Minuten. Es ist jetzt kein Feuerwerk an Großchancen, was beide Mannschaften hier auf dem Rasen irgendwie loslassen. Aber es ist dann doch durchaus ein schönes Fußballspiel. Meine Atmosphäre ist da, die Fans sind da. Das Spiel hat eine gewisse Temperatur, die sich gut anfühlt. Und dementsprechend fehlen bisher nur die Tore. 0-0, der Spielstand hier in Duisburg.
1: Das war WDR aktuell.
5: Wir wollen, dass Sie gut ankommen. Hier ist der WDR 4 Verkehr. A1 Dortmund Richtung Köln zwischen Volmarstein und dem Kreuzwuppertal Nord. 3 Kilometer Stau und etwa 20 Minuten plus. Nach einem Unfall ist dort nur ein Fahrstreifen frei. Die A2 Hannover Richtung Dortmund ist zwischen Hamm und dem Kamener Kreuz wegen Bauarbeiten bis Montag früh gesperrt. Es gibt zurzeit 5 Kilometer Stau ab Hamm und Trop. A43 Recklinghausen Richtung Wuppertal zwischen Recklinghausen, Hochlamark und Bochum, 3 Kilometer stockend. A44 Kassel Richtung Dortmund zwischen dem Kreuz Werl und dem Kreuz Dortmund-Unna etwa 15 Minuten plus und 8 Kilometer stockender Verkehr. Außerdem sind die folgenden Autobahnen bis Montag früh wegen Bauarbeiten gesperrt. A40 Richtung Venlo zwischen den Kreuzen Kaiserberg und Duisburg. A52 Richtung Essen zwischen dem Kreuz Breitscheid und Essen-Kettwig. Und die A516 in beiden Richtungen zwischen Kreuz Oberhausen und Oberhausen-Eisenheim. 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
5: Und Frau Madonna ist auch dabei. Mit dieser Nummer wurde sie in den 80ern zu einer Ikone des Pop. Like a Virgin.
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0: 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Ganz sanft mit den Backstreet Boys, aber wir können auch anders. 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
1: Playing the classics is not a boring thing to do.
2: Die Klassiker zu spielen wird nie langweilig und ist keine Plackerei, sondern je älter wir als Band werden, desto jünger werden unsere Fans. Und einige erleben Smoke on the Water wahrscheinlich zum allerersten Mal live. Aus dieser Vorstellung beziehe ich meine Energie. Es kommt alles vom Publikum.
1: It all comes from the audience.
0: Und irgendwie ist es auch noch wie in den 70ern, meint Roger Glover. Also fast jedenfalls.
2: Wir kleiden uns heute besser oder auch nicht. Und wenn ich mir vor Augen führe, was wir in den 70ern gemacht haben, dann bin ich baff, welche Energie wir hatten. Einfach, weil wir jung waren. Später verliert man das, aber gewinnt dafür mehr Gespür und Intelligenz. Ich bin kein Fan des Älterwerdens, aber wir tun, was wir können.
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0: Johnny Hates Jazz ist das I Don't Wanna Be a Hero. 16:30 ist es. Und wir schauen aufs Wetter in Nordrhein-Westfalen. Das ist heute wechselhaft. Neben Sonne gibt's auch immer wieder Schauer. Kurze Gewitter sind möglich. Starke Böen dann auch. Das Ganze bei 15 bis 21 Grad. Morgen ist es dann erstmal sonnig und trocken. Später zeigen sich dann mehr und mehr Wolken. Aber abgesehen von vereinzelten Schauern bleibt's auch morgen weitgehend trocken. Das Ganze dann am Sonntag bei 13 bis 22 Grad. Wir wollen, dass Sie gut ankommen. Hier ist der WDR4-Verkehr. A1 Osnabrück Richtung Münster zwischen dem Kreuz Lotte Osnabrück und Lengerich 4 Kilometer Stau. A1 Dortmund Richtung Köln zwischen Volmarstein und dem Kreuz Wuppertal Nord 5 Kilometer Stau. Da ist etwa eine Viertelstunde plus. Nach einem Unfall ist da nur ein Fahrstreifen frei. Die A2 Hannover Richtung Dortmund ist zwischen Hamm und dem Kamener Kreuz wegen Bauarbeiten bis Montag früh gesperrt. Da gibt es 5 Kilometer Stau momentan ab Hamm-Üntrop. A3 Frankfurt Richtung Köln zwischen Siebengebirge und Kreuz Bonn-Siegburg, 4 Kilometer stockend. Die A4 Olpe Richtung Köln ist zwischen Untereschbach und Bergisch Gladbach-Binsberg gesperrt, da brennt ein PKW. A44, letzte Meldung Kassel Richtung Dortmund zwischen Kreuz Werl und Kreuz Dortmund-Unna, etwa 10 Minuten plus und 5 Kilometer stockender Verkehr. Außerdem sind die folgenden Autobahnen bis Montag früh gesperrt, weil da gebaut wird. A40 Richtung Venlo zwischen den Kreuzen Kaiserberg und Duisburg. A52 Richtung Essen zwischen Kreuz Breitscheid und Essen-Kettwig und A516 in beiden Richtungen zwischen Kreuz Oberhausen und Oberhausen-Eisenheim. 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Mein Name ist Jürgen Mayer.
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Es ist Viertel vor fünf am Samstagnachmittag. Hier ist WDR 4 und so hört es sich gerade bei Gildehorn und Peter Grossmann an. Die beiden haben nämlich Sommerferien und deshalb gibt's keine Diskothek im WDR heute um 19 Uhr. Sie können aber den Abend ab 19 Uhr bei uns genauso entspannt wie die beiden verbringen. Es gibt statt Diskothek ganz angenehme, ganz zurückhaltende Klänge. So, als würden sie nicht zu Hause auf der Couch sitzen, sondern vor irgendeinem Sonnenuntergang mit einem Cocktail in der Hand. Ich verspreche, das wird ein ganz ungewöhnlicher Mix mit Zutaten aus Latino, Jazz, Pop, Reggae. Heutzutage sagt man ja wegen des entspannenden Charakters auch Lounge-Musik dazu. Matt Bianco wird, wenn Sie dort hören, Sade sind ebenso dabei wie ungewöhnliche Interpretationen von Rock-Klassikern. Beispiel, das hier ist Forever Young und zwar ganz anders.

0: Nicht, dass sie uns wegnicken an diesem Samstagnachmittag. Das Wetter in Nordrhein-Westfalen bleibt bis zum Abend wechselhaft mit Sonne, Wolken und durchziehenden Schauern. Auch kurze Gewitter sind möglich. Die Temperaturen liegen am Abend bei 13 bis 18 Grad. Morgen ist es zunächst locker bewölkt, später bilden sich mehr Wolken. Abgesehen von ganz vereinzelten Schauern bleibt es aber weitgehend trocken. Dazu kommt Winterberg am Sonntag auf 13 Grad, Detmold und Bottrop auf 20 und Aachen und Troisdorf auf 21 Grad.
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2: Die Nachrichten mit Kerstin Fischer. Guten Tag.
3: Ich freue mich, dass ich die Gelegenheit habe, jetzt auch mit Feuerwehrleuten noch einmal zu sprechen und ihnen auch meinen persönlichen Dank zu sagen. Und das ist der Sinn meines Besuches heute.
2: Bundeskanzler Merz hat sich im Waldbrandgebiet von Hürtgenwald in der Eifel ein Bild von der Lage gemacht. Ein Feuer hatte dort in der letzten Woche eine Fläche einer Größe von mehr als 400 Fußballfeldern zerstört. Wie Merz' Besuch bei den Bürgerinnen und Bürgern in Hürtgenwald ankam, berichtet Per Diekmanns.
4: Die sagen, das ist eine Art PR-Stunt des Kanzlers. Für viele kommt dieser Besuch zu spät. Manche hätten ihn gar nicht gebraucht. Völlig anders sieht es eigentlich aus, wenn man mit den Einsatzkräften hier vor Ort spricht. Die freuen sich doch sehr über diese Form der Wertschätzung des Bundeskanzlers. Man hat uns da heute bestätigt, dass man sich insbesondere auch über den Zeitpunkt dieses Besuches freut. Ein Vertreter der Feuerwehr, der hatte uns gestern noch gesagt, wenn die Situation hier angespannt ist, dann brauche ich hier keinen Politiker, weil der kann mir im Zweifel keinen Schlauch halten. Und ich glaube, das fasst ganz gut zusammen, wie man hier zu diesem Besuch steht.
2: In Schweden herrscht Trauer und Fassungslosigkeit nach dem Schulattentat von Fagerstor. Bei dem Angriff mit einem Schwert wurden gestern am Nachmittag eine 17-jährige Schülerin getötet und zwei weitere Schüler schwer verletzt. Christian Stichler, WDR Stockholm.
5: Auch am

0: Morgen danach ist der Campus der Brynell-Skola an dem schwedischen Fogarstrand noch immer abgesperrt. Auf einer Rasenfläche brennen seit gestern Abend Kerzen. Der 18-jährige mutmaßliche Attentäter war selbst einmal Schüler der Schule. Bekannt ist mittlerweile, dass er als Jugendlicher wegen eines gewalttätigen Angriffs auf einen Mitschüler verurteilt worden war. Nach schwedischen Medienberichten soll er kurz vor der Tat ein Schwert auf seinem TikTok-Konto gepostet haben. Das Attentat von Fogarsta reiht sich ein in eine Serie von schweren Gewalttaten an schwedischen Schulen. Erst im Februar vergangenen Jahres waren bei einem Amoklauf in Örebro 11 Schüler getötet und 15 verletzt worden.
1: Und auch das ist heute Thema. In Paderborn wird untersucht, wie sich 4 Neugeborene auf der Frühchenstation einer Klinik mit einem Bakterium infizieren konnten. Ein Kind ist daran gestorben, ein weiteres schwebt noch in Lebensgefahr. Die Gewerkschaft der Polizei hat nach dem gestrigen Skandal beim Fußballpokalspiel in Mannheim Konsequenzen gefordert. GdP-Chef Roßkopf sagte der Rheinischen Post, ein Abbruch des Spiels und die Disqualifikation aus dem Wettbewerb wären die richtigen Konsequenzen gewesen. Die USA erheben seit der Nacht zusätzliche Zölle auf bestimmte Produkte aus Kanada. Die Verhandlungen darüber hatten bis zur von Präsident Trump gesetzten Frist keine Einigung gebracht.
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1: Im DFB-Pokal kämpfen gerade 2 Drittligavereine aus NRW um den Einzug in die nächste Runde. Zwischen Duisburg und dem Bundesliga-Aufsteiger Elversberg steht es 1:1. Und Viktoria Köln hat den Zweitligisten Nürnberg zu Gast. Beide Spiele gehen langsam in die Schlussphase. Die Viktoria hatte ihr letztes Spiel in der Liga gewonnen. Aus Köln berichtet nun aus dem Stadion live Holger Dahl, WDR Sport, für unsere Nachrichten.
3: Da war sie, die Riesenmöglichkeit für Viktoria Köln zum Ausgleich, zum 1:1 zu kommen. Aber der Drittligist scheitert freistehend durch Maiko Sponsel. Und so führt hier der Favorit, der Tabellenführer der zweiten Liga, der 1. FC Nürnberg, seit der 56. Spielminute durch das Tor von Piet Skobel mit 1:0. Aber das ist hier eine super spannende, enge Angelegenheit. Kann durchaus sein, dass sich hier ja der Außenseiter von Viktoria Köln nochmal wieder im Spiel zurückmeldet. Aber noch führt Nürnberg 1:0.
1: Das war WDR aktuell.
4: Wir wollen, dass Sie gut ankommen. Hier ist der WDR 4 Verkehr. A1 Osnabrück Richtung Münster, zwischen Lengerich und Lattbergen etwa 10 Minuten plus und 4 Kilometer Stau. Die A2 Hannover Richtung Dortmund ist zwischen Hamm und dem Kamener Kreuz wegen Bauarbeiten bis Montag früh gesperrt. 4 Kilometer Stau gibt's ab Hamm-Üntrop. A3 Frankfurt Richtung Köln zwischen Siebengebirge und Kreuzborn-Siegburg mehr als eine Viertelstunde plus wegen 5 Kilometern Stau. A4 Olpe Richtung Köln zwischen Overath und Bergisch Gladbach-Bensberg 2 Kilometer Stau. A40 Duisburg Richtung Essen zwischen Mülheim-Winkhausen und Essen-Holsterhausen etwa 10 Minuten plus 4 Kilometer stockender Verkehr. A44 Kassel Richtung Dortmund zwischen dem Kreuz Werl und dem Kreuz Dortmund-Unna etwa 10 Minuten plus 4 Kilometer stockend. Außerdem sind die folgenden Autobahnen bis Montag früh gesperrt, weil dort gebaut wird. A40 Richtung Venlo zwischen den Kreuzen Kaiserberg und Duisburg. A52 Richtung Essen zwischen Kreuz Breitscheid und Essen-Kettwig. Und A516 in beiden Richtungen zwischen Kreuz Oberhausen und Oberhausen-Eisenheim. 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
4: Und hier ist jetzt Sting, das ist ein Mensch, der ruht dermaßen in sich, der ist dermaßen entspannt, das glaubt man nicht. Und woher weiß der Meier das? Ich habe es tatsächlich mal durch Zufall selbst gesehen, Sting erlebt. Wir waren im gleichen Hotel, vermutlich allerdings in verschiedene Zimmerkategorien. Aber es war derselbe Hotelpool und derselbe Frühstücksraum. Der Unterschied ist heute, ich werde mich immer an Sting erinnern und an diese Zufallsbegegnung. Er mit Sicherheit nicht.

0: RFS hier. Samstagnachmittag, Viertel nach fünf, Mitte der 60er, hat er mal Orgel in der Studentenband gespielt. 67 ist er mit der Coverband im Vorprogramm der Kinks in Krefeld aufgetreten, hat seinen zweiten Platz zudem bei einer Beatmeisterschaft von Nordrhein-Westfalen belegt. Später hat er gesagt, all das waren Jugendsünden. Heute ist der Mann aber auch eine echte Ikone, jemand, der die Musikwelt nachhaltig beeinflusst hat, seit den 70er Jahren. Ich spreche von Ralf Hütter. Der hat zusammen mit Florian Schneider Kraftwerk gegründet und in dieser Woche ist er 80 geworden.
1: Boing, boom, tschak. Hier spricht die Stimme der Energie.
2: Music nonstop.
3: Hier in Deutschland standen wir praktisch vor dem Nichts. Dann musste man irgendwie zu neuen Klangquellen greifen.
4: Ende der 60er, Anfang der 70er will Ralf Hütter von Düsseldorf aus etwas noch Unerhörtes kreieren. Fernab von gängigen Gitarrenklängen aus Großbritannien und den USA.
3: Bestimmt interessante Musik in sich, aber die spielt für uns keine Rolle, die wir mit irgendwie der Stadtkultur im Rhein-Ruhr-Gebiet arbeiten und dass halt für uns nur das elektronische Instrumentarium in Frage kommt.
5: Wir fahren,
4: Für viele ist es zunächst seelenlose Mensch-Maschinen-Musik, neumodischer synthetischer Schnickschnack. Für Hütter Vorsprung durch Technik, Faszination Zukunftsmusik.
6: Direkt vom Start hatten wir eine Art Konzept für eine elektronische Volksmusik. Und diese Musik ist eine Art Zukunftsmusik für das Zeitalter der Computerwelt.
7: Am Heimcomputer sitze ich hier und programmiere die Zukunft mir.
3: Den Alltag zum Klingen zu bringen. Das ist eigentlich unser Thema.
4: Gerade im Ausland entsprechen die synthetisch kühlen Visionen aus Düsseldorf der Vorstellung präziser deutscher Wertarbeit.
8: Nom Kraftwerk. Membre fondateur Ralf Hütter et Florian Schneider. Origine Düsseldorf, Allemagne.
9: Ralf Hütter from Kraftwerk.
10: Rivoluzione elettronica dei Kraftwerk e del loro fondatore Ralf Hütter.
4: 2014 ist Ralf Hütter in Los Angeles mit einem Grammy für sein Lebenswerk ausgezeichnet worden. Heute, mit 80, ist er noch immer auf Tour.
0: Oliver Rustemeyer hat Ralf Hütter zum 80. Geburtstag gratuliert. Zum Feiern bleibt ihm tatsächlich wenig Zeit. Als Kopf von Kraftwerk steht er tatsächlich noch immer auf der Bühne. Ich habe ihn vor 2 oder 3 Wochen tatsächlich auch mal selbst gesehen. Zum ersten Mal übrigens, aber das musste einfach sein. In diesem Jahr war Ralf Hütter mit Kraftwerk schon in Japan, in Südkorea, in Thailand, in Singapur, in Hongkong und in halb Europa. Die einzigen Deutschland-Termine sind am 28. und 29. August in Dessau. Aber sie haben ja WDR 4. Und da gibt's jetzt Kraftwerk. Das Model.

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0: Dafür ist das mit Mercy um 17:30. Das Wetter in Nordrhein-Westfalen ist heute wechselhaft. Neben Sonne gibt es immer wieder auch Schauer, kurze Gewitter sind möglich, starke Böen kommen schon mal auf. Das Ganze bei 15 bis 21 Grad. Der Sonntagmorgen beginnt erstmal sonnig und trocken, später kommen aber immer mehr Wolken dazu. Und abgesehen von vereinzelten Schauern können Sie dem Regen gut entgehen. Es bleibt weitgehend trocken im Land. Morgen dann 13 bis 22 Grad. Wir wollen, dass Sie gut ankommen. Hier ist der WDR 4 Verkehr. A1 Osnabrück Richtung Münster zwischen Ladbergen und Greven etwa 10 Minuten plus und 5 Kilometer stockend. A1 Dortmund Richtung Köln zwischen dem Kreuz Leverkusen und Köln-Niel eine Viertelstunde plus und 4 Kilometer Stau. Die A2 Hannover Richtung Dortmund ist zwischen Hamm und dem Karmener Kreuz wegen Bauarbeiten bis Montag früh gesperrt. Zurzeit gibt's 4 Kilometer Stau ab Hamm-Üntrop. A3, Frankfurt Richtung Köln zwischen Siebengebirge und Lohmar, etwa 10 Minuten plus wegen 6 Kilometern stockendem Verkehr. A40, Duisburg Richtung Essen zwischen Mülheim-Winkhausen und Essen-Zentrum, 3 Kilometer stockend. A44, Kassel Richtung Dortmund zwischen Werl-Süd und Unna-Ost, etwa 10 Minuten plus und 5 Kilometer stockend. Und nochmal A44, Kassel Richtung Dortmund zwischen dem Kreuz Werl und dem Kreuz Dortmund-Unna, etwa 10 Minuten plus wegen 4 Kilometer stockendem Verkehr. Außerdem sind die folgenden Autobahnen wegen Bauarbeiten gesperrt und das bis Montagmorgen. A40 Richtung Venlo zwischen den Kreuzen Kaiserberg und Duisburg, A52 Richtung Essen zwischen Kreuz Breitscheid und Essen-Kettwig und A516 in beiden Richtungen zwischen dem Kreuz Oberhausen und Oberhausen-Eisenheim. 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Jürgen Mayer mein Name.
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1: Smokey. Living Next Door to Alice bei WDR 4 am Samstagnachmittag. Viele Bands haben ja diesen einen Song, der was ganz Besonderes ist. Vielleicht ist das noch nicht mal der erfolgreichste Song dieser Band, aber der ungewöhnlichste. Der, der diese Band womöglich ausmacht. Bei den Beach Boys ist das God Only Knows. Selbst Phil Collins verneigt sich. God only knows what I'd be without you. Da steckt einerseits ganz viel drin, was man von den Beach Boys genauso erwarten kann, sagt Phil Collins. Aber da steckt eben auch ganz viel Verrücktes drin. Dadurch wirkt dieser Song wie ein Mysterium.
2: This song is, quite extraordinary, I think.
3: Der Song ist echt außergewöhnlich, so wunderschön. Er fängt einfach alles ein. Man kann sich nicht vorstellen, wie diese Magie zusammengebaut wurde, wie sie ihn aufgenommen haben. Denn die Instrumentierung ist so seltsam. Einfach ein wunderbares Lied.
2: Yeah, it's a wonderful track.
1: Bei einem sehr kurzen Treffen mit Beach Boy Brian Wilson ist Phil Collins dann ganz überrascht, als der plötzlich über Collins-Musik reden will. Aber es kommt auch ein bisschen anders.
3: Er hat mich gefragt, weißt du, welchen Song von dir ich am besten finde? Und ich war schon aufgeregt, aber dann sagt er, you can't hurry love. Und ich habe mich nicht getraut, ihm zu sagen, dass ich den nicht geschrieben habe. Aber immerhin kannte er etwas, das ich gemacht habe.
1: Aber dadurch erfährt Phil Collins auch nie, ob Brian Wilson wirklich nicht wusste, dass das ein früherer Song der Supremes war oder ob er gerade veräppelt worden ist. Bei WDR 4 hören wir jetzt die Coverversion, die der Beach Boy so gemocht hat. Phil Collins, You Can't Harry Love, Baby.

Eros Ramazzotti. Più Bella Cosa, weil er so wahnsinnig erfolgreich ist in Spanien und Lateinamerika, hat er übrigens fast alle seine Studioalben parallel, komplett neben dem Italienischen, auch noch auf Spanisch aufgenommen. WDR 4 ist hier. Samstagnachmittag, 5:45.

0: Während sich Sailor ein Glas auf Champagne kümmern, kümmern wir uns ums Wetter. Bis zum Abend ist es wechselhaft, da gibt's alles. Sonne, Wolken, Schauer, auch kurze Gewitter sind möglich. Morgen ist es zunächst locker bewölkt, später kann es aber einzelne Schauer geben. Dazu kommen Nettersheim auf 17, Arnsberg und Hattingen auf 19 und Porta-Westfalica auf 20 Grad.
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2: Ich bin Sarah Pradl und das sind unsere Themen. Wir gucken, wie unser Bundesland NRW Geburtstag feiert. Wir hören, was fußballmäßig an diesem Wochenende ansteht. Und zuerst geht's ins Waldbrandgebiet in Hürtgenwald. Da gab es nämlich heute hohen Besuch von Bundeskanzler Merz.
3: Ich freue mich, dass ich die Gelegenheit habe, jetzt auch mit Feuerwehrleuten noch einmal zu sprechen und ihnen auch meinen persönlichen Dank zu sagen. Und das ist der Sinn meines Besuches heute.
2: Ja, und das hat Bundeskanzler Merz gesagt in Hürtgenwald. Und wer da genau hingehört hat, der hat im Hintergrund vielleicht schon Pfiffe gehört. Denn der Zeitpunkt dieses Besuchs im Waldbrandgebiet heute war umstritten. Thomas Wenkert war für WDR aktuell dabei.
4: Es war kein einfacher erster öffentlicher Auftritt für Bundeskanzler Merz nach seinem Urlaub. Begrüßt wurde der Kanzler in Hürtgenwald mit Pfiffen und Buhrufen.
3: Und ehrlich gesagt, ich lasse mich von denen, die rumschreien, nicht beeindrucken. Ich spreche mit denen, die nicht schreien, sondern ich spreche mit denen, die arbeiten. Ich spreche mit denen, die helfen. Ohne die könnten wir unser Gemeinwesen nicht aufrechterhalten.
4: Merz bedankte sich bei den vielen Helfern, die dafür gesorgt haben, dass das Feuer im Hürtgenwald, der größte Waldbrand in der Geschichte von Nordrhein-Westfalen, nach einer Woche gelöscht war. 300 Hektar Fläche wurden zerstört, 2000 Bewohner aus dem Ortsteil Gai mussten evakuiert werden. Der Kanzler betonte auch, dass er in ständigem Kontakt mit den Verantwortlichen vor Ort gestanden habe. Dennoch kritisierten heute einige Betroffene den späten Besuch des Kanzlers.
5: Alle Helfer, denen man jetzt danken sollte, sind weg. Die Arbeit ist getan und der Herr Merz war 4 Wochen im Urlaub und kommt jetzt erst hierher.
6: Ich sehe den Besuch kritisch. Ich finde das schwierig, jetzt im Nachhinein zu kommen und Danke zu sagen und eigentlich nicht da gewesen zu sein, als wirklich gebrannt hat.
4: Ganz anders sieht das Paul Bolz, Ortsvorsteher von Gai und selbst Feuerwehrmann.
7: Und ich bin auch froh, dass er jetzt erst kommt. Und ich denke, der Kanzler wird sich aber was gedacht haben. Wir sind jetzt in der Phase, wo wir alle, sag ich mal, keinen Aktionismus mehr haben, aber so langsam zur Ruhe kommen. Und denke ich, dann ist genau der richtige Zeitpunkt.

0: Zeitpunkt als Kanzler zu kommen, mal zu hören. Und er möchte ja Danke sagen. Und Danke sagen kann man dann, wenn man auch Ruhe dafür hat. Und nicht, wenn man im Aktionismus hier Schläuche rollt und im Einsatz ist. Denke ich, das käme auch ganz falsch an.
1: Auf Bundesebene wird der Einsatz im Hürtgenwald jetzt ausgewertet. So sei nicht alles gut gelaufen. Defizite habe es bei den Kommunikationswegen gegeben, führte der Kanzler aus. Und mahnte zugleich, den Klimawandel nicht zu leugnen. Das habe der Brand im Hürtgenwald deutlich gezeigt.
2: Thomas Wenkert vom Besuch des Kanzlers heute. Vorfeiern bringt Unglück, so sagt man. Ich glaube aber, wenn ein Bundesland Geburtstag hat, dann darf man das mal nicht so eng sehen. Offiziell morgen wird unser Bundesland Nordrhein-Westfalen 80 Jahre alt. Schon ab heute gibt's aber deshalb Feierlichkeiten. Wo gefeiert wird, weiß Stefan Hase.
3: Ab heute zum Beispiel schon bei einer groß angelegten Plakataktion in unserer Landeshauptstadt. Da stehen bis Ende August 80 Motive überall in der Stadt verteilt, mit Geschichten aus 80 Jahren NRW. Morgen kann man sich da noch Konzerte und Stadtführungen anschauen. Richtig gefeiert wird dann nächstes Wochenende in Münster, weil die Landesregierung den Geburtstag mit dem NRW-Tag, der alle 2 Jahre stattfindet, zusammenlegt, aus praktischen Gründen. Unter anderem findet ein großes Sommerkonzert der Philharmonie Südwestfalen vor dem Schloss Münster statt. Es wird aber auch viele Aktionen quer durch die Stadt verteilt geben, wo man mitmachen oder sich einfach über die Geschichte unseres Landes informieren kann. Das alles wird kostenlos sein. Das gilt übrigens auch für die Fahrten mit Bussen und Bahnen durch Münster am gesamten nächsten Wochenende. Hintergrund des Geburtstags ist ja, dass am 23. August 1946 die britische Militärregierung den nördlichen Teil der früheren preußischen Provinz Rheinland mit der preußischen Provinz Westfalen zum Bundesland Nordrhein-Westfalen verschmolzen hat.
2: Ja, und jetzt geht's um eine tödliche Bakterieninfektion, die gerade ein Krankenhaus in Paderborn beschäftigt. Mehr dazu in den Kurznachrichten mit Kerstin Fischer.
4: In Paderborn wird untersucht, warum sich ein Bakterium auf der Frühchenstation einer Kinderklinik ausbreiten konnte. 4 Kinder wurden infiziert. Eines ist daran gestorben. Ein weiteres Kind schwebt nach Angaben der Klinik in Lebensgefahr. Bei den anderen beiden Kindern wurde das Bakterium zwar nachgewiesen, sie zeigen aber aktuell keine Symptome. Morgen jährt sich der islamistische Terroranschlag in Solingen zum 2. Mal. Damals wurden 3 Menschen getötet, viele andere verletzt und traumatisiert. Jetzt erinnert ein ganz besonderes Kunstwerk an den Tag und viele Solingerinnen und Solinger haben daran gemalt. Auf dem Flughafen Düsseldorf ist eine Frau von einem giftigen Skorpion gestochen worden. Der hatte sich in der Jacke der Reisenden versteckt. Die 52-Jährige wurde in die Uniklinik gebracht. Woher das Tier kam, ist noch nicht klar. Es soll sich um einen gelben Mittelmeerskorpion handeln, einer der giftigsten Skorpione der Welt. Er wurde jetzt in einen Reptilienzoo gebracht.
2: Kerstin Fischer mit den Kurznachrichten. Und jetzt geht's um den Pokal, der ja bekanntlich seine eigenen Gesetze hat. Das wissen die Fußballfans. Deshalb sind die Hoffnungen auf eine Sensation auch jetzt am 1. Spieltag des DFB-Pokals wieder groß. Anke Feller aus der WDR-Sportredaktion. Die ersten Partien für die NRW-Clubs heute sind schon durch. Wie lief's?
5: Drittligist Viktoria Köln hat ganz überraschend Zweitligist Nürnberg in die Verlängerung gezwungen. 1:1 stand es nach 90 Minuten. Die Verlängerung läuft noch. Da könnte es gleich ins Elfmeterschießen gehen. Ganz souverän hat Bayer Leverkusen beim Drittligisten SVW in Wiesbaden gewonnen mit 4:0. Drittligist MSV Duisburg unterlag Bundesligist Elversberg mit 1:3. Da war es die Leverkusener Leihgabe Francis Onyeka, der erst in der Schlussphase mit 2 Treffern die Partie für Elversberg dann noch entschieden hat. Und jetzt beginnt gerade in diesen Minuten die Partie zwischen Drittligist Sonnenhof Groß-Asbach gegen Zweitligist Arminia Bielefeld.
2: Und was steht heute sonst noch an?
5: Der Supercup heute Abend, das erste Duell zwischen Borussia Dortmund und Bayern München ab 20.30 Uhr in Dortmund. Das ist der erste Titel der Saison, also mit dem ersten Kräftemessen zwischen dem Rekordmeister München und Vizemeister Dortmund.
2: Anke Feller, WDR Sport mit den Infos zum fußballreichen Wochenende. Und wir blicken auf das Wetter mit Katharina Gollen aus der WDR Wetterredaktion. Heute war es ziemlich wechselhaft. Geht's so weiter?
6: Morgen wird es ein bisschen ruhiger. Wir starten stellenweise mit Nebel in den Tag. Ansonsten gibt es aber eine meist trockene Mischung aus Sonne und mal mehr, mal weniger Wolken. Vor allem nördlich der Ruhr sind aber auch Morgenschauer nicht ganz ausgeschlossen. Dazu kommen wir verbreitet auf 18 bis 21 Grad. Am Montag gibt es dann nochmal mehr Sonne und es wird auch wieder ein bisschen wärmer mit bis zu 24 Grad. Und auch der Dienstag startet erstmal freundlich, dann sind aber am Abend im südlichen Rheinland auch schon wieder erste Gewitter möglich. Und auch die 2. Wochenhälfte bleibt dann erstmal wechselhaft.
2: Die Aussichten von Katharina Gollen, WDR Wetter. Und das war auch WDR aktuell mit dem Tag um 6. Ich bin Sarah Pradl.
7: 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A1 Dortmund Richtung Köln zwischen Kreuz Leverkusen und Köln-Niel etwa 10 Minuten plus und 4 Kilometer Stau. Die A2 Hannover Richtung Dortmund ist zwischen Hamm und dem Karbener Kreuz wegen Bauarbeiten bis Montag früh gesperrt. Zurzeit gibt's 4 Kilometer Stau ab Hamm-Üntrop. A40 Duisburg Richtung Essen zwischen Mülheim-Dümpen und Mülheim-Heißen etwa eine Viertelstunde plus und 2 Kilometer Stau. A40 Essen Richtung Dortmund zwischen Dortmund-Dorstfeld und Dortmund-Homburg etwa eine Viertelstunde plus 3 Kilometer Stau auf dem Weg zum Fußballspiel in Dortmund. A44 Kassel Richtung Dortmund zwischen Werl Süd und Unna Ost etwa 10 Minuten plus 4 Kilometer stockend und A45 Gießen Richtung Dortmund zwischen Hagen Süd und dem Westhofener Kreuz 4 Kilometer stockender Verkehr. Außerdem sind, weil dort gebaut wird, die folgenden Autobahnen bis Montagmorgen gesperrt. A40 Venlo zwischen den Kreuzen Kaiserberg und Duisburg. A52 Richtung Essen zwischen Kreuz Breitscheid und Essen-Kettwig und A516 in beiden Richtungen zwischen dem Kreuz Oberhausen und Oberhausen-Eisenheim. 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
7: Schönen guten Abend und hier sind UB40. Die haben sich Verstärkung geholt von Chrissy Hynde, Rockerin aus USA, Frontfrau der Pretenders.

Hier ist wieder 4, Samstagnachmittag, und nächste Woche hat ein Album Geburtstag, 50. Geburtstag, und das kann man durchaus feiern, wenn das Album mit diesem Kracher hier anfängt. Blinded by the Light, das ist Manfred Mann's Earth Band, und ein großes Jubiläum steht also für das 7. Album The Roaring Silence an. Auf dem Cover ist ein ziemlich gruseliges Bild, ein Ohr von der Seite, und in der Ohrmuschel sehen wir einen offenen Mund. Und das können Sie vielleicht bald vermehrt in den Plattenläden rumstehen sehen. Am 11. September erscheint nämlich eine Jubiläumsedition 50 Jahre danach. Einige Live-Versionen finden wir da mit drauf und auch neue Songs. Zwei davon sind schon draußen. Einmal hier Bird on the Wire.

Und das zweite hier, das ist Stronger Than Me. Wir freuen uns auf den Mann aus Südafrika. Wir holen Manfred Mann nämlich nach Duisburg. WDR4 präsentiert das Konzert am 17. Februar nächsten Jahres. Manfred Manns Earth Band live Duisburg, Theater am Marientor. Jetzt der Hit natürlich bei uns. Blinded by the Light.

0: Es war einmal ein kleines Fürstentum im Süden Europas mit einer kleinen Prinzessin und einer kleinen Stimme und trotzdem hatte sie eine Hitsingle. Prinzessin Stefanie, Irresistible. Schauen wir aufs Wetter. Im Laufe des Abends werden Schauer und Gewitter weniger. Es lockert mehr und mehr auf. Die Temperaturen dabei 13 bis 18 Grad. Morgen früh ist es teils neblig, sonst Sonne und mal mehr, mal weniger Wolken. Nur ganz vereinzelt Schauer, dann bis 13 bis 22 Grad. Wir wollen, dass Sie gut ankommen. 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Die A2 Hannover Richtung Dortmund ist zwischen Hamm und dem Kamener Kreuz wegen Bauarbeiten bis Montag früh gesperrt. Und zurzeit gibt es 4 Kilometer Stau ab Hamm-Üntrop. A3 Köln Richtung Oberhausen zwischen Duisburg-Weder und Oberhausen-Lierich 4 Kilometer stockend. A40 Duisburg Richtung Essen zwischen Mülheim-Dümpten und Mülheim-Heißen etwa 20 Minuten plus und 2 Kilometer Stau. A40 Essen Richtung Dortmund zwischen Dortmund-Dorstfeld und Dortmund-Homburg etwa 15 Minuten plus 3 Kilometer Stau. Auch auf der B1 und der B54 staut sich auf dem Weg zum Fußballspiel in Dortmund der Verkehr. A45 Gießen Richtung Dortmund zwischen Hagen Süd und Schwerte Ärgste 3 Kilometer Stau und etwa 10 Minuten plus. Außerdem sind die folgenden Autobahnen bis Montag früh gesperrt, weil dort gebaut wird. A40 Venlo zwischen den Kreuzen Kaiserberg und Duisburg. A52 Richtung Essen zwischen Kreuz Breitscheid und Essen-Kettwig und A516 in beiden Richtungen zwischen Kreuz Oberhausen und Oberhausen-Eisenheim. 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Jürgen Mayer mein Name.
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Viertel vor sieben. Mit R4 ist hier. Samstagnachmittag, wie sagt man so schön, du kriegst die Jungs aus der Eifel, aber die Eifel nicht aus den Jungs, sagen jedenfalls Chapita Jones, und das sind diese hier.

0: Chabada-Jones-Sänger Nikolaus Müller und der Gitarrist Sascha Aigner haben bei uns über ihre Heimat geplaudert, die Eifel. Die leben zwar nicht mehr da, trotzdem ist die Eifel jeden Tag präsent, sagt zumindest Sascha Aigner.
1: Meine 90-jährige Oma wohnt mittlerweile bei mir in Hamburg und die spricht halt auch konsequent in Hamburg Eifler platt. So, das, zu jedem auch, egal ob er es versteht oder nicht. Das ist auch sehr herzlich und hält die Verbundenheit zur Eifel auch immer frisch.
0: Und auch Nikolaus Müller fährt nach wie vor gerne hin.
2: Da ist schon noch Heimatverbundenheit auch, ja.
0: Na, in ihm steckt aber nicht nur Eifler, denn er hat auch früher in ganz anderen Regionen in Nordrhein-Westfalen gewohnt.
2: Ich bin in der Ruhrpott-Enklave aufgewachsen eigentlich. Mein Papa ist aus der Eifel, der ist auch wirklich aus der Eifel. Und meine Mama, meine Oma, wir waren in sehr, sehr großen Familienverbund da, die kamen alle aus Duisburg. Also das heißt, in mir schlägt auch so 50% Pott.
0: Das ist doch eine wunderbare NRW-Kombi. Und wenn dann auch noch solche Musik rauskommt, da wollen wir uns mal nicht beklagen. Chabada Jones, jetzt hier bei WDR 4 mit Still am Samstagnachmittag.

Supertramp, It's Raining Again bei WDR 4 am Samstagnachmittag. Heute gibt's keine Diskothek im WDR. Gildo Horn und Peter Grossmann sind in den Sommerferien. Deshalb machen wir hier gleich den ruhigen, den ganz ruhigen. Hier gibt's nach 19 Uhr ganz besondere Musik zum Runterkommen. Launchig und lauschig. Und da sind ein paar ganz besondere Schätzchen zum Entspannen dabei. Seien Sie also gespannt.

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0: Elton John ist das.
1: Pardon, Sir Elton John, so viel Zeit muss sein. Schauen wir zum Wetter in Nordrhein-Westfalen. An diesem Abend werden Schauer und Gewitter weniger, die Wolkenlücken werden größer und die Temperaturen liegen noch bei 13 bis 18 Grad. Morgen ist es zunächst locker bewölkt, später bilden sich dann wieder mehr Wolken. Abgesehen von ganz vereinzelten Schauern bleibt es aber weitgehend trocken. Dazu kommt Lüdenscheid auf 18 Grad, Bielefeld und Castrop-Rauxel schaffen 20 und Jülich 21 Grad.
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3: Die Nachrichten mit Anja Gavlik. Guten Abend. Bundeskanzler Merz hat sich im Waldbrandgebiet von Hürtgenwald in der Eifel ein Bild von der Lage gemacht. Das Feuer dort hat eine Fläche in der Größe von mehr als 400 Fußballfeldern zerstört. Es war der größte Waldbrand in der Geschichte Nordrhein-Westfalens. Wie der Besuch von Merz von den Bürgerinnen und Bürgern in Hürtgenwald aufgenommen wurde, beschreibt Hajo Felten.
4: Ja, nicht nur positiv. Merz' Besuch wurde auch von Pfiffen und Buhrufen begleitet. Viele Bürgerinnen und Bürger hätten sich einen früheren Besuch gewünscht. Die Feuerwehrleute, bei denen sich Merz mit dem Besuch bedanken wollte, begrüßten dagegen, dass der Kanzler erst jetzt gekommen ist. Einer von ihnen meinte, er brauche beim Löschen keine Politiker, sondern Leute, die einen Löschschlauch halten könnten. Merz wies in seiner Dankesrede auch auf den Zusammenhang mit dem Klima hin. Der Waldbrand sei eindeutig Folge des Klimawandels. Die Feuer waren vor gut einer Woche ausgebrochen und hatten die Feuerwehr tagelang in Atem gehalten. Der Waldbrand bei Hürtgenwald gilt als der größte in der Geschichte von Nordrhein-Westfalen.
3: Und auch das ist heute Thema. Kanada hat angekündigt, Gegenzölle von den USA zu verlangen. Die schlagen seit heute zusätzliche Zölle auf bestimmte kanadische Produkte auf. Bei schweren Unwettern sind im Nordosten Spaniens 11 Menschen verletzt worden. Auf einem Campingplatz und im Hafen von Roda de Bera stürzten Mauern ein. Ein Roboter hat den 100 Meter Weltrekord des Jamaikaners Usain Bolt unterboten. Das Modell Blitz des Smartphone-Herstellers Honor brauchte nach einem Bericht des chinesischen Fernsehens nur 9,32 Sekunden und war damit 26 Hundertstel schneller.
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3: Fußball-Drittligist Viktoria Köln ist aus dem DFB-Pokal ausgeschieden. Die Kölner gingen gegen den Zweitligisten 1. FC Nürnberg mit einem 1:1 ins Elfmeterschießen und verloren das mit 4:5. Arminia Bielefeld aus der zweiten Liga spielt gerade beim Drittligisten Groß Asbach. Das Spiel hat nicht gut für die Arminia angefangen. An Katrin Rose, WDR Sport. Jetzt sieht es aber besser für sie aus, oder?
5: Genau so ist es, denn aktuell ist Halbzeit und in dieser Halbzeit ist Arminia Bielefeld überraschend mit einer Führung gegangen. Dabei lagen die Arminen zurück. Seit der 12. Minute, da hatte Rahn getroffen für Groß Asbach. In der 40. sorgte Russo dann aber für den Ausgleich. Und weil der Drittligist hier aus Groß Asbach mehr Räume ließ und Bielefeld sehr viel investierte, nach diesem holprigen Start

0: ist dann in der 42. Minute Rodowski, der getroffen hat. Und so steht es hier immer noch 2:1 für Bielefeld.
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2: 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Die A2 Hannover Richtung Dortmund ist zwischen Hamm und dem Kamener Kreuz wegen Bauarbeiten bis Montag früh gesperrt. Momentan gibt's 4 Kilometer Stau ab Hamm-Üntrop. A40 Duisburg Richtung Essen zwischen Mülheim-Dümten und Mülheim-Heißen etwa 20 Minuten plus wegen 2 Kilometern Stau. A40 Essen Richtung Dortmund zwischen Dortmund-Dorstfeld und Dortmund-Homburg mehr als 20 Minuten plus, da gibt es 3 Kilometer Stau. Auch die Bundesstraßen in Richtung Dortmunder Fußballstadion sind voll. A44 Kassel Richtung Dortmund zwischen Kreuz-Werl und Kreuz-Dortmund-Unna etwa 10 Minuten plus und 4 Kilometer stockender Verkehr. A45 Hagen Richtung Dortmund zwischen Kreuz Hagen und dem Westhofener Kreuz. 4 Kilometer Stau bedeutet für Sie etwa 10 Minuten extra. A59 Köln Richtung Bonn zwischen Dreieck Heumer und Köln-Wahn mehr als 20 Minuten plus wegen 4 Kilometern Stau. Außerdem sind die folgenden Autobahnen bis Montag früh gesperrt, weil dort gebaut wird. A40 Richtung Venlo zwischen den Kreuzen Kaiserberg und Duisburg. A52 Richtung Essen zwischen Kreuz Breitscheid und Essen-Kettwig und A516 in beiden Richtungen zwischen Kreuz Oberhausen und Oberhausen-Eisenheim.
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2: Keine Diskothek im WDR heute. Gildo Horn und Peter Grossmann machen Sommerferien. Heißt aber nicht, dass wir deshalb nicht was Besonderes machen können in dieser Stunde am Samstagabend. Wir machen ganz entspannt mit ganz besonderer, ganz launchiger Musik. Viele Songs kennen Sie, aber womöglich nicht in dieser Version, die Sie in der nächsten Stunde hören werden. Freuen Sie sich drauf. Lehnen Sie sich also gerne zurück, Augen zu, Ohren auf und tief durchatmen.

Chris Rea. Fool if you think it's over. Und da kann wirklich entspannt der Chris Rea. On the Beach zum Beispiel ist ja auch eine schöne, ganz relaxte Nummer. Fool if you think it's over hat er damals für seine kleine Schwester geschrieben. Die war 17 und hatte zum ersten Mal in ihrem Leben Liebeskummer. Und da hat er geschrieben, du Dummkopf, du denkst, es wäre schon vorbei, aber da kommt noch einiges auf dich zu. Wir denken heute Abend in anderen Dimensionen. Wir denken langsam, wir denken entspannt und ich schlage vor, Sie nippen noch mal kurz an Ihrem Kaltgetränk und genießen diese Pause der Diskothek im WDR jetzt mit Somatik und den Dreiklang Dimensionen.

WDR4 hier. Mit dem Wohlfühl-Samstag statt Diskothek im WDR. Die Kollegen sind in der Sommerpause. Wir machen eine Art, ja, Musik für die blaue Stunde, nur halt am Abend. Und das ist kein Luftgitarrenabend, das ist auch keine Show für Headbanger. Heute Abend reicht's, wenn Sie ganz entspannt mit dem rechten Fuß zur Musik wippen. Es darf natürlich auch gerne der linke sein. Sie hören ganz viele bekannte Melodien in dieser Stunde. Bekannte Melodien, aber in einem ganz neuen Gewand. Man nennt es Lounge-Musik. Und so darf der Samstag gerne zu Ende gehen. Locker und leicht. Das ist Musik, dafür gehe ich sogar nachts in den Kühlschrank. Herb Albert ist das hier mit Rise bei WDR 4.

0: William Pitt ist das mit den City Lights und er bringt das Kunststück hin, flott zu sein und trotzdem dabei wahnsinnig entspannt. Wir schauen zum Wetter an diesem Samstagabend. Im Laufe des Abends werden Schauer und Gewitter weniger. Es lockert mehr und mehr auf. Dazu 13 bis 18 Grad. Und wir hatten ja heute ein Wetter, das hat mich ein bisschen an den April erinnert. Morgen ist es erst locker bewölkt. Später bilden sich dann etwas mehr Wolken. Es bleibt aber am Sonntag meistens trocken. Dazu kommt Brilon auf 17 Grad. Rheine und Herford schaffen 20 und Viersen 21 Grad. Und wir schauen noch kurz, wie die Woche starten wird. Am Montag sonnig und trocken bei maximal 24 Grad. Es wird also wieder wärmer und sommerlicher. Wir wollen, dass Sie gut ankommen. 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Die A2 Hannover Richtung Dortmund ist zwischen Hamm und dem Karmener Kreuz wegen Bauarbeiten bis am Montagmorgen gesperrt. Zurzeit werden uns 4 Kilometer Stau ab Hamm-Üntrop von dort gemeldet. A40 Duisburg in Richtung Essen zwischen Mülheim-Dümpten und Mülheim-Heißen. Etwa 20 Minuten plus und 2 Kilometer Stau. A40 Essen Richtung Dortmund zwischen Dortmund-Barob und Dortmund-Hombruch. 2 Kilometer Stau. Auch die Bundesstraßen Richtung Dortmunder Fußballstadion sind voll. Was wird denn da wohl gespielt heute? Wer tritt da an? BVB gegen Bayern Supercup. A59, Köln Richtung Bonn, zwischen Köln-Rath und Köln-Wahn. Etwa eine Viertelstunde plus. Von dort werden uns 5 Kilometer Stau gemeldet. Das waren die Staus. Dann gibt's noch einen Ausblick auf die Autobahnen, die gesperrt sind, bis Montag früh wegen Bauarbeiten. Einmal die A40 Richtung Venlo, zwischen den Kreuzen Kaiserberg und Duisburg. Dann die A52 Essen, Richtung Essen, zwischen Kreuz Breitscheid und Essen-Kettwig. Und die A516, die in beiden Richtungen zwischen dem Kreuz Oberhausen und Oberhausen-Eisenheim. 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Und wir machen ruhig heute Abend. Langsam, entspannt. Statt Diskothek im WDR gibt's heute Lounge-Musik und ich bin Jürgen Mayer.
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All Around the World. Natürlich ist das Original von Lisa Stansfield, aber diese Version eben, die nimmt uns jede Hektik, jede Aufregung. Das ist so eine Art Wohlfühlversion von All Around the World gewesen. Natürlich nicht von Lisa, sondern von jemand anders. Genauer von Thomas Anders. Richtig, dem von Modern Talking. Das hier ist aber nicht weniger entspannt. Sympathy for the Devil in einer ganz speziellen Version für den Samstagabend.

Taxi Priest, Wild World. Wir wollen ganz entspannt diesen Samstagabend einläuten. WDR 4 ist heute Abend ganz lauschig und ganz launschig und auch ganz sommerlich. Jetzt mit der Nummer, da bekommt man direkt Lust auf ein schönes Leckeis. War auch in den 90ern in der Eiswerbung zu hören. Edward Rekers ist das. So schmeckt der Sommer. Mein Name ist Jürgen Mayer. Nach den 20 Uhr Nachrichten begleitet Sie hier Bernd Brüggemann weiter durch den Samstagabend. Ich bin derweil in irgendeinem Eissalon hier in Nordrhein-Westfalen. Tschüss.

0: sehr erfolgreiche Solo-Single vom ehemaligen Cars-Sänger Rick Ocasek war das. Emotion in Motion um 20 Uhr. Das Wetter in Nordrhein-Westfalen. Heute Nacht ziehen die letzten Schauer ab. Die Wolken lockern zwischendurch dann mal auf und die Luft kühlt ab auf 5 bis 11 Grad. Morgen gibt es, nachdem sich der Frühnebel aufgelöst hat, eine Mischung aus Sonne und mal mehr, mal weniger Wolken. Vor allen Dingen nördlich der Ruhr sind vereinzelte Schauer möglich. Es bleibt aber meistens trocken. In Bad Berleburg bis 17 Grad, in Leverkusen bis 20 Grad und in Jülich bis 21 Grad.
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2: Die Nachrichten mit Anja Gavlik. Guten Abend.
3: Ich lasse mich von denen, die rumschreien, nicht beeindrucken. Ich spreche mit denen, die nicht schreien, sondern ich spreche mit denen, die arbeiten.
2: Bundeskanzler Merz wurde bei seinem Besuch in der Eifel von einigen Bürgerinnen und Bürgern ausgebuht. Er hat sich heute im Waldbrandgebiet von Hürtgenwald bei den Helfern bedankt. Die gemischten Gefühle vor Ort beschreibt Pierre Diekmanns.
4: Wir haben hier heute einen Kanzler erlebt, der sich überraschend deutlich zum Zusammenhang dieser Katastrophe mit dem Klimawandel geäußert hat, der sich über 2 Stunden Zeit gelassen hat, mit den Menschen hier ins Gespräch zu kommen, der aber auch vor allem zugehört hat und der aber auch viele offene Fragen gelassen hat zu den Konsequenzen, die jetzt hier raus erfolgen. Und deswegen haben wir, glaube ich, viel Wut gespürt auf den Kanzler. Die Menschen, die haben teils gepfiffen, es gab Buhrufe, der Kanzler wurde mitunter wüst beleidigt. Wir haben aber auch eine große Dankbarkeit hier heute verspürt seitens der Einsatzkräfte, dass der Kanzler eben doch noch vor Ort gewesen ist.
2: Der Brand in Hürtgenwald war der bisher größte in NRW. Und auch das ist heute noch Thema. Der E-Scooter ist nach aktuellen Zahlen das gefährlichste Verkehrsmittel. Nach einem Bericht des Spiegel werden pro 1 Million Fahrten fast 9 Menschen schwer verletzt oder getötet und damit deutlich mehr als mit dem Auto, dem Rad oder zu Fuß. Bundesaußenminister Wadefuhl hat der Ukraine bei einem Besuch in Kiew weitere Unterstützung versprochen. Er sagte, Anfang kommender Woche wolle er mit US-Außenminister Rubio über zusätzliche Luftverteidigungssysteme sprechen. Auf dem Flughafen Düsseldorf ist eine Frau von einem giftigen Skorpion gestochen worden, der sich in der Jacke der Reisenden versteckt hatte. Die 52-Jährige wurde in die Uniklinik gebracht.
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2: Zweitligist Arminia Bielefeld spielt im DFB-Pokal bei Groß Aspach aus der 3. Liga. Das Spiel ist in der Verlängerung. Geht in die Verlängerung an Katrin Rose, WDR Sport. Mit welcher Stimmung geht Bielefeld denn in die Verlängerung?
5: Ja, mit so einer Mischung aus ein bisschen Frust und Wut aus diesen ersten 90 Minuten, weil sie da nicht so präsent waren, wie sie es wollten, die Bielefelder, aber auch mit der großen Motivation, hier eine Runde weiterzukommen. Der Trainer Olli Kirch hat sein Team gerade eben nochmal zusammengeholt zu einem Kreis, hat sie eingeschworen. Jetzt aber läuft die Verlängerung und Groß Aspach kommt über die Zentrale. Bielefeld kann sich da gerade noch so rausretten. Also was es braucht jetzt, um weiterzukommen, ist mehr Präsenz und dann wird's was. Aktueller Stand 2:2.
2: Das war WDR aktuell.
0: WDR 4 ist hier Mitte der Verkehrslage. A1 Münster in Richtung Dortmund zwischen Hamburg und Werne und Hamberg haben 1,5 Stunden plus 4 Kilometer Stau. Die A2 Hannover-Dortmund ist zwischen Hamm und dem Kamener Kreuz wegen Bauarbeiten bis Montag früh gesperrt. Es gibt 4 Kilometer Stau ab Hamm-Üntrop. A3 Frankfurt in Richtung Köln zwischen Siebengebirge und dem Kreuz Bonn-Siegburg 15 Minuten 3 Kilometer. A40 Duisburg in Richtung Essen zwischen Mülheim-Dümpten und Heißen 10 Minuten 2 Kilometer. Außerdem sind die folgenden Autobahnen bis Montag früh wegen Bauarbeiten gesperrt. A40 in Richtung Venlo zwischen den Kreuzen Kaiserberg und Duisburg. Die A52 Richtung Essen zwischen dem Kreuz Breitscheid und Essen-Kettwig und die A516 in beiden Richtungen zwischen dem Kreuz Oberhausen.

0: und Oberhausen-Eisenheim. 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
0: Hallo zusammen, einen schönen Samstagsausklang wünsche ich Ihnen. Mein Name ist Bernd Brüggemann. Ich freue mich auf 4 entspannte Stunden mit Ihnen, mit Ihren Rückmeldungen und Ihren Glückwünschen. Wie das alles funktioniert, machen wir gleich. Erstmal steigen wir ein mit Carole King, Hard Rock Cafe und davor Phil Collins, Two Hearts.

kleine Portion gute Laune von Carole King, Hard Rock Café, für Ihren Samstagabend mit WDR 4. Wie verbringen Sie denn? Wo ist gerade Ihr Lieblingsort an diesem, ja, endlich mal Samstagabend, an dem man nicht überflüssig viel schwitzt? Durchatmen ist angesagt, mit etwas Glück können wir sogar noch trocken draußen sitzen, mit Jäckchen, aber es ist schön draußen. Wo ist es besonders schön? Erzählen Sie es uns. Wie verbringen Sie diesen Samstagabend? WDR4@wdr.de oder Sie schicken eine Text- oder Sprachnachricht an die 0221 5678 9444. Die 0221 5678 9444.

Tori Amos ist das Cornflake Girl. Sehr zur Freude übrigens von Marie Lou aus Wanne-Eickel. Die hat sich bei uns gemeldet und sich ganz explizit dafür bedankt, dass wir genau dieses Stück spielen. Von Tori Amos, Cornflake Girl. Der Samstagabend ist hier bei WDR 4. Tori Amos übrigens, die hat Geburtstag. Ihr 63. ist das heute. Und wenn Sie auch jemanden haben, der Geburtstag feiert und wenn Sie Lust darauf haben, dass wir dieser Person zum Geburtstag gratulieren, dann melden Sie sich doch bei uns. Das machen wir gerne immer um kurz nach neun, also bis kurz nach neun sammeln wir, wenn Sie Lust darauf haben, dass wir Ihrer besseren Hälfte oder wem auch immer zum Geburtstag gratulieren, jetzt bei uns melden. 0221 567 89444 für Ihre Text- oder Sprachnachricht. Sie können es gerne auch eine Text- oder Sprachnachricht über die neue ARD Sounds App schicken oder Sie schreiben eine Mail wdr4@wdr.de.

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5: Uhr, das Wetter in Nordrhein-Westfalen. Heute nach 10 dann die letzten Schauer ab. Die Wolken lockern zwischendurch mal auf bei 5 bis 11 Grad. Morgen gibt es, nachdem sich der Frühnebel aufgelöst hat, eine Mischung aus Sonne und mal mehr, mal weniger Wolken. Die Höchstwerte morgen in Olpe 17 Grad, in Schleiden 18, in Paderborn gibt es bis 20 Grad.

Das ist Eric Clapton, Promises. Und der gute Eric Clapton hat ja, über Jahrzehnte hinweg bewiesen, dass er eins definitiv kann, live auf der Bühne stehen und da wahnsinnig tolle Musik machen. Genau deswegen hören wir den auch als einen von vielen Künstlern nach 23 Uhr, wie immer am Samstagabend, eine Stunde Live-Mitschnitte. Eric Clapton ist mit dabei, Supertramp, aber auch die hier, Cool and the Gang.

Also eine sehr, sehr lange Zeit gab es ganz viele Gerüchte darüber, was denn der Bandname Delamitri eigentlich zu bedeuten hat. Und die Band selber, die hat das einfach so laufen lassen. Die haben sich nie wirklich dazu geäußert. Bis irgendwann mal der Sänger sagte, dieser Bandname, der wurde erfunden, dann kleine bedeutungsvolle Pause, um absolut bedeutungslos zu sein. Sprich, das sollte einfach irgendwie gut klingen, hat aber keine besondere Bedeutung. Schön ist, dass bei denen nicht nur der Bandname gut klingt, sondern auch die Musik. Der Samstagabend ist hier. Sie hören WDR 4. Übrigens sehr gerne mit Ihren Geburtstagsglückwünschen. Wenn Ihnen jetzt gerade einfällt, oh ja, ja, da hat ja noch jemand Geburtstag, das wäre gut, wenn ihr das kurz übernehmen könntet, zu gratulieren. Machen wir gerne um kurz nach 9. Dann aber bitte jetzt sofort ran ans E-Mail-Postfach wdr4@wdr.de oder Sie melden sich über unsere ARD Sounds App. Yeah.

0: Das Wetter in Nordrhein-Westfalen. Heute Nacht ziehen die letzten Schauer ab. Wolken lockern dann ein bisschen auf und die Luft kühlt ab auf 5 bis 11 Grad. Morgen, nachdem sich der Frühnebel aufgelöst hat, eine Mischung aus Sonne und mal mehr, mal weniger Wolken. Die Höchstwerte erreichen morgen in Attendorn 17 Grad, in Lüdenscheid 18 und in Troisdorf bis 21 Grad.
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2: Die Nachrichten mit Anja Gavlik. Guten Abend.
3: Das ist Klimawandel und ich will allen Leugnern des Klimawandels sagen, schauen Sie sich das genau an, was hier passiert ist. Das ist der Klimawandel.
2: Bundeskanzler Merz hat bei seinem Besuch im Waldbrandgebiet Hürtgenwald in der Eifel auf den Zusammenhang mit dem Klima hingewiesen. Die Bundesregierung werde alles tun, um den Klimawandel zurückzudrängen, aber man müsse auch mit ihm leben. Thomas Wenkert berichtet.
4: Begrüßt wurde der Kanzler in Hürtgenwald mit Pfiffen und Buhrufen und darauf ging er in seinem Statement auch ein. Er lasse sich von denen, die rumschreien, nicht beeindrucken, sagte Merz, sondern er sei gekommen, um denen zu danken, die beim Löschen dieses Brandes geholfen haben. Ohne die Freiwillige Feuerwehr, das THW und auch die vielen Freiwilligen wäre dieses Feuer im Hürtgenwald nicht so glimpflich zu Ende gegangen, sagte Merz vor zahlreichen Vertretern von Hilfsorganisationen. Merz warnte aber auch davor, dass es in Zukunft häufiger zu solchen Waldbränden kommen werde.
2: Und auch das ist heute wichtig. Bei schweren Unwettern sind im Nordosten Spaniens 11 Menschen verletzt worden. Auf einem Campingplatz und im Hafen von Roda de Bera stürzten nach den schweren Regenfällen Mauern ein. Kanada hat angekündigt, Gegenzölle von den USA zu verlangen. Die Vereinigten Staaten schlagen nach gescheiterten Verhandlungen mit dem Nachbarland seit heute zusätzliche Zölle auf bestimmte kanadische Produkte auf. Ein Roboter hat den 100 Meter Weltrekord des Jamaikaners Usain Bolt unterboten. Das Modell Blitz des Smartphone-Herstellers Honor brauchte nach einem Bericht des chinesischen Fernsehens nur 9,32 Sekunden und war damit 26 Hundertstel schneller.
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2: Arminia Bielefeld ist im DFB-Pokal in der ersten Runde ausgeschieden. Bielefeld verlor gegen den Drittligisten Groß Asbach im Elfmeterschießen 0:3. Damit ist aus NRW-Sicht nur Leverkusen heute eine Runde weiter. Außerdem läuft der Supercup. Borussia Dortmund spielt zu Hause gegen Bayern München. Armin Lehmann, WDR Sport, wer ist denn besser in die Partie gekommen?
5: Ja, am Ende muss ich jetzt sagen, gute halbe Stunde ist rum. Die Bayern, weil die führen seit wenigen Minuten mit 1:0. Es war der erste schöne Angriff. Steiler Ball auf Ulisse, den Franzosen, der vorne am Strafraum lauerte. Selber hätte schießen können, aber er legt ab auf Nathaniel Brown, den Neuzugang bei den Bayern. Erstes Pflichtspiel, der zieht mit links ab. So ganz leicht abgefälscht der Ball noch. Und da war er drin. Und deshalb führen die Bayern hier aktuell im Supercup in Dortmund mit 1:0.
2: Das war WDR aktuell.
0: 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Die A2 Hannover-Dortmund ist zwischen Hamm und dem Kamener Kreuz wegen Bauarbeiten bis Montag früh gesperrt. Es gibt 3 Kilometer Stau ab Hamm-Öntrop. A3 Frankfurt in Richtung Köln zwischen Siebengebirge und dem Kreuz Bonn-Siegburg 2 Kilometer Stau. Außerdem sind die folgenden Autobahnen bis Montag früh wegen Bauarbeiten gesperrt. A40 in Richtung Venlo zwischen den Kreuzen Kaiserberg und Duisburg. Die A52 in Richtung Essen zwischen dem Kreuz Breitscheid und Essen-Kettwig und die A516 in beiden Richtungen zwischen dem Kreuz Oberhausen und Oberhausen-Eisenheim. 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
0: Hallo, einen schönen Samstagabend wünsche ich Ihnen. Mein Name ist Bernd Brüggemann. Ja, und ich hatte gesagt, wenn Ihnen noch jemand einfällt, bei dem Sie vergessen haben,

0: ihm zum Geburtstag zu gratulieren. Wir übernehmen das gerne. Jetzt zum Beispiel gehen Geburtstagsglückwünsche raus an Günther Jacobi zum 74. Alles Gute von der Frau Gemahlin. Und aus Bocholt von Susanne kommt ein Gruß an die Leonie. Auch Leonie hat heute Geburtstag. Deswegen alles Liebe auch an Leonie. Und wir haben eine Sprachnachricht bekommen.
1: Ja, ich möchte gerne meinem Freund Bernd zum Geburtstag gratulieren. Bernd ist genau wie wir nach Teneriffa ausgewandert und wohnt in La Otava, wie wir, und feiert heute seinen 42. Geburtstag. Wir haben viel Spaß bei Musik und mit vielen Freunden.
0: Na dann, herzlichen Glückwunsch.

0: Das ist David Dundas, Jeanson. Bei WDR 4 am Samstagabend. Rainer Carsten aus Bad Münstereifel hat sich via Mail bei uns gemeldet an wdr4@wdr.de und er schreibt einfach nur: Hallo Bernd, wenn die Musik weiterhin so gut bleibt, dann bleibe ich bis 24 Uhr bei euch. Deal, Rainer. Challenge accepted, wie man so schön sagt. Schauen wir mal, ob wir den Rainer bis 24 Uhr im Radio halten können. Ich habe Sie gebeten, schreiben Sie uns doch einfach, wo Sie uns hören, welche Situation, was Sie gerade tun, hat Florian aus Leverkusen zum Beispiel gemacht. Auch per Mail an wdr4@wdr.de. Er sagt, ich verbringe meinen Samstagabend auf der Arbeit. Florian, gut so. Einer muss ja. Vielleicht kriegen wir den Arbeitsabend ein bisschen, ja zumindest ein kleines bisschen bunter. Und Doc Baumann aus Bergkamen hat uns über die ARD Sounds App ein Foto geschickt, und zwar ein Foto seines Rummikub-Brettes. Ich muss sagen, das sind gar nicht mal so die schlechten Karten. Also es sieht so aus, als wenn Doc Baumann aus Bergkamen mit Freunden zusammen einen Spielabend macht. Was auch immer sie tun, lassen sie uns gerne dran teilhaben. Über unsere ARD Sounds App oder per Text und Sprachnachricht an die 0221 56789444. Musikalisch sind wir jetzt bei Queen, genauer gesagt beim Queen Freddie Mercury Tribute Konzert. Die überlebenden Mitglieder von Queen standen mit unterschiedlichen Menschen auf der Bühne. Das Ganze im Londoner Wembley Stadion. Es fand statt am 20. April 1992. Und einer der beeindruckendsten Auftritte war mit Sicherheit der von George Michael und Lisa Stansfield zusammen mit den übrig gebliebenen Mitgliedern von Queen. Genau diesen Auftritt hören wir jetzt. These are the days of our lives.
1: Straight back from Rochdale, would you please welcome Miss Lisa Stansfield?

WDR 4 ist ja sehr an der Samstagabend. Ich finde ja, einer der kultigsten Orte, die man überhaupt haben kann, ist eine WG-Küche. Und genau dieser WG-Küche werden wir gehört. Juhu, wir sind kultig. Lena und Vicky, schönen Gruß, beide 26 Jahre alt. Und sie hören das gerade beim Abendessen in der WG-Küche. Viele Grüße an alle WDR 4-Hörerinnen und Hörer. Und alle sagen zurück, guten Appetit. Look.

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2: 21.33 Uhr. Wir wollen, dass Sie gut ankommen. Hier ist der WDR4 Verkehr. Die A2 Hannover in Richtung Dortmund ist zwischen Hamm und dem Kamener Kreuz wegen Bauarbeiten bis Montag früh gesperrt. Es gibt 3 Kilometer Stau ab Hamm in Trop. Außerdem sind folgende Autobahnen bis Montag früh wegen Bauarbeiten gesperrt. Die A2 in Richtung Oberhausen zwischen Hamm und dem Kamener Kreuz. Die A40 in Richtung Venlo zwischen den Kreuzen Kaiserberg und Duisburg. Und die A52 in Richtung Essen zwischen dem Kreuz Breitscheid und Essen Kettwig. Außerdem die A516 in beiden Richtungen zwischen dem Kreuz Oberhausen und Oberhausen-Eisenheim. 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

Das ist eine echte 10. Perfect 10. Beautiful South Wanderers. Am Samstagabend, WDR4 ist hier. Ich sage den ganzen Abend immer wieder mal, lassen Sie uns gerne an Ihrem Abend teilhaben. Erzählen Sie uns, was Sie machen und wo. Wie verbringen Sie Ihren Abend mit WDR4? Gerne über die ARD Sounds App oder per Mail wdr4@wdr.de. Greta hat sich über unsere App gemeldet und sie sagt, ich bin gerade auf einem Schüleraustausch in Kapstadt für ein halbes Jahr. Ich höre gerade WDR4 und wollte einfach mal Hallo sagen und auch meine Eltern grüßen. Schönen Abend an alle. Schöne Grüße in Richtung Kapstadt. Ja, und musikalisch machen wir jetzt weiter mit einem Song, bei dem es in der Band fast ein bisschen Streit gegeben hat, ob man diesen Song aufnehmen will oder nicht. Weil Jonathan Cain, der sagte, als ich die Melodie zu Open Arms das erste Mal auf dem Klavier spielte, sagte unser Gitarrist Neil Schoen, das ist viel zu sentimental. Das klingt wie schmalzige Filmmusik. Ja, und Jonathan sagte auch, wir wussten aber sofort, das wird riesig. Das möchten wir aufnehmen. Naja, und wenn ich von das rede, dann ist die Rede von Open Arms, eine wunderschöne, kuschelige Schnulze von Journey.

Manchmal läuft es schon so ein bisschen merkwürdig. Da geht man, wie man es gewohnt ist, zur Schicht und die Schicht laut teilt: Ich setze mich ans Klavier in einer Bar in Kansas City. Und da spiele ich für ein paar Stunden. Dann gehe ich wieder nach Hause, dann ist nämlich meine Schicht zu Ende. Jahrelang lief das so, für Olita Adams. An einem Abend im Jahr 1985 waren allerdings zwei Menschen da, die haben beschlossen, diese Frau, die braucht ein bisschen mehr als nur ein Klavier in einer Bar. Roland Orzabal und Kurt Smith, die beiden von Tears for Fears, die waren nämlich so fasziniert von der Stimme von Olita Adams, dass sie sich dachten, so, wir machen jetzt mal was zusammen. Das, was sie zusammen machten, war die Hitsingle Woman in Chains für Tears for Fears. Aber sie haben dann zum Teil auch Songs ihres Solo-Debütalbums produziert. Zum Beispiel auch den Grammy-nominierten Hit Get Here. Aber damit nicht genug. Olita Adams hat wahnsinnig viele Hits gehabt im Laufe ihrer Karriere. Einen davon hören wir jetzt.

0: On My Way in L.A. Phil Kamm ist das. Um 23 Uhr schauen wir auf das Wetter in Nordrhein-Westfalen. Die letzten Schauer ziehen ab, die Wolken lockern dann ein bisschen auf und heute Nacht können wir angenehm durchschlafen bei 5 bis 11 Grad. Morgen gibt es, nachdem sich der Frühnebel aufgelöst hat, eine Mischung aus Sonne und mal mehr, mal weniger Wolken. Vor allen Dingen nördlich der Ruhr sind vereinzelte Schauer möglich. In Remscheid 18 Grad, in Grevenbruch 20 und in Aachen 21 Grad.
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2: Die Nachrichten mit Anja Gavlik. Guten Abend.
3: Ich freue mich, dass ich die Gelegenheit habe, jetzt auch mit Feuerwehrleuten noch einmal zu sprechen und ihnen auch meinen persönlichen Dank zu sagen. Und das ist der Sinn meines Besuches heute.
2: Bundeskanzler Merz wurde bei seinem Besuch in Hürtgenwald in der Eifel von einigen ausgebuht. Sie werfen ihm vor, dass er so spät erst in das Waldbrandgebiet gekommen ist. Ein Feuer hatte dort in der letzten Woche eine Fläche einer Größe von mehr als 400 Fußballfeldern zerstört. Pierre Diekmans mit einem Fazit.
4: Was hier heute bleibt, sind zum einen viele offene Fragen, zum anderen die Erkenntnis, dass viel Arbeit wartet auf die Verantwortlichen. Zum einen die Schäden, die hier in den vergangenen Wochen in dem Brand entstanden sind, zu beseitigen. Da wartet viel Arbeit. Es muss wieder aufgeforstet werden. Es müssen aber auch Lösungen gefunden werden, um Brände wie diesen hier in der Zukunft zu verhindern. Und was vor allem hier heute bleibt, ist Dankbarkeit, dass dieser Brand jetzt endgültig gelöscht ist und hier im Hürtgenwald jetzt wieder Ruhe einkehrt.
2: Und auch das ist heute Abend noch Thema. Bundesaußenminister Wadefuhl hat bei seinem Besuch in Kiew dem russischen Regime wahllosen Mord an Zivilisten vorgeworfen. Der Ukraine sagte er weitere 50 Millionen Euro humanitäre Hilfe zu. Der Rhein hat wieder genug Wasser, sodass weitere Fähren ihren Betrieb wieder aufgenommen haben. Seit heute gilt das für die Fähre zwischen Düsseldorf und Dormagen-Zons sowie die zwischen Xanten und Wesel. Die Bundespolizei hat auf dem Bahnhof in Wanne-Eickel im Ruhrgebiet einen 18-Jährigen erwischt, der sich in einer falschen Uniform als Soldat ausgegeben hat. Sie beschlagnahmten bei ihm eine Gaswaffe samt Munition, eine Schreckschusswaffe sowie ein Messer. Im DFB-Pokal ist Zweitligist Arminia Bielefeld in der ersten Runde ausgeschieden gegen Groß Asbach aus der dritten Liga. Auch der MSV Duisburg und Viktoria Köln sind aus NRW-Sicht raus.
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2: Borussia Dortmund und Bayern München spielen um den ersten Titel der neuen Saison. Im Supercup läuft die Schlussphase. Die Bayern führen. Armin Lehmann, WDR Sport, zu Recht.
5: Ja, das muss man so sagen. Vor allem aufgrund einer starken ersten Halbzeit steht es immer noch 2:0 für die Bayern. Ulisse in der Nachspielzeit und Brown, der Neuzugang bei den Bayern, haben die beiden Tore erzielt. Dortmund mit einem starken Beginn im zweiten Durchgang. Da haben sie endlich mal ein paar Torchancen gehabt. Aber insgesamt ist das von Schwarz-Gelb noch zu wenig, um mehr als eben diesen doch relativ deutlichen Rückstand sich herausspielen zu können. Und deshalb alles in allem verdient 2:0 für die Bayern.
2: Das war WDR aktuell.
0: Wir wollen, dass Sie gut ankommen. Hier ist der WDR4 Verkehr. Die A2 Hannover in Richtung Dortmund ist zwischen Hamm und dem Kamener Kreuz wegen Bauarbeiten bis Montag früh gesperrt. Die A40 Essen-Duisburg ist zwischen dem Kreuz Kaiserberg und dem Kreuz Duisburg wegen Bauarbeiten bis Montag früh gesperrt. A52 Düsseldorf Richtung Essen zwischen dem Kreuz Breitscheid und Essen-Kettwig Bauarbeiten, Vollsperrung bis Montag früh. Und die A516 ist zwischen dem Kreuz Oberhausen und Oberhausen-Eisenheim wegen Bauarbeiten bis Montagmorgen in beiden Richtungen gesperrt. 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
0: Hallo zusammen, mein Name ist Bernd Brüggemann, freue mich auf zwei weitere entspannte Stunden mit Ihnen. Jetzt zum Beispiel mit einem der absoluten Hits von Roxette, Most of Been Love.

Es ist Samstagabend und Sie hören WDR 4. Wir haben Grüße aus dem Bergischen Land bekommen von Rainer Tews. Der hat uns doch noch ein Foto mitgeschickt. Ein schickes Bild von ganz vielen Menschen, die im Kreis, im Garten würde ich mal sagen, oder in so einer Art Lichtung im Wald sitzen, ein kleines Feuerchen in der Feuerschale gemacht haben. Und der Rainer schreibt, hallo ihr Lieben, wir genießen gerade im Wald ein Lagerfeuer und eure wunderbare Musik. Gut, dass wir wieder ein ganz kleines bisschen Feuer machen dürfen. Beste Grüße aus dem Bergischen Land von uns. Ganz, ganz viel Spaß und einen schönen Abend wünscht WDR 4. Und wenn Sie auch Lust haben, uns mitzuteilen, wie Sie Ihren Abend mit WDR 4 verbringen, sehr gerne. Können Sie tun über die ARD Sounds App oder Sie schicken eine Text- oder Sprachnachricht an den 0221 5678 9444.

Caro Emerald ist das, A Night Like This. Am Samstagabend, WDR 4 ist ja mit dem Samstagabend. Um den Song, den ich Ihnen jetzt als nächstes vorspielen will, gibt es so die eine oder andere Legende. Geschrieben wurde das Ganze vom Frontman von Travis, weil er wollte eigentlich nur für ein paar Tage der durchaus regnerischen Heimat entkommen. Schottland ist ja nicht immer trocken, aber auch an seinem Urlaubsort hat es dann 2 Tage am Stück durchgeregnet, was eben dort extrem selten gewesen ist. Naja, und spätestens dann wurde Why Does It Always Rain On Me von Travis zum Mythos, als Travis den Song beim Glastonbury Festival 1999 anstimmten. Der Tag war bis dahin sonnig, das ist in Glastonbury auch nicht unbedingt immer so. Na, und als Travis dann Why Does It Always Rain On Me anfing, kamen die ersten Tropfen des Tages runter vom Himmel. Travis, why does it always rain on me?

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2: 22.32 Uhr ist es. Wir wollen, dass Sie gut ankommen. Hier ist der WDR 4 Verkehr. Die A2 Hannover in Richtung Dortmund ist zwischen Hamm und dem Kamener Kreuz wegen Bauarbeiten bis Montag früh gesperrt. Die A40 Essen in Richtung Duisburg ist zwischen dem Kreuz Kaiserberg und dem Kreuz Duisburg wegen Bauarbeiten ebenfalls bis Montag früh gesperrt. A52 Düsseldorf Essen zwischen dem Kreuz Breitscheid und Kettwig Bauarbeiten. Vollsperrung bis Montag früh. Und die A516 ist zwischen dem Kreuz Oberhausen und Oberhausen-Eisenheim ebenfalls bis Montag früh in beiden Richtungen gesperrt. Grund dafür sind Bauarbeiten. 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

Looking Glass und das Brandy, You're a Fine Girl. Am Samstagabend, WDR 4 ist hier und manchmal ist es ja so, dass man ein bisschen, ja, einfach mal ein bisschen mehr Zeit braucht, um das sagen zu können, was man eigentlich sagen will. Das geht, wenn man mit Menschen spricht, in aller Regel ganz gut, weil man wird ja nicht nach 4 Worten schon unterbrochen. Dann kann man eben noch einen Satz sagen und noch einen Satz und noch einen Satz. Bei Musik ist das schon etwas schwerer. Erst recht, wo wir in einer Zeit leben, wo die Musik eigentlich tendenziell immer kürzer wird. Deswegen nehmen wir uns am Samstagabend die Zeit, mal 3 Stücke hintereinander wegzuspielen, die ein bisschen Überlänge haben. XXL-Musik zum Beispiel. Gleich zum Beispiel von Jerry Rafferty, Baker Street. Und zwar das Original, nicht das zusammengeschnibbelte, sondern die Albumversion, die ist über 6 Minuten lang. Warm Wet Circles von Marillion davor mit 4,5 Minuten und 5 Minuten Manhattan Transfer, Soul Food to Go, machen den Anfang. Viel Spaß dabei!

Die lange Version, die ist auf dem Album drauf. Gary Rafferty und Baker Street am Samstagabend bei WDR 4. Beim Soundtrack Saturday Night Fever war eigentlich geplant, dass die Bee Gees die wundervolle Ballade How Deep Is Your Love überhaupt gar nicht selber singen. Das sollte Yvonne Elliman tun. Allerdings hat der Manager da kurz mal ein Wörtchen mitgeredet und gesagt, nee, gibt Yvonne mal bitte einen schönen, starken, schnellen Song. Ist dann auch passiert. Den hier nämlich, If I Can't Have You. Das wiederum sollten eigentlich die Bee Gees singen. Also wollten sie. Aber der Manager hat kurz mal gesagt, wie er es gerne hätte. Und genauso ist es passiert, das ist Yvonne Elliman.

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1: Die Nachrichten mit Anja Gavlik. Guten Abend. Bundeskanzler Merz hat sich im Waldbrandgebiet von Hürtgenwald in der Eifel ein Bild von der Lage gemacht. Ein Feuer hatte dort in der vergangenen Woche eine Fläche in der Größe von mehr als 400 Fußballfeldern zerstört. Es war der größte Waldbrand in der Geschichte von Nordrhein-Westfalen. Wie der Besuch von Merz von den Bürgerinnen und Bürgern in Hürtgenwald aufgenommen wurde, beschreibt Hajo Felten.
2: Ja, nicht nur positiv. Merz' Besuch wurde auch von Pfiffen und Buhrufen begleitet. Viele Bürgerinnen und Bürger hätten sich einen früheren Besuch gewünscht. Die Feuerwehrleute, bei denen sich Merz mit dem Besuch bedanken wollte, begrüßten dagegen, dass der Kanzler erst jetzt gekommen ist. Einer von ihnen meinte, er brauche beim Löschen keine Politiker, sondern Leute, die einen Löschschlauch halten könnten. Merz wies in seiner Dankesrede auch auf den Zusammenhang mit dem Klima hin. Der Waldbrand sei eindeutig Folge des Klimawandels. Die Feuer waren vor gut einer Woche ausgebrochen und hatten die Feuerwehr tagelang in Atem gehalten. Der Waldbrand bei Hürtgenwald gilt als der größte in der Geschichte von Nordrhein-Westfalen.
1: Und auch das ist heute Abend Thema. Der E-Scooter ist nach aktuellen Zahlen das gefährlichste Verkehrsmittel. Nach einem Bericht des Spiegel werden pro 1 Million Fahrten fast 9 Menschen schwer verletzt oder getötet und damit deutlich mehr als mit dem Auto, dem Rad oder zu Fuß. Bundesjustizministerin Hubig will den Schutz queerer Menschen ins Grundgesetz aufnehmen. Dort ist schon Diskriminierung von Menschen zum Beispiel aufgrund ihres Geschlechts oder ihrer Herkunft verboten. Im DFB-Pokal ist Zweitligist Arminia Bielefeld in der ersten Runde ausgeschieden gegen Groß Asbach aus der dritten Liga. Auch der MSV Duisburg und Viktoria Köln sind aus NRW-Sicht raus. Leverkusen ist eine Runde weiter.
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1: Die Bayern haben sich den ersten Titel der Saison geholt. Der Rekordmeister setzte sich bei Borussia Dortmund 2:1 durch und gewinnt damit den Supercup. Armin Lehmann, WDR Sport.
3: Eine Halbzeit lang dominierten die Bayern, führten mit 2:0, Brown und Elisse mit den Toren. Da war sogar mehr drin für den Rekordmeister. Im zweiten Durchgang gestaltete Schwarz-Gelb das Ganze dann schon offener, hatte selber ein paar gute Möglichkeiten. Und Fabio Silva, eine Viertelstunde vor Schluss, gibt noch einmal Hoffnung zurück in das weite Rund des Dortmunder Stadions. Er erzielt das 1:2. Maxi Bayer hat in der Nachspielzeit die Riesenausgleichschance. Benzemaini sieht nach hartem Foul noch rot. Und die Bayern gewinnen mit 2:1.
1: Das war WDR aktuell. Das Wetter in Nordrhein-Westfalen. In der Nacht klingen die letzten Schauer ab. Bei 11 bis 5 Grad kann sich stellenweise Nebel bilden. Morgen ist es, nachdem sich der lokale Nebel aufgelöst hat, zunächst locker bewölkt. Später fallen ganz vereinzelt Schauer. Bei 17 Grad in Olpe, in Waldbrühl werden es 18 und in Meerbusch 20 Grad. Die Zeit 23.03 Uhr.
4: Wir wollen, dass Sie gut ankommen. Hier ist der WDR 4 Verkehr. Die A2 Hannover in Richtung Dortmund ist zwischen Hamm und dem Kamener Kreuz wegen Bauarbeiten bis Montag früh gesperrt. A40 Essen in Richtung Duisburg zwischen dem Kreuz Kaiserberg und dem Kreuz Duisburg wegen Bauarbeiten. Vollsperrung bis Montag früh. A52 Düsseldorf Richtung Essen zwischen dem Kreuz Breitscheid und Kettwig. Bauarbeiten. Vollsperrung bis Montag früh. Ja, Vollsperrung bis Montag früh auch hier auf der A516 zwischen dem Kreuz Oberhausen und Oberhausen-Eisenheim. Grund dafür Bauarbeiten. 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
4: Ohne Bauarbeiten. Mein Name ist Bernd Brüggemann. Wie Sie es von uns gewohnt sind, nach 23 Uhr am Samstagabend eine Stunde Live-Musik. Also wir haben die jetzt nicht hier alle im Studio stehen, logischerweise, aber die besten Live-Mitschnitte haben wir im Laufe der Jahre gesammelt und immer am Samstagabend zwischen 23 Uhr und Mitternacht spielen wir eine Stunde davon. Jetzt zum Beispiel aus dem Jahr 2009, aus der wundervollen Royal Albert Hall, Supertramp live mit dem Logical Song. Ich wünsche Ihnen viel Spaß.

Der kann das mit dem Klavier auch live. Wie schön, Bruce Hornsby, live in Montreal aus dem Jahr 1998. Sein ganz großer Hit, The Way It Is. Und was der eine oder andere nicht so ganz auf dem Schirm hat, Bruce Hornsby, der hat einen ziemlich guten Kumpel gehabt, der auch berühmt gewesen ist. Und eigentlich immer noch berühmt ist, Don Henley nämlich. Die beiden haben zusammen The End of the Innocents geschrieben. Und zwar mit einer relativ klaren Rollenaufteilung. Bruce Hornsby, der hat die Musik komponiert, spielte das markante Klavierintro, was wir gleich auch noch hören werden. Und ja, mal so einen ersten Entwurf des Refrains. Das gab er dann zu Don Henley und sagte, mach mal. Und Don Henley machte mal. Er schrieb nämlich dann den größten Teil des restlichen Songs, die Strophen zum Beispiel. Und im Original, in der Studioversion, sang er dann die Hauptstimme ein. Das hält natürlich Bruce Hornsby nicht davon ab, diesen Song gerne und oft auch live aufzuführen. So zum Beispiel auch in Atlanta 2002. The End of the Innocents, Bruce Hornsby.

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an, die können das auch live. In London 1993 war das. Cool and the Gang und Cherish um 23.32 Uhr. Wir wollen, dass Sie gut ankommen. Hier ist der WDR 4 Verkehr. Die A2 Hannover in Richtung Dortmund ist zwischen Hamm und dem Kamener Kreuz wegen Bauarbeiten bis Montag früh gesperrt. A40 Dortmund in Richtung Essen zwischen Dortmund-Lütgendortmund und dem Kreuz Bochum 3 Kilometer. Die A40 Essen in Richtung Duisburg ist zwischen dem Kreuz Kaiserberg und dem Kreuz Duisburg gesperrt wegen Bauarbeiten bis Montag. A52 Düsseldorf-Essen zwischen dem Kreuz Breitscheid und Kettwig Bauarbeiten, Vollsperrung bis Montag. Und auch auf der A516 zwischen dem Kreuz Oberhausen und Oberhausen-Eisenheim Bauarbeiten, Vollsperrung bis Montag in beiden Richtungen. 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

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Ebenfalls in der wundervollen Royal Albert Hall im Jahr 2015, Eric Clapton live bei WDR 4, der Samstagabend. Jetzt kommen wir zu einer ganz besonderen Aufnahme. Cher, Believe, kennen wir ja als netten kleinen tanzbaren Popsong mit 3,5 Minuten. Den Gedanken können wir jetzt kurz mal beiseite schieben, denn live ist es über 6 Minuten lang und einfach mal toll. In Miami 2002, Believe, Cher.

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ganz viel Live-Musik bei WDR 4 am Samstagabend zwischen 23 und 24 Uhr, wie Sie es gewohnt sind. Mr. Big waren das mit ihrem wundervollen To Be With You. Eine Live-Aufnahme aus dem Jahr 1992, aufgenommen in San Francisco. Und das war der Samstagabend. Mein Name ist Bernd Brüggemann. Das ist schön, dass Sie Zeit für uns haben.

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1: Die Nachrichten mit Ronald Lessig. Guten Abend.
2: Ich freue mich, dass ich die Gelegenheit habe, jetzt auch mit Feuerwehrleuten noch einmal zu sprechen und ihnen auch meinen persönlichen Dank zu sagen. Und das ist der Sinn meines Besuches heute.

0: gehabt, ist Dankbarkeit, dass dieser Brand jetzt endgültig gelöscht ist und hier im Hürtgenwald jetzt wieder Ruhe einkehrt.
1: Und auch das ist heute Abend noch Thema. Bundesaußenminister Wadefuhl hat bei seinem Besuch in Kiew dem russischen Regime wahllosen Mord an Zivilisten vorgeworfen. Der Ukraine sagte er weitere 50 Millionen Euro humanitäre Hilfe zu. Wegen der hohen Spritpreise unternimmt Bundesfinanzminister Klingbeil einen neuen Versuch, auf EU-Ebene dagegen vorzugehen. Laut Medienberichten will er sich zusammen mit Kollegen aus 5 anderen Ländern dafür einsetzen, dass Mineralölkonzerne ihre besonders hohen Gewinne extra versteuern müssen. Die Bayern haben sich den ersten Titel der Saison geholt. Der Rekordmeister setzte sich bei Borussia Dortmund 2:1 durch und gewinnt damit den Supercup. Im DFB-Pokal der Zweitligisten ist Arminia Bielefeld in der ersten Runde ausgeschieden gegen Groß Asbach aus der dritten Liga. Auch der MSV Duisburg und Viktoria Köln sind aus NRW-Sicht raus. In der belgischen Stadt Dendermonde wollen die Behörden herausfinden, wem ein Goldschatz im Wert von 9 Millionen Euro gehört. Ein Student hat in der vergangenen Woche bei Bauarbeiten Goldbarren und Münzen gefunden, eingemauert in einem Haus. Bei der Polizei steht seitdem das Telefon nicht mehr still. Viele behaupten, das Gold gehöre ihnen. Das führt laut Polizist Patrick Feis zu skurrilen Telefonaten.
2: Wir haben jemanden gehabt, der sagt, ich habe in meinem vorigen Leben Gold versteckt. Ich bin ja jetzt in einer anderen Reinkarnation. Ich hatte das komplett vergessen. Aber jetzt, wo ich die Fernsehbilder sehe, weiß ich wieder, dass ich in Dendermonde schon einmal gelebt habe.
1: Bis sich der rechtmäßige Besitzer gefunden hat, liegt der Goldschatz in Brüssel im Tresor. Und das war WDR aktuell. Das Wetter in Nordrhein-Westfalen: in der Nacht trocken bei 11 bis 5 Grad, tagsüber mal Sonne, mal Wolken, nördlich der Ruhr vereinzelt Schauer, dazu 18 bis 21 Grad. Die Zeit 0:03 Uhr.
3: Und hier der aktuelle Verkehrsservice in der ARD-Hitnacht. Die gute Nachricht zuerst: kein Falschfahrer mehr auf der B4 Erlanger Straße Nürnberg-Erlangen. Zwischen Boxdorf und Ausfahrt Groß-Gründlach ist kein Falschfahrer mehr unterwegs. Aber es klemmt auf der A2 Hannover Richtung Dortmund. Die A2 ist zwischen Hamm und Kamener Kreuz wegen Bauarbeiten noch bis Montag früh gesperrt. A3 Frankfurt Richtung Würzburg zwischen Obertshausen und Hanau, zurzeit 3 Kilometer Stau wegen einer Baustelle. Die A38 Richtung Leipzig ist zwischen Bad Lauchstädt und Leuna wegen Bauarbeiten noch bis morgen Nachmittag gesperrt. Also bis heute Nachmittag, heute an diesem Sonntagnachmittag, dann da noch die Sperrung auf der A38. Die A40 Essen Richtung Duisburg ist zwischen Kreuz Kaiserberg und Kreuz Duisburg wegen Bauarbeiten noch bis Montag früh gesperrt. Die A52 Düsseldorf Richtung Essen ist zwischen Kreuz Breitscheid und Essen-Kettwig wegen Bauarbeiten bis Montag früh gesperrt. Die A61 Koblenz-Ludwigshafen ist zwischen Koblenz-Waldesch und Emmelshausen wegen Bauarbeiten bis Montag früh in beiden Richtungen gesperrt. Nutzen Sie hier bitte die eingerichteten Umleitungen. Die A516 ist zwischen Kreuz Oberhausen und Oberhausen-Eisenheim wegen Bauarbeiten noch bis Montag früh in beiden Richtungen gesperrt. Und auf der B207 Heiligenhafen Fehmarn ist die Fehmarnsundbrücke wegen des starken Windes für leere Lkw und Pkw mit Anhänger gesperrt. Allen unterwegs eine gute und sichere Fahrt.
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3: Und so starten wir in diesen Sonntag. Für viele steht ja da Erholung im Vordergrund. Aber wir wollen vor allem auch diejenigen nicht vergessen, die sich gerade in ihrer Schicht die Nacht um die Ohren schlagen müssen. Willkommen aus dem MDR-Studio in Dresden. Ich bin Heiko Rasch. Ich grüße Sie.

0: Die ARD Hitnacht. Unser Weg in den Sonntagmorgen hinein. Da haben wir noch ein ganzes Stück vor uns. Und damit an dieser Stelle um diese Zeit ein Hoch auf alle, die gerade in ihren Geburtstag hineinfeiern. Ja, mit Freunden oder mit der ganzen Familie weiter gesellig beisammensitzen. Alle, die heute in ihr neues Lebensjahr starten, alles Gute. Jede Menge Glück und viele schöne Momente. Ganz wichtig natürlich, dass Sie gesund bleiben. Und der erste schöne Moment, der gehört jetzt auch ganz speziell Petra in Verden in Niedersachsen. Da hat uns doch Michael geschrieben und möchte mal ganz besonders gratulieren, nämlich mit der ARD-Hitnacht, mal so in aller Öffentlichkeit. Alles Gute. Gleich mal von der ganzen Radiofamilie, von der Hitnacht-Radiofamilie. Und das soll ich nicht vergessen. Michael schreibt hier noch, liebe Petra, ich liebe dich über alles.
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0: Kinschab hier in der ARD-Hitnacht. Ja, in dieser Nacht, da haben ja alle ein wenig mehr Zeit oder die meisten ein wenig mehr Zeit. Und es wird irgendwie immer beliebter, unsere kleine Musikrätselei. Ein Song kurz angespielt, den ich hier dann in der nächsten halben Stunde in voller Länge spielen werde. Und da sind wir ja jetzt schon weit bei weit unter einer Sekunde angekommen. Nicht mal eine Sekunde eines Songs und nicht mal die Hälfte. 0,34 Sekunden werden gleich erklingen und Sie sollen den Titelnamen erkennen und mir möglichst den richtigen Titel schreiben. In dieser Woche war es ja schon mal einiges schwerer, aber es haben trotzdem wieder so viele die richtige Lösung geschrieben. Also ran ans Werk. Ich habe da mal was vorbereitet. So. Das ist es. In voller Kürze 0,34 Sekunden. Hier noch einmal. Tja. Ist das noch eigentlich noch machbar? Ja, da hilft keine KI weiter. Und was weiterhilft, ist hoffentlich die Adresse ard-hitnacht@mdr.de. Schreiben Sie mir möglichst die richtige Lösung. ard-hitnacht@mdr.de.
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0: Lionel Richie hier in der ARD-Hitnacht. Der große Romantiker unter den Stars. Ja, da passen ja gerade von ihm so viele Songs in die Nacht. Seine Hitbilanz kann sich ja wirklich sehen und vor allem hören lassen. 22 Hits in den US-Top 10, davon allein 13 in den 80er Jahren entstanden. Das war auch sein erfolgreichstes Jahrzehnt. Da gewann er auch 4 Grammys und einen Oscar. Kommen wir zurück nach Deutschland und bleiben auch in den 80ern mit Heinz Rudolf Kunze, der Rockpoet, der vor allem mit seinen Texten so glänzt. Textideen, die auch irgendwie im Augenblick entstehen, was die Menschen bewegt, was uns im Alltag beschäftigt. Heinz Rudolf Kunze soll ja über 13.000 Texte geschrieben haben und Textzeilen für über 500 Lieder.
1: Eine gewisse Rastlosigkeit und Ungeduld bestimmt, weil ich immer viel mehr Spaß daran habe, mir eine Sache auszudenken, als sie dann noch in aller Ausführlichkeit auch auszuführen. Also wenn es dann um die Mühen der Ebene geht, ums Machen, bin ich eigentlich immer schon einen Schritt weiter. Das ist auch nicht unbedingt immer schön. Also manchmal ist das auch ein Fluch. Manchmal wünschte ich mir etwas mehr Funkstille zwischen den Ohren, aber es ist mir leider nicht gegeben, längere Zeit mich einfach mal fallen lassen zu können. Ich empfinde das nicht als Stärke, sondern es mangelt mir an Talent, einfach mal, ja, 3 Wochen lang Palmen anzugucken. Es ist eben so, ich muss damit fertig werden.

Kurz nach 12:30, ein Gruß auf die Straßen und Autobahnen an alle, die um diese Zeit unterwegs sein müssen. Hier der aktuelle Verkehrsservice in der ARD-Hitnacht. Die A2 Hannover Richtung Dortmund ist zwischen Hamm und Kamener Kreuz wegen Bauarbeiten noch bis Montag früh gesperrt. A3 Frankfurt Richtung Würzburg zwischen Obertshausen und Hanau 3 Kilometer Stau zurzeit wegen einer Baustelle. Die A38 Richtung Leipzig ist zwischen Bad Lauchstädt und Leuna wegen Bauarbeiten bis heute Nachmittag noch gesperrt. Die A40 Essen Richtung Duisburg ist zwischen Kreuz Kaiserberg und Kreuz Duisburg wegen Bauarbeiten noch bis Montag früh gesperrt. Auch die A52 Düsseldorf Richtung Essen ist zwischen Kreuz Breitscheid und Essen-Kettwig wegen Bauarbeiten noch bis Montag früh gesperrt. Die A61 Koblenz-Ludwigshafen ist zwischen Koblenz-Waldesch und Emmelshausen wegen Bauarbeiten bis Montag früh in beiden Richtungen gesperrt. Nutzen Sie hier bitte die eingerichteten Umleitungen. Die A516 ist zwischen Kreuz-Oberhausen und Oberhausen-Eisenheim wegen Bauarbeiten noch bis Montag früh in beiden Richtungen gesperrt. Und auf der B207 Heiligenhafen-Fehmarn ist die Fehmarnsundbrücke wegen des starken Windes für leere LKW und PKW mit Anhänger gesperrt. Allen unterwegs eine gute und hoffentlich auch entspannte Fahrt.

So eine geniale Stimme. Celine Dion gerade gehört hier in der ARD Hitnacht. Und ich muss ja wieder sagen, Sie sind einfach klasse, wie schnell Sie doch diese richtige Lösung hier rausbekommen haben. Die meisten jedenfalls. Es gibt auch ein paar falsche Lösungen. Benjamin hat uns hier geschrieben, dachte, das ist ein Titel von Phil Collins, Easy Lover. Nein, es ist nicht der gesuchte Titel. Und Charlie hat uns hier geschrieben aus Nordbaden, ist auch nicht Kraftwerk, das Model. Den Titel haben wir nicht, der ist damit nicht gemeint. Und hier ist die richtige Lösung. Ein Gruß aus South Carolina. Mensch, über den großen Teich hat uns Gabi hier gehört und geschrieben. Vielen Dank. Und sie schreibt hier noch, ich gehe jetzt mit meinem Mann und lieben Freunden zum Essen zum 50. Geburtstag. Ja, liegt ja noch ein bisschen zurück in der Zeit. Einen schönen Abend noch und feiern Sie schön Ihren 50. Und liebe Gabi, auf die nächsten 50. Ich verrate es mal noch nicht, aber Sie haben die richtige Lösung. Tja, und mysteriöser Sekundenton. Nein, nicht mal eine Sekunde. 0,34 Sekunden waren dieses Schnipsel, was wir rausgesucht haben. Und David hat uns hier geschrieben und glaubt, dass es sich um Kiss handelt von Prince. Nein, nicht die richtige Lösung. Aber wir haben dann natürlich gleich die richtige Auflösung. Hier habe ich nochmal diesen mysteriösen Schnipsel. Tja. Nicht mal eine halbe Sekunde und so viele haben es rausbekommen, also Kompliment schon mal. Und die Auflösung dann gleich nach The Birds, zuvor noch The Flying Pickets.

Gute Birds hier in der ARD-Hitnacht. Ja, ich hätte ja wenigstens gedacht, dass ich alle Mails mal durchlesen könnte, aber weit gefehlt. Unglaublich, wie viele doch geschrieben haben und wahrscheinlich noch schreiben werden und vor allem, wie viele richtige Lösungen. Und da bin ich doch sicher auch, liege ich doch nicht falsch, wenn ich denke, dass das wirklich schwer ist, oder? Dieser Ausschnitt. Das sind 0,34 Sekunden, also nicht mal eine halbe Sekunde und so viele kriegen den Titel raus. Kompliment, kann ich nur sagen. Unglaublich und damit, ich kann nur einige Auszüge nehmen hier. Hannes Au hört uns über BR1 die richtige Lösung. Dann hat uns hier aus Ostfriesland geschrieben, der Michael, viele Grüße, Franz hat uns hier geschrieben und es wird ja immer kürzer, der Titelausschnitt, schreibt er hier, ja, es werden aber auch immer mehr Antworten, richtige Antworten. Und Stefan aus Duisburg, auch die richtige Lösung, viele Grüße an Stefan noch einmal hier, aber er hört uns auch über SWR 4, dann aus Kronach hat uns, wer hat uns hier geschrieben? Bernd, auch die richtige Lösung. Passt das? Andreas, jawohl. Bananarama, wollen wir uns mal langsam rantasten. Die richtige Lösung, natürlich. Und damit ein Gruß nach Hamburg. Aus Seefeld in Bayern hat uns Jochen auch die richtige Lösung geschickt. Und Mario hört uns über WDR 4 auch die richtige Lösung. Matthias aus Delmenhorst, Oliver auch die richtige Lösung aus Hamburg über NDR 90,3. Sind wir auch bei Ihnen zu Gast. Ja, und Jens aus Bad Honnef, auch die richtige Lösung, was soll ich sagen? So viele richtige Lösungen. Und jetzt lassen wir die Katze aus dem Sack. Robert De Niro's Waiting, der Song von Bananarama. Viele haben auch noch das Jahr hingeschrieben, aus dem Jahre 1984. Also, Kompliment, so viele die richtige Lösung und hier der richtige Song in voller Länge und Schönheit. Ja.

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1: Die Nachrichten mit Ronald Lessig. Guten Abend.
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1: Oh, hier haben wir wohl jetzt gerade ein kleines technisches Problem, aber das macht überhaupt nichts. Wir machen die Nachrichten einfach dann jetzt in dieser Form. Bundeskanzler Merz ist bei seinem Besuch in der Eifel von einigen Bürgern ausgebuht worden. Er hat sich im Waldbrandgebiet von Hürtgenwald bei den Helfern bedankt. Die gemischten Gefühle vor Ort gab es und der Brand in Hürtgenwald, das war der bisher größte in NRW. Die Bahngewerkschaft EVG hat mit bundesweiten Streiks im Regionalverkehr ab Januar gedroht. Sie will damit den Druck auf die Bundesregierung erhöhen. Die Strafen bei Angriffen auf

0: Bundesjustizministerin Hubig will den Schutz queerer Menschen ins Grundgesetz aufnehmen. Dort ist schon Diskriminierung von Menschen, zum Beispiel aufgrund ihres Geschlechts oder ihrer Herkunft, verboten. Im DFB-Pokal ist Zweitligist Arminia Bielefeld in der ersten Runde ausgeschieden gegen Groß Aspach aus der dritten Liga. Auch der MSV Duisburg und Viktoria Köln sind aus NRW-Sicht raus. Leverkusen dagegen ist eine Runde weiter. In Frankfurt am Main sorgt eine verschwundene Dienstwaffe für Aufsehen. Die Frankfurter Polizei hat vor gut einem Monat bemerkt, dass eine Pistole fehlt. Eine Sprecherin sagte, man wisse noch nicht genau, ob die Wache verloren ging oder ob sie gestohlen wurde. Laut Süddeutscher Zeitung soll ein Polizist sie nach einer Nachtschicht nicht im Waffenschrank eingeschlossen haben. Er habe die Pistole einfach im Büro liegen lassen und dann war sie eben weg. Und das war WDR aktuell. Das Wetter in Nordrhein-Westfalen. In der Nacht überwiegend trocken, bei 11 bis 5 Grad stellenweise Nebel. Tagsüber mal Sonne, mal Wolken. Nördlich der Ruhr vereinzelt Schauer. Dazu in Monschau bis 18 Grad. In Meerbusch werden 20 Grad erreicht und in Kleve liegt die Höchsttemperatur bei 21 Grad. Am Montag ist es nach Nebelauflösung sonnig und trocken. Die Höchstwerte dann 21 bis 24 Grad und ähnlich sieht es auch am Dienstag aus. Die Zeit, es wird 1.03 Uhr.
1: Und hier der Verkehrsservice in der ARD-Hitnacht. Die A2 Hannover Richtung Dortmund ist zwischen Hamm und Kamener Kreuz wegen Bauarbeiten noch bis Montag früh gesperrt. A3 Frankfurt Richtung Würzburg zwischen Obertshausen und Hanau, zurzeit 3 Kilometer Stau an einer Baustelle. Die A38 Richtung Leipzig ist zwischen Bad Lauchstädt und Leuna wegen Bauarbeiten noch bis heute Nachmittag gesperrt. Die A40 Essen Richtung Duisburg ist zwischen Kreuz Kaiserberg und Kreuz Duisburg wegen Bauarbeiten noch bis Montag früh gesperrt. Auch die A52 Düsseldorf Richtung Essen ist zwischen Kreuz Breitscheid und Essen-Kettwig wegen Bauarbeiten bis Montag früh gesperrt. Die A61 Koblenz-Ludwigshafen ist zwischen Koblenz-Waldesch und Emmelshausen wegen Bauarbeiten bis Montag früh in beiden Richtungen gesperrt. Nutzen Sie hier bitte die eingerichteten Umleitungen. Und die A516 ist zwischen Kreuz-Oberhausen und Oberhausen-Eisenheim wegen Bauarbeiten bis Montag früh in beiden Richtungen gesperrt. Allen unterwegs eine gute und sichere Fahrt. Kommen Sie gut an Ihr Ziel.
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1: Schlendern wir weiter durch jahrzehntelange Musikwelt, die so zahlreiche bleibende Hits hervorgebracht hat. Das Schöne daran ist ja, jeder verbindet so einige Titel mit ganz persönlichen Erlebnissen. Die ARD-Hitnacht aus dem Dresdner Funkhaus mit Heiko Rasch im Studio. Ich grüße Sie. Kommen Sie weiter gut durch die Nacht. Musik

0: Die Dire Straits hier in der ARD-Hitnacht. Ja, eine Karriere gespickt mit so vielen Erlebnissen. Und eines der großen geht ja sicher in die Mitte der 80er Jahre zurück. Damals die Zeit, als sie auch ihre größte Tournee absolvierten. Und das war genau heute vor 35 Jahren an diesem 23. August 1991, da starteten die Dire Straits ihre 300 Konzerte umfassende Tournee in über 100 Städten, wo insgesamt etwa 2,5 Millionen Menschen. Unglaublich, oder? Die Dire Straits, genau. Und das war ja nur die eine Tour. Die andere Tour in den 80ern, die ich eigentlich meinte, die war ja auch wahnsinnig groß, über mehrere Monate, 234 Konzerte sind da zusammengekommen. Also, sie haben einige Konzerte, einige Fans glücklich gemacht mit ihrer Musik und die bleibt uns ja auch weiter erhalten. So wie die auch von Toto jetzt bei uns.
1: Die

Alice hier in der ARD-Hitnacht. Ja, vielen Dank für die zahlreichen Mails. Man kommt schwer hinterher, alle zu lesen in dieser Nacht. Und hier wurde auch ein Bild geschickt vom guten alten Rema Andante Radio. Ja, noch so richtig was zum Kurbeln. Kenne ich noch von meinen Eltern damals. Müsste aus den 80er Jahren sein, oder? Unverwüstlich bis heute, wie ich das hier sehe. Und da haben uns Tim und André aus Leipzig geschickt. Viele Grüße zurück und machen Sie sich weiter eine angenehme Nacht hier bei einem gemütlichen Bier, wie Sie hier schreiben, und vor allem bei dem alten, neben dem alten Andante Radio mit selbstgebastelter Antenne. Also weiter so einen tollen Klang und schön, dass Sie auch dabei sind. Und da habe ich jetzt einen Mann, der Mann mit dem wasserstoffgebleichten Albtraum auf dem Kopf. So titelte es die Presse damals in den 80er Jahren. Und auffallen um jeden Preis und rebellisch bis zum Umfallen, würde ich sagen. Aufmerksamkeit hatte er ja ganz sicher. Und er hatte auch so einige Hits auf Platte bringen können. Hits, die heute noch oft und gern gespielt werden. Also, was will man meckern? Ziel erreicht und seine Konzerte gibt er heute noch. Billy Idol.

0: Kurz nach halb zwei, hier der aktuelle Verkehrsservice in der ARD-Hitnacht. Die A2 Hannover Richtung Dortmund ist zwischen Hamm und Kamener Kreuz wegen Bauarbeiten noch bis Montag früh gesperrt. A3 Frankfurt Richtung Würzburg zwischen Obertshausen und Hanau, zurzeit 3 Kilometer Stau, an einer Baustelle. Die A38 Richtung Leipzig ist zwischen Bad Lauchstädt und Leuna wegen Bauarbeiten noch bis heute Nachmittag gesperrt. Die A40 Essen Richtung Duisburg ist zwischen Kreuz Kaiserberg und Kreuz Duisburg wegen Bauarbeiten noch bis Montag früh gesperrt. Auch die A52 Düsseldorf Richtung Essen ist zwischen Kreuz Breitscheid und Essen-Kettwig wegen Bauarbeiten bis Montag früh gesperrt. Die A61 Koblenz-Ludwigshafen ist zwischen Koblenz-Waldesch und Emmelshausen wegen Bauarbeiten bis Montag früh in beiden Richtungen gesperrt. Nutzen Sie hier bitte die eingerichteten Umleitungen. Und die A516 ist zwischen Kreuz Oberhausen und Oberhausen-Eisenheim wegen Bauarbeiten noch bis Montag früh in beiden Richtungen gesperrt. Allen unterwegs eine gute und hoffentlich auch entspannte Fahrt.
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Black or White. Unvergessen Michael Jackson hier in der ARD-Hitnacht. Ja, und es war ja wohl einer der bewegendsten Momente in dieser vergangenen Woche. Schon am Montag sorgte die Ehrung für Bonnie Tyler auf ihrem letzten Weg für sehr emotionale Momente. Am 8. Juli hielt ja die Musikwelt und die vielen Fans für einen Augenblick den Atem an, als uns die Nachricht erreichte, dass Bonnie Tyler an den Folgen ihrer schweren Erkrankung gestorben ist. Und ich sagte ja noch wenige Stunden zuvor, dass die Ärzte recht hoffnungsvoll wären. Tja, und dass alles gut werden würde. Man soll doch wirklich nicht alles glauben, was man liest und hört. Am vergangenen Montag nun die letzte Ehre für die Ausnahmekünstlerin, die es schon in den 70er Jahren zu Weltruhm gebracht hat. In ihrer Heimat in Wales säumten tausende Fans die Straßen und erwiesen ihr so die letzte Ehre. Was bleibt, sind die zahlreichen Hits, die wir natürlich auch weiter hochhalten hier in der ARD-Hitnacht. Bonnie Tyler.

0: Die Nachrichten mit Ronald Lessig. Guten Morgen.
1: Ich freue mich, dass ich die Gelegenheit habe, jetzt auch mit Feuerwehrleuten noch einmal zu sprechen und ihnen auch meinen persönlichen Dank zu sagen. Und das ist der Sinn meines Besuches.
0: Bundeskanzler Merz hat sich im Waldbrandgebiet von Hürtgenwald ein Bild von der Lage gemacht. Es war der größte Waldbrand in der Geschichte von NRW. Wie Merz' Besuch bei der Bevölkerung ankam, berichtet Pierre Dickmanns.
2: Die sagen, das ist eine Art PR-Stunt des Kanzlers. Für viele kommt dieser Besuch zu spät, manche hätten ihn gar nicht gebraucht. Völlig anders sieht es eigentlich aus, wenn man mit den Einsatzkräften hier vor Ort spricht. Die freuen sich doch sehr über diese Form der Wertschätzung des Bundeskanzlers. Man hat uns da bestätigt, dass man sich insbesondere auch über den Zeitpunkt dieses Besuches freut. Ein Vertreter der Feuerwehr, der hatte uns auch gesagt, wenn die Situation hier angespannt ist, dann brauche ich hier keinen Politiker, weil der kann mir im Zweifel keinen Schlauch halten.
0: Und auch das ist noch Thema. Die Bahngewerkschaft EVG hat mit bundesweiten Streiks im Regionalverkehr ab Januar gedroht. Sie will damit den Druck auf die Bundesregierung erhöhen, die Strafen bei Angriffen auf das Zugpersonal zu verschärfen. Bundesaußenminister Wadefuhl hat bei seinem Besuch in Kiew dem russischen Regime wahllosen Mord an Zivilisten vorgeworfen. Der Ukraine sagte er weitere 50 Millionen Euro humanitäre Hilfe zu. Der Rhein hat wieder genug Wasser, sodass weitere Fähren ihren Betrieb aufnehmen können. Seit diesem Wochenende gilt das für die Fähre zwischen Düsseldorf und Dormagen sowie zwischen Xanten und Wesel.